0: Institut für Wirtschaftsforschung sagt, die Pläne lösen weder Altersarmut noch die Belastung junger Leute. Laut Medienberichten soll unter anderem das Rentenalter schrittweise steigen. Die Verhandlungen zwischen den USA und dem Iran um ein Friedensabkommen sind abgebrochen worden. Der Grund? US-Präsident Trump hat Teheran mit neuen Militärangriffen gedroht. Laut Staatsmedien verließ die iranische Delegation danach den Verhandlungsort in der Schweiz. Gesundheitsexperten schlagen Alarm. Deutschland ist auf extreme Hitzewellen nicht vorbereitet. Die Deutsche Allianz Klimawandel und Gesundheit warnt im Extremfall vor Zehntausenden Toten. Bündnischef Herrmann sagt, dass viele das Thema Hitzeschutz auf dem Zettel haben, aber trotzdem noch zu wenig investiert und umgesetzt wird. In Berlin und Teilen Brandenburgs haben Unwetter für einige Schäden gesorgt. Neben gefluteten Straßen und Kellern gab es auch im ÖPNV Probleme. Mehrere S- und U-Bahnen konnten zeitweise nicht fahren. Die Berliner Feuerwehr meldete rund 250 Einsätze. Ernsthafte Verletzungen gab es nach bisherigen Angaben nicht. Belgien und der Iran haben bei der Fußball-WM einen wichtigen Schritt in Richtung K.O.-Runde verpasst. Beide kamen nicht über ein 0:0 hinaus und haben jetzt in der Gruppe jeweils 2 Punkte. Zuvor hat Mitfavorit Spanien wichtige Punkte fürs Weiterkommen gesammelt und gegen Saudi-Arabien mit 4:0 gewonnen.
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2: Zur Stunde haben wir bei uns unterschiedliche Verhältnisse. In Heilbronn gibt's überwiegend klaren Himmel, in Hohenlohe und im Ostalbkreis zeigen sich mehr Wolken. In Heilbronn liegen die Temperaturen aktuell bei 24 Grad, in Hohenlohe sind es 22 Grad und im Ostalbkreis 22 Grad. Im weiteren Verlauf der Nacht kühlt es in der gesamten Tonregion auf um die 20 Grad ab, dabei lockern die Wolken immer mal wieder auf. Morgen wird sonnig, bei Höchstwerten um die 35 Grad.
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3: Achtung, auf der A3 von Frankfurt Richtung Würzburg. Am Dreieck Würzburg-West steht ein defekter LKW. Fahrt hier besonders vorsichtig. 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
1: Ich bin André Glatzel. Noch bevor die Rentenkommission ihre Reformvorschläge offiziell übergibt, kommt Gegenwind. Sozialverbände und Die Linke befürchten Kürzungen. Das Deutsche Institut für Wirtschaftsforschung sagt, die Pläne lösen weder Altersarmut noch die Belastung junger Leute. Laut Medienberichten soll unter anderem das Rentenalter schrittweise steigen. Die Verhandlungen zwischen den USA und dem Iran um ein Friedensabkommen sind abgebrochen worden. Der Grund? US-Präsident Trump hat Teheran mit neuen Militärangriffen gedroht. Laut Staatsmedien verließ die iranische Delegation danach den Verhandlungsort in der Schweiz. Gesundheitsexperten schlagen Alarm. Deutschland ist auf extreme Hitzewellen nicht vorbereitet. Die Deutsche Allianz Klimawandel und Gesundheit warnt im Extremfall vor Zehntausenden Toten. Bündnischef Herrmann sagt, dass viele das Thema Hitzeschutz auf dem Zettel haben, aber trotzdem noch zu wenig investiert und umgesetzt wird. In Berlin und Teilen Brandenburgs haben Unwetter für einige Schäden gesorgt. Neben gefluteten Straßen und Kellern gab es auch im ÖPNV Probleme. Mehrere S- und U-Bahnen konnten zeitweise nicht fahren. Die Berliner Feuerwehr meldete rund 250 Einsätze. Ernsthafte Verletzungen gab es nach bisherigen Angaben nicht. Belgien und der Iran haben bei der Fußball-WM einen wichtigen Schritt in Richtung K.O.-Runde verpasst. Beide kamen nicht über ein 0:0 hinaus und haben jetzt in der Gruppe jeweils 2 Punkte. Zuvor hat Mitfavorit Spanien wichtige Punkte fürs Weiterkommen gesammelt und gegen Saudi-Arabien mit 4:0 gewonnen.
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2: Aktuell haben wir bei uns überwiegend klaren Himmel. Lediglich im Ostalbkreis gibt es noch ein paar Wolken. In Heilbronn liegen die Temperaturen zur Stunde bei 24 Grad, in Hohenlohe sind es 22 Grad und im Ostalbkreis 21 Grad. In den kommenden Stunden kühlt es in der gesamten Thunregion auf rund 20 Grad ab, dazu bleibt es weitgehend klar. In der Nacht sinken die Werte dann auf um die 19 Grad. Morgen wird es wieder sonnig. Die Höchstwerte steigen auf 34 bis 35 Grad.
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3: Achtung Autofahrer auf der A6 Richtung Mannheim. Zwischen Bad Rappenau und Sinsheim-Steinsfurt blockiert ein defektes Fahrzeug die Strecke. Und auf der A3 Richtung Würzburg müsst ihr im Bereich Dreieck Würzburg-West mit einem liegen gebliebenen LKW rechnen. 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
1: Ich bin André Glatzel. Die durchgesickerten Ideen für eine Rentenreform sorgen für Kritik. Sozialverbände oder auch die Linke befürchten Rentenkürzungen. Ökonomen gehen die Vorschläge nicht weit genug. Dazu gehört laut Medien unter anderem, das Rentenalter stückweise anzuheben. Die Rentenkommission übergibt morgen ihre Vorschläge an die Regierung. Die Friedensgespräche zwischen den USA und dem Iran in der Schweiz sind geplatzt. Nach neuen Drohungen von US-Präsident Trump verließ die iranische Delegation den Verhandlungsort. Trump hatte Teheran mit weiteren Angriffen gedroht, falls die verbündete Hisbollah-Miliz im Libanon weiterkämpft. Deutschlands Kommunen schlagen wegen ihrer Geldnot Alarm. Laut Bertelsmann-Stiftung fehlen Städten, Kreisen und Gemeinden fast 32 Milliarden Euro. Der Städtetag und Gemeindetag fordert mit dem Aktionstag Kommunen am Limit heute mehr Hilfe von Bund und Ländern. Sonst drohen weitere Kürzungen, etwa bei Schulen, Kultur oder sozialen Angeboten. Wegen der Hitzewelle bleiben heute mehr als 800 Schulen in Frankreich geschlossen. In vielen Regionen ist Alkohol im öffentlichen Raum verboten. So sollen Rettungsdienste beim landesweiten Musikfest entlastet werden. Gestern wurden teils um die 40 Grad erreicht. In den kommenden Tagen soll es noch heißer werden. Kein Sieg, aber eine große Überraschung. WM-Neuling Kap Verde hat gegen den zweifachen Weltmeister Uruguay 2:2 gespielt. Gruppengegner Spanien hat zuvor einen Schritt Richtung K.O.-Phase gemacht und 4:0 gegen Saudi-Arabien gewonnen. Und in der Gruppe G trennten sich Belgien und der Iran 0:0.
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2: Zur Stunde haben wir bei uns überwiegend klaren Himmel. In Heilbronn liegen die Temperaturen in der Nacht bei 23 Grad, in Hohenlohe bei 21 Grad und im Ostalbkreis bei 20 Grad. Im weiteren Verlauf der Nacht ziehen ein paar Wolken auf, zwischendurch lockert's aber auch wieder auf. Die Werte gehen auf um die 20 Grad zurück. Morgen gibt's viel Sonne bei Höchstwerten zwischen 34 und 35 Grad.
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3: Auf der A81 von Heilbronn Richtung Stuttgart gibt es im Bereich der Anschlussstelle Heilbronn unter Gruppenbach eine Gefahr durch ein defektes Fahrzeug. Ebenso meldet sich auf der A6 zwischen Bad Rappenau und Sinsheim-Steinsfurt ein defektes Fahrzeug aus Heilbronn Richtung Mannheim. 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
4: Im Studio Alexander Tauscher, herzlich willkommen hier bei uns in dieser Show. Ich darf Sie heute in einen Teil meiner alten Heimat einladen, in einen schönen Teil Sachsens, südöstlich von Dresden gelegen. Hier erleben wir heute ein Märchen aus Stein, denn wir sind in der Sächsischen Schweiz, dem Elbsandsteingebirge. Und wir starten die Reise am Tor zur Sächsischen Schweiz. Eingebettet im Elbtal zwischen Dresden und dem Elbsandsteingebirge liegt nämlich Pirna. Die Stadt, sie wurde von Kriegsschäden weitestgehend verschont und somit gibt es in dieser historischen Altstadt noch viele Plätze, deren Silhouette über Jahrhunderte erhalten geblieben ist, wie zum Beispiel der Marktplatz in Pirna. Die Bilder des italienischen Malers Canaletto, ja, die machten nicht nur Dresden, sondern eben auch Pirna weltberühmt. Und es heißt ja, dass in Sachsen die schönen Mädchen auf den Bäumen wachsen. Na, eine davon können wir uns jetzt mal pflücken. Katja Riedel, sie war einmal sächsische Weinkönigin, ist heute Gastgeberin im Deutschen Haus in Pirna.
5: Herzlich willkommen erstmal im Romantikhotel Deutsches Haus hier in Pirna. Hier in Pirna ist ein ganz, ganz prägnanter Punkt für alle Weinliebhaber Sachsens. Denn in Pirna beginnt die sächsische Weinstraße. Die geht über Pillnitz, über Dresden, Kosbisch, Radebeul, Meißen bis nach Diesbach-Soisels. Das sind 55 Kilometer und die kann man erwandern. Und genau diesen Weinwanderweg, den habe ich mir so ein bisschen auf die Fahne geschrieben und habe den für uns Haus gewonnen und habe den weiter ausgeschmückt und kleine Sehenswürdigkeit entlang dieses Weinwanderwegs ausgesucht und erkundet und möchte die einfach mit den Gästen gemeinsam begehen und gemeinsam begutachten. Und damit das Ganze auch noch ein bisschen amüsanter wird und gut schmeckt, gibt es unterwegs auch mal hier und da einen kleinen Glühwein. Der Sächsische Weinwanderweg beginnt auf der anderen Elbseite hier von Pirna, also auf der Posta-Elbseite. Wunderschöne Häuser sind da, da kann man Kultur erleben. Man hat einen wunderschönen Blick auf das Schloss Sonnenstein und läuft dann durch die Weinberge durch, an Wegen vorbei, wo auch schon Canaletto seine Bilder gemalt hat und wo auch gesagt wird, dass Canaletto hier oder da seine Freundin immer getroffen hat. Also es sind wunderschöne Ecken, die man da erleben kann. Und hier und da gibt es diesen kleinen Glühwein als Überraschung auch für den Gast, der mitläuft.
4: Das machen Sie jetzt vor allem in der Winterzeit, aber auch im Sommer. Diese Wanderung gibt es das ganze Jahr über?
5: Genau, der Ursprung war die Weinwanderung, ganz klassisch mit dem sächsischen Weißwein. Den hat man im Rucksack, der wird am Startpunkt verteilt auf die Rucksäcke der Teilnehmer, kriegt ihr dann ein Glas um den Hals oder an die Hand und dann marschiert man los. Und immer wenn da Durst kam, hat man Wein getrunken. Und irgendwann habe ich mir die Frage gestellt, Mensch, was im Sommer geht, geht auch im Winter, warum nicht? Und damit es ein bisschen schöner wird, machen wir ein bisschen mit Glühwein. Also ein schöner, heißer, dampfender Glühwein, wenn man so fröstelnde Hände hat, ist was Tolles.
4: Vor allem Natura den zu trinken, nicht irgendwo auf dem Markt, sondern in Natura.
5: In Natur zu trinken, mit wunderschönen Blicken, mit wunderschönen Erlebnissen, mit tollen Menschen unterwegs. Also sie werden an Gärten vorbeilaufen, wo sie sagen, Mensch, wie schön kann man den nur anlegen. Sie werden an Häusern vorbeilaufen, wo sie sagen, ach herrlich, wenn die Leute nur hier mal wegziehen, würde ich sofort hierher ziehen. Also es sind wirklich schöne Erlebnisse, schöne Aussichten. Wie gesagt, Canaletto hat nie umsonst hier gelebt, geliebt und gemalt.
4: Wie kommen Sie zu dem Ort, an dem Canaletto auch dieses Bild gezeichnet hat?
5: Selbstverständlich. Selbstverständlich kommen wir auch da vorbei. Das ist auch eines der Highlights, sage ich mal mit. Wir haben aber auch wunderschöne Ecken, die sonst so nicht bekannt sind. Ob es beim Winzer ist, mal schnell in den Garten reinspringen, ganz spontan, der noch eine kleine Weinbergswanderung im Weinberg direkt selber macht. Oder ob man einfach den Burglehnpfad entlangläuft, wo schon historische Begebenheiten sich abgespielt haben. Oder ob man einfach nur den Glühwein trinkt und die Ruhe genießt, ne, die Gespräche hat und vor allen Dingen auch das sächsische Tropfen genießt. Ne? Also die Glühweine, die wir unterwegs reichen, sind alle aus sächsischen Trauben von sächsischen Winzern, also der sogenannte sächsische Winzerglühwein.
4: Das schmeckt dann schon besser als der aus dem Tetrapack.
5: Um Gottes Willen. Um Gottes Willen. Wir machen ja gerade ein Radio-Interview, vielleicht ganz kurz nebenbei. Ich habe in meiner Amtszeit als sächsische Weinkönigin 2012, 2013 ein besonderes Erlebnis gehabt. Und zwar durfte ich eine Glühweinverkostung direkt im Radio machen. Also mir wurden drei Glühweine gereicht. Das war einmal der Omas Glühwein aus dem Tetrapack, der ganz bekannte. Dann war es der sächsische Winzerglühwein und dann war es ein Bio-Glühwein. Und ich musste anhand des Geschmacks und der Optik erkennen, welcher Glühwein welcher ist. Habe es natürlich geschafft. War sehr stolz, mir ist auch ein Stein vom Herzen gefallen, dass das im Radio auch geklappt hat. Aber man schmeckt das durchaus, man schmeckt das. Also gerade wenn man drei, vier Glühwein trinkt unterwegs, will man auch am nächsten Tag noch einen kühlen Kopf haben. Und das hat man mit einem guten Winzerglühwein. Wir starten immer mit einem weißen Winzerglühwein. Meistens ist es vom Weißburgunder, was schönes, zartes. Dann gibt es einen Rosé-Glühwein, das ist was ganz, ganz Tolles. Hier in Sachsen haben wir den sogenannten Schieler. Rote Trauben und weiße Trauben werden gemeinsam gekeltert, als Badisch-Rotgold auch bekannt oder aus Rotling in anderen Anbaugebieten. Und dann gibt es zum Abschluss immer ein schönes Stück Kuchen oder irgendwas Kleines zu schnabulieren und den klassischen roten Glühwein.
4: Die Eierschecke auch, wenn man schon in Sachsen ist?
5: Die Eierschecke, ja. Unterwegs ist die Eierschecke schlecht zu erreichen, weil die ist dann kalt, die schmeckt dann nicht. Die Eierschecke muss auch so ein bisschen lauwarm noch sein. Aber die können wir dann unterwegs irgendwo einkehren und die unterwegs irgendwo essen. Kein Problem.
4: Sie laufen ja auch durch Pirna. Pirna, eine der schönsten Städte, die es noch gibt, die erhalten sind, auch von den Kriegswirren meistens verschont geblieben.
5: Pirna ist eine wunderschöne Stadt. Ich bin selber Wahlpirnerin. Ich komme ursprünglich aus Radebeul, bin nach Pirna gezogen. Wir haben einen Sanierungsstand von über 95%. Welche Stadt kann das vorzeigen? Wir haben wunderschöne historische Häuser. Wir haben in nahezu fast jedem Wohnhaus hier eine Holzbalkendecke, die einmalig ist, die traumhaft ist. Wer nachts einmal durch Pirna gelaufen ist, wenn die Lichter in den Häusern brennen und der hat die Holzbalkendecken gesehen, hat die Sitznischen gesehen, diese tollen Portale gesehen, der hat sich in Pirna verliebt und der kommt immer wieder, versprochen.
4: Diese Leuchten, diese alten Laternen, die hier noch so zu sehen sind.
5: Also Pirna ist fantastisch. Also hier zu leben und hier zu wohnen ist ein Traum, ist wirklich ein Traum. Das sagt man nicht nur, dass Gäste herkommen, es ist einfach wirklich wunderschön.
4: Mitten in diesen verwinkelten Gassen mit ihren stolzen Bürgerhäusern finden Sie die sächsische Weinkönigin als Gastgeberin im Deutschen Haus. Und da plaudern wir gleich bei einer Flasche leichtem Weißwein noch ein wenig weiter über ihre königliche Zeit. Vor 144 Millionen Jahren bedeckte ein Meer dieses Gebiet. Auf dem Meeresgrund sammelten sich Rückstände. Später hob sich diese Platte nach oben und zerbrach. Das Meer, es zog sich zurück und durch Wind und Erosion entstanden diese bizarren Formen des Elbsandsteingebirges. Viele Millionen Jahre später stieß aus dem Erdinneren Magma nach oben und formte diese Kegelberge. Und daraufhin grub sich die Elbe etwa 300 Meter tief in diese Landschaft ein. Ja, so entstand, so im Zeitraffer gesprochen, das Naturwunder, das heute die Kulisse unseres Kurzurlaubes ist, die Sächsische Schweiz. Da, wo die Felsen des Elbsandsteingebirges in die Höhe ragen, da endet dieses feine kleine sächsische Weinbaugebiet. Und ein Jahr lang, da war die charmante Katja Riedel, die Königin, in diesem Weinbaugebiet.
5: 2012, 2013 bin ich gewählt. Es war ein wunderschönes Amtsjahr. Es war eine aufregende Zeit, also eine tolle Zeit. Man lernt viele Menschen kennen, man kommt mit vielen Menschen in Begegnung. Aber man hat auch viele tolle Ideen, was man dann selber auch für sich und fürs Hotel mit umsetzen kann.
4: Wie wird man so etwas? Hatten Sie ein Weingut oder einfach wegen der Schönheit, wegen der Kenntnisse gewählt worden?
5: Also schon mal ab, vielen Dank für die Schönheit. Aber sächsische Weine waren immer schon sehr, sehr wichtig. Ich komme aus Radebeul, da kennt man die Winzer. Natürlich möchte man die Winzer auch gerne präsentieren in seiner Weingarte und verkaufen. Und so hat man immer wieder mit den sächsischen Weinen Kontakt, mit dem Weinbauverband, der letztendlich auch für die Wahl der Weinkönigin zuständig ist. Und jedes Jahr werden neue Kandidatinnen gesucht, die sich der Wahl stellen. Und so war es dann auch bei mir. Ich wurde so über Jahr gefragt. Und irgendwann habe ich gesagt, Mensch, der Punkt ist jetzt soweit, das Alter wird ja auch nie nach unten, das geht immer weiter nach oben. Jetzt ist es soweit, ich stelle mich einfach mal zur Wahl. Und bin es auch wirklich geworden. Die sächsische Weinkönigin wurde mit zwei Weinprinzessinnen gemeinsam gewählt für ein Amtsjahr. Und es war ein tolles Jahr. Ich hatte eine rothaarische Weinprinzessin und eine dunkelhaarische Weinprinzessin noch dazu. Ich selber bin blond, das heißt, wir hatten einen Weißwein, Rotwein und ein Rosé. So haben wir uns immer so als Dreiergespann gesehen und das war eine tolle Zeit.
4: Da hat man ja auch viele offizielle Termine, Eröffnungen von Festen, Repräsentationstermine etc.
5: Genau, also es sind Termine dabei, die vergisst man nie in seinem Leben. Also wenn man als Radebeulerin das Radebeuler Weinfest eröffnen darf, also wenn man weiß, dass alle ersten Gläschen Wein trinken können, wenn man selber gesagt hat, ja, das Weinfest ist eröffnet. Und wenn man in Meißen mit der Kutsche entlang gefahren wird, entlang der Sehenswürdigkeiten von Meißen als Weinkönigin zum Weinfest oder selbst beim Herrn Gauck, da war ich damals beim Sommerfest, durfte ich ihm den Fläschchen sächsischen Wein reichen. Also er hat wirklich darauf gewartet, dass ich ihm sächsischen Tropfen empfohlen habe zu seinem Essen. Oder ob es nur der Winzer ist, der gesagt hat, Mensch Katja, ich habe Geburtstag, es wäre schön, du würdest einfach mal rumkommen, mir Geselligkeit leisten. Manche Winzer haben tatsächlich angerufen, haben gesagt, es wäre mir eine große Ehre, wenn du vorbeikommen würdest und meine Reben streichelst. Also es sind einfach unvergessliche Termine gewesen.
4: Der sächsische Wein ist ja fein, klein, ist ein kleines Weingebiet, wird relativ wenig auch exportiert, nehme ich an.
5: Genau, wir sind das drittkleinste Anbaugebiet hier in Deutschland. Wir exportieren ganz, ganz wenig. Das liegt einfach daran, dass die meisten Weine in Sachsen getrunken werden. Im Gegenteil, wir importieren sogar noch Unmengen an Trauben. Also es heißt immer so, dass der sächsische Wein zu teuer ist. Aber letztendlich ist es so, dass es wirklich eine Rarität. Das sind wirklich Trauben, die handgelesen sind. Also die meisten Trauben sind handgelesen. Wir haben Steillagen. Also wer nach Pirna kommt und unsere Weinberge sieht, der weiß, was eine Steillage ist. Also über 30%. Das sind viele Stufen, die der Winzer da laufen muss. Hoch und runter, bergab und berghoch. Und nicht nur bei der Weinlese, sondern auch das Jahr über. Also es geht los im Januar, Februar mit dem Frostschnitt, dann wird gebogen, dann wird gebunden, dann wird gespritzt, dann wird Laubwerk bearbeitet. Also man geht mehrmals in den Weinberg, immer wieder die Treppen hoch und runter oder die Steillage hoch und runter. Und dann kommt im Spätsommer, Herbst dann das Highlight der Weinlese. Aber auch da ist wieder Manneskraft gefragt oder Frauenpower. Weil der Wein kann nicht einfach runtergeworfen oder hochgeworfen werden. Da muss mit Kisten oder Stiegen hoch und runter getragen werden. Das ist harte Handarbeit.
4: Man kennt ja die Weinstraße eher noch zwischen Radebeul und Meißen und gerade diesen südlichen Teil nicht so sehr. Also man hätte nie vermutet, dass südlich von Dresden auch nochmal Wein wächst.
5: Um Gottes Willen, ja. Und genau das sehe ich als meine Aufgabe als Weinkönigin, die in Pirna wohnt und arbeitet und lebt und liebt. Genau das ist meine große Aufgabe, meine Lebensaufgabe, kann ich fast sagen, den Beginn der Sächsischen Weinstraße immer wieder bekannter zu machen, immer wieder als Highlight hervorzuheben. Sie müssen einfach herkommen, liebe Gäste. Schauen Sie sich es hier vor Ort an und Sie werden feststellen, das lohnt sich wirklich.
4: Wir sitzen ja gerade bei einem Glas, Frau Riede, Goldriesling. Sie sagten mir eben vorab, den gibt es auch nur so in der Form hier in Sachsen, Goldriesling.
5: Goldriesling? Hat es aber nichts mit dem Riesling zu tun, wie die meisten den als Königin der Weißweinsorten kennen, sondern das ist einfach eine eigenständige Rebsorte, kommt ursprünglich aus dem Elsass, war ganz Deutschland angebaut, überall vertreten und wurde einfach mit der Zeit durch den Wechsel der Winzer überall mal rausgenommen. Und irgendwann wurde festgestellt, der Goldriesling ist bloß nur angebaut hier in Sachsen auf einer ganz kleinen Fläche. Und der Sachse ist schon immer noch cleverer Mensch gewesen. Da hat das natürlich für sich gewonnen und hat das für sich als Marketinglücke entdeckt. Und ich sag mal, der Goldriesling ist spätestens im August ausgetrunken. Also Sie werden kaum noch später Goldrieslinge finden. Das ist ein Wein, der definitiv immer getrunken wird, der gerne getrunken wird und der fast zu jeder Weinverkostung dazugehört.
4: Der ist auch extrem leicht. Nicht wie eine Schorle, aber der ist ganz, ganz leicht. Von der Farbe her auch, vom Geschmack erst recht.
5: Genau, also wir möchten nicht sagen, dass die Sachsen rund um die Uhr trinken, aber bei uns ist der Goldriesling der Frühstückswein, weil der halt so schön leicht ist, weil das ein Wein ist, den ich wirklich mal rauspacke, wenn eine Freundin zu Besuch kommt oder ich im Weinberg einen kleinen Spaziergang mache oder nachmittags einfach was kurz zu bereden habe. Dann kann ich den Wein aufmachen, kann ihn schön trinken und es ist ein schöner, leichter Weinbegleiter. Wir haben durchaus aber auch tolle, schwere Weine, schöne Rieslinge, schöne Burgunder, auch tolle Rotweine. Also wir haben das Breitanbaugebiet. Insgesamt haben wir 58 Rebsorten hier in Sachsen. Das heißt, also für jeden Geschmack ist was dabei.
4: Gibt es so typische sächsische Trinksprüche?
5: Also mein Lieblingsspruch ist nach wie vor, was du heute kannst in Korken, das verschiebe nicht auf morgen. Aber das ist jetzt nicht so typisch sächsisch. Ja, vielleicht nur schon eine Steillage. Der Spruch, die Rebe ist ein Sonnenkind, sie liebt den Berg und hasst den Wind. Und

0: geht's gut.
1: Dir geht's gut und Ihnen auch heute. Urlaub zum Herunterkommen. Wegweiser durch die Sächsische Schweiz. So hieß der erste Reiseführer, der vor weit mehr als 200 Jahren hier gedruckt wurde. Und diesen Reiseführer hatten scheinbar auch die Künstler der Romantik gelesen, denn die kamen Anfang des 19. Jahrhunderts verstärkt hierher. Caspar David Friedrich zeichnete eines der berühmtesten Gemälde der Romantik, der Wanderer über dem Nebelmeer. Und an diesen Wanderstrecken entstanden später Wirts- und auch Gasthäuser. Die erste Schenke öffnete an der heute weltberühmten Bastei-Brücke. Heute befindet sich hier unter anderem ein Vier-Sterne-Hotel, das inzwischen Kai Reise leitet.
2: Da stehst du droben auf der stolzen Bastei und du schaust in das Land hinein. Grüß den Lilien, Pfaffen und Königstein, schöner kann die Welt nicht sein.
3: Die Bastei sucht eigentlich seinesgleichen. Sie ist über die Landesgrenzen hinaus bekannt. Es gibt hier oben gastronomische Geschichte seit über 200 Jahren, angefangen wirklich von einem Metzgermeister, der hier oben mal was Kleines aufgebaut hat, die Sächsische Schweiz und vor allen Dingen auch die Bastei mit ihrer weltbekannten Bastei-Brücke. Das ist eines der meistfrequentiertesten Punkte in einem Nationalpark in Deutschland und das sucht schon seinesgleichen. Die Blicke, die man hier hat, egal zu welcher Jahreszeit, sind einzigartig, muss ich wirklich sagen. Ob Sie nun an einem frischen Januarmorgen auf die Brücke gehen und der Wind weht und Sie haben den frischen Neuschnee, die kleinen Zipfel bedeckt der Brücke, oder Sie sind hier, wie ich es gerne mache, auch mal an einem späten Septembertag am Abend mit der untergehenden Sonne oder auch am Morgen Anfang Oktober mit den Nebelschwarten, wo man komplett im Nebel gehüllt ist und man hat das Mystische schon auf dem Weg hin zur Bastei. Das ist einzigartig.
1: Den Reiz machen ja auch diese verstreuten Felsen aus, die so aus dem Wald heraus wie gewachsen dastehen.
3: Der Sandstein lebt und bewegt sich. Wenn man von der Brücke aus in die Weite schaut und man hat mal ein bisschen mehr Zeit, dann merkt man einfach, wie lebendig das auch alles ist, wie sich die Landschaft über die Jahre verändert, wie die Korrosion durch Wetterumschwünge daran mit Nagen und Arbeiten, das ist einzigartig, von hellen zu dunklen Sandstein, von neuen Stücken, die vor zwei Jahren noch nicht so gelegen haben, zu großen Brocken. Das befindet sich immer im Wandel der Zeit. Das ist toll.
1: Man hat auch einen dieser Traumblicke durch die Blätter hindurch auf Raden, auf die Elbe. Was ist so Ihr Lieblingsblick von hier aus?
3: Schwierig zu sagen, es gibt so viele hier oben. Aber ich muss wirklich sagen, ich bin da vielleicht auch klassisch und sage unten von der Aussicht in das Panorama rein, weil man das auf dem Weg hierhinter, glaube ich, gar nicht erwartet.
1: Es gibt ja natürlich höhere Berge in den Alpen überall, aber diese Ansiedlung der Felsen, macht das diesen Reiz aus Ihrer Sicht?
3: Das macht den Reiz aus, auf alle Fälle.
1: Das gab es ja auch schon zu DDR-Zeiten, aber es hat sich ja doch einiges in puncto Gastronomie getan in den letzten Jahren. Was ist hier neu entstanden auf der Bastei?
3: Das Panorama-Restaurant wurde damals 1979 neu eröffnet, landesgemäß zum Tag der Republik.
1: 7. Oktober, ja.
3: Der 7. Oktober, ja. Und wir hatten das große Glück, 40 Jahre Geburtstag zu feiern. Ein großes Fest im Oktober, November, in dem Zeitraum. Eine kleine DDR-Woche jährlich mit einspielen, weil einfach das Steak au Four, das Ragoufeng oder wir sagen es einmal das Zigeunerschnitzel immer noch sehr bekannt und beliebt ist. Und das macht es schon aus. Das sind so kleine Dinge, wo auch Erwachsene wieder in Kindheitserinnerungen schwelgen. Und man hört dann damals auf Sächsisch sagen, oh, wie damals, guck mal, das ist einfach toll.
1: Eine Soli, eine Soljanka?
3: Und auch eine Soljanka, ja, wir haben eine sehr gute Soljanka hausgemacht. Das Rezept von der Frau Burg, und die bei uns für die Soljanka zuständig ist, das ist sehr lecker. Esse ich auch persönlich, nicht nur in der Festwoche, sondern die haben wir immer auf der Karte. Die ist sehr begehrt.
1: Das war nicht alles schlecht.
3: Es war nicht alles schlecht, nein. Aber an die guten Dinge erinnern wir uns ja immer gern.
1: Naja, auch unter anderem die Winterlounge, die gab es natürlich damals noch nicht, weil auch Glühwein, ich glaube, kannte man gar nicht so in der DDR, oder zumindest ist mir nicht mehr so in Erinnerung.
3: Nein, mir auch nicht, aber die Winterlounge, die haben wir einfach ins Leben gerufen. Wir haben sehr, sehr leckeren Glühwein. Ich sage mal, vom Parkplatz bis hier vor reicht es schon, um wieder die Hände aufzuwärmen. Man sieht es den Gästen auch mit an. Und da bietet sich vor allen Dingen auch die winterliche Jahreszeit sehr an, weil man hat den Malerweg oder die Basteibrücke an den Momenten auch für sich, und das ist das Einzigartige. Und wir haben einige Gäste, die extra explizit im Januar, Februar, März zu uns kommen, weil sie genau das suchen, diese entschleunigten Momente.
1: Haben Sie ja einen Arbeitsplatz, wo man eigentlich ungern abends zurück nach Hause will, weil hier hat man die Ruhe und Sie wohnen in Dresden und fahren zurück in dieses Großstadt-Flair.
3: Ja, also ich bin gerne hier oben, muss ich schon sagen. Ich wäre hier auch länger, wenn ich alleine wäre. Ich habe zum Glück eine Familie, muss ich sagen, mit zwei kleinen Kindern auch. Aber hätte ich keine Familie, würde ich sicherlich hier oben auch wohnen. Wichtig ist natürlich, Balance zu finden, für sich selber auch. Aber es ist schon schwer, am Abend wegzufahren, das stimmt, ja.
1: Kai Reise, 16 Jahre lang war er im Ausland tätig, zuletzt im noblen St. Moritz in der Schweiz. Nun ist er zurück zu seinen Wurzeln gekehrt nach Sachsen und leitet hier das Berghotel und auch das Panorama-Restaurant auf der weltberühmten Bastei. Wir sind unterwegs in einer der spektakulärsten Naturlandschaften Deutschlands, die seit Jahrhunderten Menschen anzieht. Im Mittelalter waren es die Burgherren, die sich hier niederließen. Zunächst sollten die Burgen die Handelswege schützen. Doch viele Burgen entwickelten sich später auch zu Raubritterburgen, die wiederum im 15. Jahrhundert von den sächsischen Landesherren zerstört wurden. Bleibt noch die Frage, wie kam eigentlich der Name Sächsische Schweiz? Naja, das ging so. Mitte des 18. Jahrhunderts besuchten zwei Schweizer Künstler die Region und weil die Landschaft sie an ihre Heimat, also an die Schweiz erinnerte, sagten sie, das ist die Sächsische Schweiz. Etwa 250 Jahre nach diesen beiden Schweizern kam eine Italienerin in die Sächsische Schweiz, Chiara Gasparini. Sie arbeitet heute in der Touristinformation von Königstein. Königstein natürlich weltbekannt für die gleichnamige Festung auf dem Plateau eines Tafelberges.
0: Die Festung ist eine 9,5 Hektar große Anlage, also viel zu sehen. Geschichte ohne Ende, verschiedene Gebäude von verschiedenen Epochen. Wir starten mit 13. Jahrhundert, mit den ersten Erwähnungen eben vom Königstein und dann eben die ganze Entwicklung der Stadt ist eben abhängig von der Festung gewesen. Viel zu sehen, viele Ausstellungen, 800 Jahre Festung Königstein.
1: Gibt es da auch Festkonzerte auf der Festung?
0: Es gibt in der Weihnachtszeit in der Garnisonskirche regelmäßige Konzerte oder dann eben im Juli finden auch die Open-Air-Konzerte oben an der Festung.
1: Man kommt hoch zu Fuß, aber auch mit einer kleinen Bimmelbahn, die hochfährt?
0: Genau, also die Bimmelbahn fährt vom Parkhaus dann hoch zur Festung in der Sommerzeit und man kommt direkt dann an der Kasse der Festung, man kann dann wieder hochlaufen mit dem alten Weg, was auch die ganzen Kutschen und die Lieferanten auch gemacht haben, oder man nimmt den Aufzug nach oben.
1: Welcher Blick bietet sich von der Festung aus hier über das Elbsandsteingebirge?
0: Ist ein unglaublicher Blick. Erstmal auch selbst als Einheimischen muss man sich orientieren da oben. Aber man hat einen wunderschönen Blick auf Pfaffenstein, Quirl, selbst auf den Lilienstein. Einen wunderschönen, einzigartigen Blick. Besonders auch auf die Serpentine auf der Elbe in Königstein. Das ist wunderschön.
1: Von der ausführenden Wege, Sommer wie Winter, was würden Sie empfehlen als Wandertouren hier von Königstein aus?
0: Also in Königstein, von hier unten in der Stadt, wir haben zwei Wege. Die alte Festungsstraße, was eben parallel zur Bundesstraße läuft, immer durch den Wald. Einen wunderschönen alten Weg, was auch die Kutschen zum Beispiel genutzt haben, um die Festung zu erreichen. Oder eben ein Malerweg, was hier an der Kirche losgeht, mit ein paar Treppen mehr, aber auch einen wunderschönen Wanderweg.
1: Den Malerweg, den Sie angesprochen hatten, der ist ja mehrfach prämiert worden, auch als einer der besten, schönsten Wanderwege Deutschlands, ja, benannt nach diesen Malern, die hier einst in der Romantik waren.
0: Das ist ein über 120 Kilometer langer Weg, der sich über die ganze Sächsische Schweiz streckt und nach Etappen geteilt. Wir sind zum Beispiel die siebte Etappe zwischen Gorisch und dann Weißig und wir sind gerade in der Mitte. Pfaffenstein ist dabei, Quirl ist dabei, die Festung selbst ist auf den Malerweg. Wir haben Tafel, die das alles schildern und auch welche Werke und welche Künstler hier gemalt haben und die Sächsische Schweiz eben bekannt gemacht haben.
1: Kann ich diesen Weg dann in Etappen wandern, dann auch übernachten unterwegs oder sollte ich dann immer mehr selbst versuchen und dann von da aus wieder eine neue Tour starten?
0: Nee, man kann direkt so ein ganzes Paket buchen, durch den Tourismusverband auch, eine Übernachtung und dann man geht weiter eine andere Etappe weiter. Ist ganz gut organisiert, auch mit Gepäcktransport und die Etappen sind ein Tag Wanderung geplant. Ist eine schöne straffe Tour, aber ist eben schön und romantisch.
1: Wir stehen jetzt ja hier mitten in Königstein schon am frühen Morgen. Viele Autos hören uns im Hintergrund, weil halt es sehr beliebt ist. Also schon die Straße von Dresden, von Turner hier rein, war sehr belebt. Es zieht alle hierher, genau. Und auf die Festung.
0: Ja, genau. Das ist ein Knotenpunkt, Königstein. Von hier kann man ins Bielertal, man kann ins Kirnichtal, man kann dann eben Richtung Pirna fahren. Wir sind richtig der Mittelpunkt der Sächsischen Schweiz. Von hier fahren auch ganz viele Busse eben in die Sächsische Schweiz und die S-Bahn natürlich hat seinen alten Punkt auch hier in Königstein, sehr wichtig für uns. Viele kommen von Dresden oder von weiter weg mit der S-Bahn und können dann ganz bequem bis nach Königstein fahren, in halbe Stunde Takt.
1: Kirnichtalbahn, sagten Sie?
0: Die Kirnichtalbahn beginnt in Bad Schandau und streckt sich ungefähr auf die Hälfte der ganze Kirnichtal. Sehr romantisch, sehr schön, auch diese alten Flair, was man in der Bahn hat, das ist wunderschön. Besonders auch im Winter, wenn zum Beispiel die Lichteneiner Wasserfall komplett gefroren ist, ist auch ein wunderschöner Blick.
1: Eine Schmalspurbahn?
0: Genau, es ist eine kleine Schmalspurbahn, genau.
1: Für Eisenbahnromantiker vor allem?
0: Ja, aber elektrisch bedient, ist nicht mit Diesel oder kein Dampfmaschine. Ne? Das ist eine elektrische, alte Straßenbahn, historische Straßenbahn.

hat ihren Reiz, die Sächsische Schweiz, unser heutiges Ziel. Grüne Tafelberge und freistehende Sandsteinfelsen prägen das Bild. Durch das schluchtenreiche Tal schlängelt sich die Elbe als ein blaues Band vorbei an Städten und Kurorten. Auf der Elbe wiederum schippern die Schiffe der größten und auch ältesten Raddampferflotte der Welt entlang. Und diese großen Schlingen der Elbe betrachten wir nun von oben. Oberhalb von Königstein ragen aus dem Wald die Felsen des Pappsteins hervor. Und darauf ist eine der wohl gemütlichsten Hütten, man sagt hier Bauden, der Region. Die Bergwirtschaft Pappstein, ein kleines Holzhaus, davor brennt ein Lagerfeuer und zu Füßen liegt eben das Elbtal. Der Aufstieg ist für Alpinisten nichts mehr als eine Erwärmung. Für nicht so geübte Wanderer doch ein kleiner Sport. Die vielen Treppen aber lohnen sich auf jeden Fall, denn der Blick und auch die Stimmung am Pappstein, die ist einfach nur wirklich überwältigend. Uwe Henking-Johann ist der Betreiber. Er ist, wie auch der Chef der eben besuchten Bastei, ein Mann, der Erfahrungen im Westen gesammelt hat und nun wieder zurück in seine Heimat ist.

0: 12 Jahre in Oberstaufen im Allgäu, im Alpenland. Die Gastfreundschaft in den Alpenländern ist natürlich besonders toll und gerade auch das Feeling im Winter in den Hütten und wo ich zurück in meine Heimat, in die Sächsische Schweiz gekommen bin und natürlich selber so eine Hütte vorfand, habe ich gedacht, okay, das kann man doch mit Sicherheit auch so schön machen und dadurch kam die Idee auch mit den Hüttenabenden, dass wir in der Winterzeit ein Käsefondue anbieten, damit natürlich auch ein bisschen dieses Hüttenfeeling schaffen. Wir sind hier oben auf der Bergwirtschaft Papstein, das sind 452 Meter. Für die aus dem Alpenland, die lächeln immer, wenn die Höhen hören. Für uns ist auch diese Höhe teilweise eine Herausforderung. Und das ist hier einer der schönsten Tafelberge in der Sächsischen Schweiz. Man hat hier einen 360 Grad Rundumblick in die Sächsische Schweiz bis hin nach Dresden. Im Sommer die schönsten Sonnenuntergänge. Und hier oben ist eine wunderschöne Baude. Und wir haben hier ca. 50 Plätze, einen wunderschönen Kachelofen drin, gemütliches Licht. Und wenn man die 356 Stufen sind, die man hier hochgeht, oben angekommen ist und kurz verschnauft hat, den Blick genießt und dann in die warme Baude reingeht mit dem Kachelofen. Ich glaube, es gibt nichts Schöneres.
1: Der Begriff Baude passt auch. Das ist ja ein Holzhaus, wie auf diesem Felsen, einfach, schlicht und trotzdem urig, gemütlich.
0: Ganz, ganz urig, gemütlich. Wir haben noch so kleine Highlights geschaffen, dass die Tische auf Nähmaschinen aufgesetzt sind, die Tischplatten. Jeder Stuhl ist anders oder fast anders. Dann haben wir Lampen. Die Lampenschirme sind Meißner Teller, von mir selbst gemacht. Das alles sorgt natürlich für eine gemütliche Atmosphäre, besonders in der Winterzeit.
1: Und dazu zählen ja auch diese Fondue-Abende, die Sie vielleicht auch aus dem Allgäu mitgebracht haben, als Tradition inzwischen?
0: Ja, wenn man ganz ehrlich ist, na klar hat man das ein bisschen mitgebracht. Wir haben das in meiner Zeit im Allgäu natürlich auch mit Freunden gemacht, so ein Hüttenabend oder ein Käsefondue. Das war immer wahnsinnig schön, man hat abends zusammengesessen, gesellig vor dem Käsetopf. Das ist natürlich alles recht, recht mächtig, aber in der Winterzeit, das gehört ein Stück weit dazu. Und ich freue mich, dass wir das auch ein Stück hierher gebracht haben und die Gäste waren durchweg begeistert. Und auch so der Hüttenabend oder Baudenabend, wie wir es hier dann regional nennen, soll natürlich auch nicht das letzte sein.
1: Sie haben weitere Ideen?
0: Immer. Immer, meine Frau bremst mich, aber ja, ich habe immer wieder Ideen und die entstehen meistens natürlich am Abendbrottisch.
1: Uwe Henken-Johann, auch eine Art Bergpionier hier in der Sächsischen Schweiz. Radioreise aus dem Elbsandsteingebirge. Sie können hier zum Beispiel auf dem Malerweg entlang wandern. Diesen Weg entdeckten Naturliebhaber und Künstler im 18. Jahrhundert, als sie damals besondere Erlebnisse suchten. Inzwischen ist dieser Weg neu gestaltet und führt auf 112 Kilometern durch die Sächsische Schweiz als Flaggschiff der Wanderregion. Der Weg zählt sogar zu den schönsten Wanderwegen Deutschlands. Gerade auch im Winter bietet dieser Weg aus dem Wald heraus Ausblicke, die im Sommer, na klar, wegen des Laubes verdeckt sind. Jana Gasperini von der Touristinformation Königstein nach einem kurzen Loblied auf diesen Ort.
2: Königstein, hier macht die Elbe ne Biege. Ich liebe die Festung oben auf dem Berg.
3: Unser Höhepunkt ist die Eisbahn auf der Stadtplatz von Königstein, direkt im Zentrum. Ganz bequem auch für Kinder. Man hat viele Möglichkeiten in der Winterzeit bzw. in der Ferienzeit, sind täglich da, organisieren auch verschiedene Eventen wie Kinderdisco oder Eisdogschießen oder Hockey. Dann ist immer gut besucht und viele Leute auch hier auf dem Stadtplatz zu sehen. Ist schön.
1: Liegt also direkt neben der Touristinformation, wo wir uns befinden.
3: Genau.
1: Was wird noch an Winteraktivitäten geboten hier?
3: Wir haben natürlich unsere Winterwanderung am Pfaffenstein. Es gibt auch für die Kleine, zum Beispiel für Kinder, Räuberhöhle. Tour, immer an der Füße des Pfaffensteins in den kleinen Höhlen mit dem Wanderführer aus Pfaffendorf wird alles dann gezeigt, wo man eben sich verstecken kann.

0: Wir haben aber auch immer von Kanu-Aktiv-Tour dasselbe Betreiber von der Eisbahn, ein Indoor-Hochseil, Garten mit 11 verschiedenen Kletterwege mit verschiedenen Schwierigkeitsstufen.
1: Guten Abend, schönen Abend, es Weihnachten schon.
2: Sachsen ist bekannt für die Weihnachtsmärkte, in Dresden natürlich, in Pirna, ein Markt, der dann auch nach Weihnachten nochmal öffnet als Canaletto-Markt. Mhm. Wie ist es hier in der Adventszeit, Weihnachtszeit in Königstein?
0: Wir haben natürlich in Königstein auf der Festung an jedem Adventswochenende den romantischen Weihnachtsmarkt auf der Festung.
2: Dann sind Sie ja aus Italien vor vielen Jahren hierher gekommen. Wie kamen Sie hierher und vor allem, wie gefällt es Ihnen hier so aus diesem warmen Italien, dem doch nicht immer ganz so warmen Elbsandsteingebirge?
0: Also ich mag es hier, ich fühle mich sehr wohl. Ich kam in Deutschland 2007 und dann 2014 nach Königstein und bin ich auch geblieben, will ich auch bleiben. Ich bin sofort integriert worden, ich habe mich auch integrieren lassen. Ist okay, durch auch meine Arbeit in der Touristinfo, die kennen mich mittlerweile alle und ist ein schön warm Gefühl eigentlich in Königstein zu wohnen.
2: Sind Sie diesem Canaletto-Blick gefolgt? Wussten Sie davon davor schon?
0: Nee, eigentlich nicht. Ich habe ja Kunstgeschichte studiert, es war mir natürlich mehr bekannt und es ist eben speziell und schön, eben die Blicke in live zu sehen, ne? Von diesen Gemälden, von diesen Kunstwerken eben selber zu erleben. Das ist einzigartig.
2: Gibt es hier so italienische Ecken, wo Sie sagten würden, das würde mich ein wenig an Italien erinnern, dieser Ort, diese Straße, dieses Haus?
0: Ja, ab und zu finde ich was. Ja, jetzt speziell hat Königstein seinen Charakter und soll auch so bleiben.
2: Ja, wenn Chiara Heimweh nach Italien haben sollte, dann wird sie ganz bestimmt irgendwo eine Trattoria in der sächsischen Schweiz finden, wo man ihr freundlich und sicher auf Sächsisch auch gerne eine Pizza Gorgonzola servieren wird. Die Epoche der Romantik, die ist längst vorbei und dennoch zieht es so viele Gäste wie auch Einheimische in eine Region, die wir heute eben besuchen. Von Frühling bis Herbst, da mischt sich ja das sanfte Rauschen des Windes mit dem Rauschen der Mountainbikes, auch hier dem Plätschern der Bäche und auch dem Muhen der Kühe, wenn sie da sind. Im Winterhalbjahr aber gesellt sich dazu auch das Knistern des Laubes oder auch, wenn Schnee vorhanden ist, das Knistern des Schnees unter den Schuhen. Wintererlebnisse in der Sächsischen Schweiz bietet auch das Aktivzentrum Sächsische Schweiz. Es liegt mitten in Bad Schandau, direkt neben dem Hotel da. Und hier traf ich mich mit der Tourismuschefin. Sie heißt Gundula Strohbach. Und wir sprachen als erstes über das sogenannte Glühweinwandern. Glühweinwanderungen im Winter hier. Es sind Touren, ja, die auch Wandermuffel noch anregen könnten.
3: Winterzeit, Glühweinzeit. Ich mag dich so, ja, der Glühwein macht uns froh.
4: Jeden Samstag kann man in der Winterzeit in Bad Schandau mit uns gemeinsam, also mit Guide zum Aktivzentrum, starten und in die Schrammsteine laufen oder auch auf die linke Elbseite zum Papstein oder ähnlichen. Und dort kochen wir gemeinsam unter Felsendächern einen leckeren Glühwein nach unserem eigenen Rezept.
2: Wie stelle ich mir diesen Ort vor, Felsendächern? Sind Sie mitten im Elbsandsteingebirge in einer Höhle und kochen da Glühwein?
4: Wir sind mitten im Elbsandsteingebirge. Eine Höhle würde man das nicht nennen. Also fachlich nennt man das einen Überhang. Es ist also wie ein kleines Dach aus Felsen, was man sich vorstellen kann. Oder eine kleine, flache Höhle. Es ist sehr gemütlich und vor allem trocken.
2: Ich habe es eben gehört, es war eben eine, ich glaube, Touristengruppe aus Holland, die hatten gefragt, welche Wanderwege es gibt. Und ihre Kollegin sagt, es gibt so viele hier, so viele, man kann sich gar nicht entscheiden.
4: Das ist richtig, es gibt über 1000 Kilometer markierte Wanderwege mit allen Schwierigkeiten, die man sich vorstellen kann. Besonders schön ist es, glaube ich, für Familien in der Sächsischen Schweiz, weil man mit relativ weniger anstrengenden Zustiegen sehr schöne Aussichten hat und immer wirklich auf die Felsen hochgehen kann.
2: Welche Wanderwege von hier aus würden Sie empfehlen?
4: Also von Bad Schandau aus kann man eigentlich in alle Richtungen ausschweifen. Wenn wir mit dem Nationalpark Hintere Sächsische Schweiz beginnen, würde man in das Kirnstal gelangen. Vom Kirnstal aus kann man den Kuhstall erwandern oder auch die Schrammsteine oder den gesamten Schrammsteingrat in den Ortsteil Schmilka überlaufen. Wenn man mit der Fähre übersetzt, erreicht man dann Zirkelstein, Kaiserkrone, Papststein, Wolfsberg, Gorisch, Pfaffenstein. Also man kann eigentlich von Bad Schandau aus alle Gipfel der Region gut erreichen.
2: in den Alpen gibt es ja dann zur Not überall eine Berghütte. Wie sieht es hier aus im Elbsandsteingebirge um Bad Schandau herum?
4: Berghütten gibt es hier weniger. Es gibt ja Gaststätten am Kuhstall, auf dem Winterberg, auf dem Papstein, auf dem Pfaffenstein, auf dem Lienstein. Da kann man einkehren. Ansonsten ist es ja in der Sächsischen Schweiz nicht so, dass man Gefahr läuft, über Nacht unterwegs zu sein. Es ist ein kleines, feines Gebirge, sodass man eigentlich alle Touren in den Tagesrhythmus machen kann. Ausnahme ist natürlich der Malerweg oder auch der Forststeig. Das sind Mehrtagestouren, wo man am Forststeig sind Hütten gebaut. Also da kann man tatsächlich über mehrere Tage unterwegs sein und in Hütten übernachten. Und am Malerweg gibt es viele malerwegfreundliche Quartiere, die sich darauf spezialisiert haben, Malerwegwanderer aufzunehmen.
2: Man kann ja auch immer einen Teil des Weges der Elbe zurücklegen, Elbschifffahrt. Welche Touren bieten sich da an von Bad Schandau aus?
4: Von Bad Schandau aus fährt die Sächsische Dampfschifffahrt, hauptsächlich elbabwärts Richtung Königstein, Rathen, Wehlen, Pirna, auch bis nach Dresden oder Pillnitz. Man kann aber auch elbaufwärts fahren mit dem sogenannten Wanderschiff, was direkt so eingerichtet ist, dass man zum Beispiel eine Tour über die Schrammsteine zu Fuß geht und den Rückweg dann im Elbtal mit schönem Blick auf die Felsen vom Wasser aus mit dem Wanderschiff zurücklegen kann.
2: Ich kenne noch Bad Schandau aus DDR-Zeiten, da war ja die Infrastruktur begrenzt. Es gab nur begrenzt Hotels und Pensionen und Restaurants, Cafés. Wie hat sich das entwickelt aus Ihrer Sicht?
4: Ja, sehr gut, glaube ich. Also wir haben schon große Schritte nach vorn gemacht, auch wenn das durch die Hochwasser sehr stark unterbrochen wurde oder immer uns vor große Herausforderungen.
2: Kann man eigentlich baden hier in der Elbe? Macht das jemand?
4: Rein theoretisch kann man baden. Einheimische tun es auch. Also von der Wasserqualität her ist es möglich. Es gibt keine öffentlichen Freibäder mit Bademeister oder Sicherheit. Es gibt die Strömung. Es gibt leichte Strudel und viele schreckt, glaube ich, die braune Farbe ab. Das heißt aber nicht, dass das Wasser so sehr dreckig ist, sondern es liegt am Schlammboden, den die Elbe durchaus hat. In letzter Zeit kann man auch oftmals durch die Elbe hindurchlaufen, im Sommer, im Hochsommer.
2: Der Klimawandel.
4: Das ist die neue Situation, ja, dass man oftmals einfach hindurch geht, ohne zu schwimmen.
2: Da hilft dann nur noch die Toskana-Therme, so mit konstantem Wasserpegel.
4: Auf jeden Fall, dafür haben wir dann die Toskana-Therme mit einem guten Schwimmbad.
2: Das Wasser, die große Unbekannte in Bad Schandau. 2002 ragten nur noch die Dächer der Häuser aus der Elbe heraus. Jahre später, im Dürresommer 2018, da war der Fluss nur noch knietief. Millionen Wanderer, Kletterer, Radler, Camper oder auch Paddler kommen im Sommer in diese einzigartige deutsche Felsenlandschaft. Im Winter ist die Sächsische Schweiz eher noch ein Geheimtipp, das vor allem für Romantiker, Genießer und Menschen, die aus der Stadt gerne mal flüchten wollen. Ein Fluchtpunkt liegt kurz vor der Grenze nach Tschechien, linke Hand in Schmilka, Richtung Tschechien, also linke Hand, da werden Sie es kaum sehen, Sie müssen wirklich aufpassen, aber wenn Sie einbiegen links, einfach traumhaft. Das Winterdorf in Schmilka, betrieben von Sven-Erik Hitzer.

Das Winterdorf Schmilka ist eine Antwort in einer Bergregion, die nicht schneesicher ist, wie man im Winter eine Attraktion schaffen kann, die halt eben nicht mit Schnee zu tun hat. Dass man sehr, sehr gut essen kann, natürlich 100% Bio.

0: Ja, das ist so eine kleine Einsiedelei. Wir sind ja auch 6 Kilometer jeweils von den nächsten Siedlungen entfernt. Das ist ein ganz kleines Bergdorf, wird auch ja oft als sächsisches Tessin bezeichnet, weil die Häuser so wie Schwalbennester an das ja enge kleine Bergtal geklebt sind. Vor uns fließt die Elbe vorbei, der Elbestrom, der kommt ja hier an dieser Stelle von Tschechien nach Deutschland rüber. Dadurch kann man sich genau die Stelle merken, wo wir liegen. Schmilka ist sozusagen das erste Dorf ja an der Elbe, wenn die Elbe faktisch von Böhmen ja, nach Deutschland reinfließt, dann braucht sie noch 850 Kilometer bis nach Cuxhaven. Und da sind es dann auch nur noch 117 Höhenmeter. Also wer uns letztendlich mit dem Höhenmesser sucht, ja, der muss nur 117 Meter die Elbe hoch. Ja, dort liegen wir. Von dort bis zur Elbquelle sind es dann noch mal mehrere hundert Meter, ne? Also Höhendifferenz. Ja, das ist die Lage und der Ort ist natürlich ganz alt. Er ist fast 500 Jahre alt. Ist halt eben so ein ganz kleiner Bergweiler. Man hat hier früher von der Holzfällerei gelebt, von der Pechsiederei, später auch von der Steinbrecherei. Und die Schifffahrt hat eine ganz, ganz große Tradition. Also man ist hier mit Binnenschiffen entlang gefahren. Es gab auch eine Personenschifffahrt mit Dampfen, selbstverständlich. Und man ist aber auch von hier aufs große Meer gefahren. Also es haben von Schmilka aus viele auch Kapitänsdienst auf großen Schiffen auf Übersee getan. Ja. Und deswegen ist hier auch die Schifferfastnacht. Das ist eine ganz einzigartige Tradition an der Oberelbe. Und die wird auch noch in Schmilka gefeiert. Und das war halt eben immer die Zeit, wo in der Regel auch Eis war auf den Flüssen. Und weswegen man dann keinen Schiffsverkehr hatte. Und dann hat man in dieser Zeit im Winter dann die Fastnachten gefeiert im Elbetal.
1: Zentrum Ihres Dorfs sind ja diese Fässer mit heißem Wasser gefüllt, wo man sich reinsetzt auf Bestellung. Das müssen Sie auch mal beschreiben. Das wirkt auf mich so ein wenig osteuropäisch angenehm.
0: Ja, das ist ziemlich archaisch. Wir haben ja hier den Mühlenhof. Also das ja, Zentrum des Dorfes ist die Mühle oder der Mühlenkomplex, sagen wir auch. Besteht ja aus mehreren Häusern. Und wir mahlen ja hier auch mit Wasserkraft Getreide, Biogetreide. Und wir haben hier auch wieder die Bäckerei, die seit 100 Jahren geschlossen war, wieder reanimiert und als Krönung haben wir der ganzen Sache dann noch eine Brauerei gegeben. Also so gesehen sind wir ein richtiger Kreislaufbetrieb. Wir verwenden also aus dem Getreide alles. Selbst den Trub aus der Brauerei, also das, was vom trüben Bier übrig bleibt, das, was man nicht in die Flasche oder in die Fässer füllt, das geht dann in den Badezuber. Und da sind wir bei der eben von Ihnen befragten Sache. Bei uns gibt es also eine Bierbaderei in großen Holzbottichen mit heißem Wasser, gemischt mit Bier, mit Bierhefe. Absolut gesund für die Haut, für die Haare. Sehr vitaminhaltig und natürlich auch anregend.
1: Wie warm ist dieses Wasser?
0: Ja, es hat Badetemperatur und man kann in verschiedene Zuber steigen. Die Zuber haben unterschiedliche Temperaturen. Man kann sich die Wunschtemperatur in jedem Zuber unterschiedlich aussuchen.
1: Sie sagten ja schon, es geht freizügig zu, weil ganze Familien dann in so einem Trog etwas feiern, ja?
0: Ja, weil man kann natürlich mit entsprechender Badebekleidung reingehen, aber viele gehen auch in die Zuber so, wie sie Gott erschaffen hat. Ja, und das ist hier bei uns durchaus gang und gäbe und daran stört sich auch niemand. Und das ist einfach so.
1: Bier dann wirkt es auch auf die Haut besonders belebend?
0: Ja, das wirkt auf die Haut ganz, ganz super, auf die Haare auch. Das ist also wirklich auch eine wunderschöne Naturkosmetik. Das sind die Hefen im Bier. Und es wirkt natürlich auch für die Durchblutung anregend, weil mit dem Bier natürlich auch CO2, also ja, Kohlendioxid, ins Badewasser hineingelangt. Das hat dann so einen leichten Sprudeleffekt. Es ist aber so, dass Kinder nicht beim Bierbaden teilnehmen dürfen. Die sind also in anderen Zubern dann, ja. Letztendlich wird ja der Alkohol, der im Bier ist, auch sehr leicht über die Haut aufgenommen. Und die Haut ist ja unser größtes Organ. Und insofern wird man recht schnell angeheitert im Zuber. Hat aber auch einen sehr, sehr großen Vorteil. Also man kann über das Badewasser angeheitert werden und dann kann man natürlich zusätzlich im Badezuber sitzend auch noch weiteres Bier zu sich nehmen. Das artet dann aber nicht in einer Orgie aus. Das kann ich schon mal zusichern, ja.
1: Und als Quartalsäufer muss man auch nicht schlürfen dann im Fass. Also das lohnt es auch nicht, ne?
0: Naja, das ist ja jedem selbst überlassen. Aber das Badewasser, in welcher Art und Weise er es dann anwendet, ob für die äußere oder innere Anwendung, das ist jedem selbst überlassen.
1: Sie selbst sind ja aus dem Bundesland Brandenburg gekommen, Cottbus, ich glaube, hierher ins tiefe Sachsen. Wie fühlen Sie sich hier?
0: Ja, ich bin ja hier heimisch geworden, schon seit vielen Jahren. Ich lebe jetzt hier und ich bin ja früher schon viel hier gewesen. Natürlich aufgrund der Felsen und des Kletterns und des Abenteuers, aber wir haben früher noch in diesen, man nennt das Bofen, geschlafen. Das sind solche Felsüberhänge und Felsenhöhen natürlichen Ursprungs. Und das war letztendlich unser Abenteuerparadies. Das war unser Klondike oder unser Alaska, was wir ja damals hinterm Eisernen Vorhang nicht ohne weiteres erreichen konnten.
2: Das Alaska des Ostens. Es könnte

0: heute hier sein, hier in Schmilka. Die Natur, die kennt zum Glück keine Grenzen und so ist die sächsische Schweiz natürlich untrennbar mit der böhmischen Schweiz verbunden. Gleich hinter Schmilka verläuft sie, die Grenze nach Tschechien, eine grüne, offene Grenze, möge das immer so bleiben. Über diese grenzenlose Ferienregion sprach ich mit Nicole Hesse vom Tourismusverband Sächsische Schweiz und ich traf anschließend einen begeisterten Urlauber, Ronny, ein waschechter Sachse, werden Sie gleich hören, ein waschechter Sachse aus Pirna, der uns die Krönung dieser Sendung kredenzt. Und hier noch ein Loblied auf die Weiblichkeit aus Sachsen.
1: Ja, ja, in

0: ist, dann bleibt ihr Dialekt.
1: Nicole, wir sitzen jetzt ja hier in Schmilka im Winterdorf, quasi kurz vor der Grenze zu Tschechien. Da geht es ja weiter mit der böhmischen Schweiz.
2: Wir arbeiten sehr eng zusammen mit der böhmischen Schweiz. Und natürlich, gerade wo wir hier mitten im Nationalpark sitzen, gibt es viele, viele wunderbare Wanderrouten, die natürlich beide Seiten verbinden. Die sächsische Schweiz und auch die böhmische Schweiz. Und als absolutes Highlight kann ich es nur empfehlen, natürlich auch mal zum Präbischtor zu wandern. Es ist eine ganz entspannte Wanderung und auch am Präbischtor kann man dann einkehren da oben.
1: Kulinarisch mal dieses Knödelerlebnis testen?
2: Na, das kann man natürlich wunderbar verbinden. Natürlich auch die Einkehrmöglichkeiten auf der Seite und damit auch die böhmische Küche mitzuerleben.
3: 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Wölche mancher sagt, es ist immer dasselbe. Kartoffelsuppe oder Leibscher allerlei. Verlorene Eier auf dem Berg, Kartoffelbrei. Ich

0: Radioreise unterwegs in der Sächsischen Schweiz. Einer der Urlauber, der sehr zufrieden ist, ist Ronny aus Pirna. Ronny, grüße dich.
1: Guten Tag.
0: Ronny, dein Lieblingsgebiet hier, Sächsische Schweiz?
1: Na ja, die Feste in Königstein, den oben der Besteiner und in der Elbe, der Dampf auf der Elbe. Einfach schön. Nur man plätschert sich dahin, ne? Du bist schon da runter, schön an der Grenze, ne? Schnell mal rüber.
0: Und rüber kaufst du Zigaretten ein, was machst du?
1: Na ja, oder Bladen, ein paar Zigaretten, das darf man ja gar nicht mehr sagen heutzutage, ne?
0: Ja, kann man schon sagen.
1: Das ist auch schweineteuer geworden.
0: Und ja? Das heißt, du bist Stammkunde drüben, beim Vietnamesen?
1: Man tut, was man kann, ne? Das ist ja auch für die heimische Wirtschaft, ne? Die wollen ja leben.
0: Hast du noch gemacht den ganzen Tag heute hier? Also Königstein, Lilienstein?
1: Lilienstein oben, ne? Wir haben ein Stückchen Eierschäge gegessen in Birnen, ne? Schälchen Häsen dazu. Und dann so hin und her geschlendert. Was man halt so an so einem Sonntag macht.
0: Wie oft bist du hier so in der Sächsischen Schweiz?
1: So dreimal die Woche, kann man sagen. Dreimal die Woche.
0: Zum Entspannen, ne?
1: Ja, zum Entspannen haben wir ja hier viel Zeit, ne?
0: Das heißt, du bist schon jenseits des Arbeitslebens?
1: Ja, das ja. Und hier ist er dahin bekommen, wenn wir mal ehrlich sind. Ne? Ist ja mehr Stöde hier, wenn die aus dem Ort rauskommt. Naja, und ansonsten halt so ein bisschen spazieren gehen, flanieren an der Elbe.
0: Noch andere Urlaubsregionen, wo du hinfährst? Oder ist für dich wirklich Sächsische Schweiz so das?
1: Noch in Leipzig waren wir ja immer mal, ne? Das Leipzig-Löbschmier oder wie der alte Mann das gesagt hat, ja, da geht oder so. Und das ist eigentlich so in der großen Stadt zum Inkaufen. Meistens Leipzig.
0: Es gibt ja hier auch gemütliche Bauten. Wir hatten zum Beispiel jetzt in der Radioreise die Baute auf dem Pappstein besucht. Kennst du die auch? Pappstein.
1: Pappstein. Vorbeigehen vielleicht mal. Bisschen mit der Trüdel bei der Werner Weltingen-Fabrik war, aber ansonsten.
0: Die machen auch Fondue da. Wusstest du
1: das
0: schon?
1: Das ist ja zerwerster Käse, ne? Ach, ne, das ist nicht so meins. Und die ganze Bude stinkt. Die ganze Bude stinkt nach dem Zeichen.
0: Und viele verbringen ja auch Silvesterweihnachten auf der Bastei, im Berghotel Bastei. Auch schon mal geleistet dir?
1: Ist es noch offen?
0: Ja.
1: Das gibt's noch.
0: Seit über 40 Jahren.
1: Ach so? Ich dachte, sie haben die zugemacht an der Wende. Jetzt nicht auf den drüben. Und nee, das gibt's noch.
0: Gibt's noch. Tradition.
1: Wir sind nur hochgelaufen und jeder hat eine Bockwurst gekriegt. Und dann müssen wir wieder nünder oder bis vorher hier aufs Dorf, ne? Fährt ja noch dreimal am Tag.
2: Lebt wohl, o Kuhstall und ihr Schrammelstähne. Ache, du herrliche Bastei. Zur Großstadt lenke ich wieder meine Beine. Und mit der Waldluft ist es nun vorbei.
0: Adieu, Sächsische Schweiz. Und Menschen wie Ronny, die wachsen einem doch gleich ans Herz. Sie können weitere solcher Menschen kennenlernen im schönen Land der Sachsen, wo nicht nur die schönen Mädchen an den Bäumen wachsen. Von der Sächsischen Schweiz aus ist es ja nur ein Katzensprung ins schöne Dresden. Und dahin begleitet sie eine tolle Radioreise, die ich Ihnen sehr empfehle. Eine andere Sendung bringt sie weiter flussabwärts ins sächsische Elbland zwischen Radebeul und Meißen. Sie können mit uns auch gern Ihren Urlaub im sächsischen Erzgebirge verlängern. Da sind wir hier unterwegs, und zwar zwischen Grottendorf und dem Fichtelberg, auch mit einigen Originalen, wird sich auch Ronny sehr freuen. Und mehrere Sendungen bringen Sie ins angrenzende Böhmen, wenn Sie mögen, zum Beispiel auch weiter bis nach Prag. www.radioreise.de. 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Ich verabschiede mich in ein paar Sprachen der Welt, die Sie sicher zumindest auch in der Hauptsaison in der Sächsischen Schweiz hören werden. Goodbye, au revoir, adios, ciao, a wiederloge, ayo womba, hey, dobijenje, dosvidanje, tocjens, salam alaikum und shalom. Auf der tschechischen Seite sagt man ihnen Na Sledernau und in Sachsen Tschüssi.
3: Das war die Radioreise mit Alex, mit Katja Riedel, der sächsischen Weinkönigin 2012-2013. Wir haben Appetit gemacht auf sächsischen Wein und auf den sächsischen Glühwein vor allen Dingen. Ich hoffe, wir sehen Sie bald hier vor Ort. Herzlich willkommen.
4: Mein Name ist Kai Reise. An alle Hörer von Radioreisen mit Alex, ich grüße Sie herzlich von der Bastei. Und wenn Sie mal einen entspannten Moment oder ein paar Tage suchen, wo Sie wirklich eine kleine Auszeit brauchen, kann ich Ihnen die Bastei ans Herz legen.
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6: Ja, Sven, Ihre Kitzer, ich und der Alex von der Radioreise, wir grüßen natürlich alle Hörer aus dem wunderschönen Schmilke an der Oberelbe. Ein wunderschönes kleines Dorf, 100% Bio.
7: Mein Name ist Gunde Strohbach aus Bad Schandau und ich grüße alle Hörer der Radioreise ganz herzlich aus unserem schönen Ort mitten in der Sächsischen Schweiz.
8: Mein Name ist Uwe Henkenjörn von der Bergwirtschaft Papstein in der wunderbaren sächsischen Schweiz. Ich grüße alle Hörer von der Radioreise mit Alex.
9: Mein Name ist Nicole Hesse, arbeite beim Tourismusverband Sächsische Schweiz und kann es allen Hörern nur empfehlen, auch mal im Winter in die Sächsische Schweiz zu kommen.
10: Hi, endlich sind wir frisch vom Frei, können babbeln, wie wir wollen. Vorbei ist alle Gängelei, bald kommt der Karnevoll.
1: Liebe Grüße aus der Sächsischen Schweiz auf der Radioreise mit Alexander. Wie war der Name? Der Tauscher Alexander, ne? Genau, können Sie doch einfach mal herbesuchen uns.

0: unvergessen Eberhard Kors. Bleiben Sie, meine Damen und Herren, schön reisefreudig, denn es gibt noch mindestens 1000 Orte in dieser Welt zu entdecken. In diesem Sinne, wie immer.
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2: Ich bin André Glatzel. Noch bevor die Rentenkommission ihre Reformvorschläge offiziell übergibt, kommt Gegenwind. Sozialverbände und Die Linke befürchten Kürzungen. Das Deutsche Institut für Wirtschaftsforschung sagt, die Pläne lösen weder Altersarmut noch die Belastung junger Leute. Laut Medienberichten soll unter anderem das Rentenalter schrittweise steigen. Deutschlands Kommunen sind am Limit. Darauf weist der Städte- und Gemeindebund heute mit einem Aktionstag hin. Laut Bertelsmann Stiftung fehlen fast 32 Milliarden Euro. Wenn Bund und Länder nicht gegensteuern, drohen bei Freibädern, Jugendangeboten oder bei Nahverkehrsangeboten Kürzungen. Deutschland ist auf extreme Hitze, wie es sie gerade gibt, schlecht vorbereitet. Der Chef der Deutschen Allianz Klimawandel und Gesundheit, Hermann, sagt, im schlimmsten Fall könne es tausende Tote geben. Er fordert, dass Hitzeschutz auch zur Katastrophen- und Krisenvorsorge verankert wird. Auch das zweite WM-Vorrundenspiel von Deutschland ist wieder ein Quotenkracher gewesen. Gut 18 Millionen Menschen haben den Sieg gegen die Elfenbeinküste im TV gesehen. Unterdessen sorgt sich das DFB-Team um Innenverteidiger Nico Schlotterbeck. Er hatte sich am Fuß verletzt. Eine MRT-Untersuchung heute soll die genaue Diagnose bringen. Bei der Fußball-WM hat Kap Verde gegen Uruguay einen Achtungserfolg erzielt. Gegen den zweifachen Weltmeister stand es am Ende 2:2. Zuvor hat Spanien gegen Saudi-Arabien mit 4:0 gewonnen und wichtige Punkte fürs Weiterkommen gesammelt. Außerdem spielten Belgien und der Iran 0:0.
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3: Aktuell haben wir bei uns teilweise bewölkten Himmel. In Heilbronn gibt's gar 22 Grad, in Hohenlohe 21 Grad und im Ostalbkreis 20 Grad. Im Laufe des Vormittags kommt die Sonne immer öfter durch, die Wolken lockern auf. Heute Mittag steigen die Temperaturen in der gesamten Thunregion auf bis zu 35 Grad, wobei es im Ostalbkreis ein bisschen kühler bleibt. In der Nacht sinken die Werte dann wieder auf rund 22 bis 24 Grad. Morgen gibt es einen Mix aus Sonne und Wolken bei ähnlichen Höchstwerten um die 34 Grad.
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4: Achtung, auf der A6 von Mannheim Richtung Heilbronn. Im Bereich der Anschlussstelle Sinsheim, dort steht ein defektes Fahrzeug. Fahrt bitte vorsichtig. 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
1: Ich bin André Glatzel. Noch bevor die Rentenkommission ihre Reformvorschläge offiziell übergibt, kommt Gegenwind. Sozialverbände und Die Linke befürchten Kürzungen. Das Deutsche Institut für Wirtschaftsforschung sagt, die Pläne lösen weder Altersarmut noch die Belastung junger Leute. Laut Medienberichten soll unter anderem das Rentenalter schrittweise steigen. Deutschlands Kommunen sind am Limit. Darauf weist der Städte- und Gemeindebund heute mit einem Aktionstag hin. Laut Bertelsmann Stiftung fehlen fast 32 Milliarden Euro. Wenn Bund und Länder nicht gegensteuern, drohen bei Freibädern, Jugendangeboten oder bei Nahverkehrsangeboten Kürzungen. Deutschland ist auf extreme Hitze, wie es sie gerade gibt, schlecht vorbereitet. Der Chef der Deutschen Allianz Klimawandel und Gesundheit, Hermann, sagt, im schlimmsten Fall könne es tausende Tote geben. Er fordert, dass Hitzeschutz auch zur Katastrophen- und Krisenvorsorge verankert wird. Auch das zweite WM-Vorrundenspiel von Deutschland ist wieder ein Quotenkracher gewesen. Gut 18 Millionen Menschen haben den Sieg gegen die Elfenbeinküste im TV gesehen. Unterdessen sorgt sich das DFB-Team um Innenverteidiger Nico Schlotterbeck. Er hatte sich am Fuß verletzt. Eine MRT-Untersuchung heute soll die genaue Diagnose bringen. Bei der Fußball-WM hat Kap Verde gegen Uruguay einen Achtungserfolg erzielt. Gegen den zweifachen Weltmeister stand es am Ende 2:2. Zuvor hat Spanien gegen Saudi-Arabien mit 4:0 gewonnen und wichtige Punkte fürs Weiterkommen gesammelt. Außerdem spielten Belgien und der Iran 0:0.
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2: Derzeit haben wir bei uns einen überwiegend klaren Himmel. In Hohenlohe und im Ostalbkreis gibt es teilweise ein paar Wolken. In Heilbronn liegen die Temperaturen gerade bei 21 Grad, in Hohenlohe sind es 20 Grad und im Ostalbkreis knapp 20 Grad. Im Laufe des Tages kommt die Sonne immer häufiger durch. Die Werte steigen bis zum Nachmittag auf 35 Grad. In der Nacht kühlt es in der gesamten Tonregion auf etwa 19 bis 22 Grad ab. Morgen wird es ähnlich, mit viel Sonne und Höchstwerten um die 34 Grad.
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3: Derzeit liegen uns keine Meldungen vor. Weiterhin eine gute Fahrt.

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1: Ich bin André Glatzel. Die durchgesickerten Ideen für eine Rentenreform sorgen für Kritik. Sozialverbände oder auch die Linke befürchten Rentenkürzungen. Ökonomen gehen die Vorschläge nicht weit genug. Dazu gehört laut Medien unter anderem, das Rentenalter stückweise anzuheben. Die Rentenkommission übergibt morgen ihre Vorschläge an die Regierung. Deutschlands Kommunen schlagen wegen ihrer Geldnot Alarm. Laut Bertelsmann Stiftung fehlen Städten, Kreisen und Gemeinden fast 32 Milliarden Euro. Der Städte- und Gemeindebund fordert mit dem Aktionstag Kommunen am Limit mehr Hilfe von Bund und Ländern. Sonst drohen weitere Kürzungen bei Schulen, Kultur oder sozialen Angeboten. Die USA und der Iran wollen gefährliche Zwischenfälle an der Straße von Hormuz verhindern. Damit die Schifffahrt für alle sicherer bleibt, richten beide Länder einen dauerhaften Kommunikationskanal ein, heißt es aus Vermittlerkreisen. Wegen der Hitzewelle bleiben heute mehr als 800 Schulen in Frankreich geschlossen. In vielen Regionen ist Alkohol im öffentlichen Raum verboten. So sollen Rettungsdienste beim landesweiten Musikfest entlastet werden. Gestern wurden teils um die 40 Grad erreicht. In den kommenden Tagen soll es noch heißer werden. Kein Sieg, aber eine große Überraschung. WM-Neuling Kap Verde hat gegen den zweifachen Weltmeister Uruguay 2:2 gespielt. Gruppengegner Spanien hat zuvor einen Schritt Richtung K.O.-Phase gemacht und 4:0 gegen Saudi-Arabien gewonnen. Und in der Gruppe G trennten sich Belgien und der Iran 0:0.
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2: Aktuell gibt's bei uns noch überwiegend klare Verhältnisse mit einzelnen Wolken. In Heilbronn haben wir zur Stunde 21 Grad, in Hohenlohe 20 Grad und im Ostalbkreis knapp 20 Grad. Im weiteren Verlauf kommt dann am Vormittag immer öfter die Sonne durch, die Temperaturen steigen deutlich an und erreichen am Nachmittag Werte um die 35 Grad. In der Nacht sinken die Werte in der gesamten Thunregion auf rund 20 Grad ab. Morgen bleibt's bei ähnlichen Temperaturen. Dazu scheint immer wieder die Sonne bei zeitweise lockerer Bewölkung.
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3: Derzeit liegen uns keine Meldungen vor. Weiterhin eine gute Fahrt.
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5: Ja, aber ohne Caro, wann kommst du denn wieder? Ja, diese Woche, da ist die Urlaubsvertretung wieder am Start. Patrick und der Megis sind hier. Guten Morgen.
6: Guten Morgen. Ja, man könnte fast meinen, die Caro hat ihren kompletten Jahresurlaub am Stück.
5: Freu dich nicht zu früh. Nächste Woche ist sie dann wieder da.
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1: 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Patrick, was ist denn besser als gute Witze?
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1: Ihr wollt auch einen Wachwertwitz erzählen? Dann schickt ihn mir per Sprachnachricht an die 0800 50 65 3x die 0.

0: 12:30 ab Montagmorgen. Und Maggis, weißt du, was das Schönste am Montag ist?
1: Da fällt mir jetzt auf die Schnelle nichts ein, nee.
0: Mir auch nicht. Aber gemeinsam bekommen wir das heute ratzfatz rum. Guten Morgen.
1: Guten Morgen.

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1: Ich bin André Glatzel. Die durchgesickerten Ideen für eine Rentenreform sorgen für Kritik. Sozialverbände oder auch die Linke befürchten Rentenkürzungen. Ökonomen gehen die Vorschläge nicht weit genug. Dazu gehört laut Medien unter anderem, das Rentenalter stückweise anzuheben. Die Rentenkommission übergibt morgen ihre Vorschläge an die Regierung. Deutschlands Kommunen schlagen wegen ihrer Geldnot Alarm. Laut Bertelsmann Stiftung fehlen Städten, Kreisen und Gemeinden fast 32 Milliarden Euro. Der Städte- und Gemeindebund fordert mit dem Aktionstag Kommunen am Limit mehr Hilfe von Bund und Ländern. Sonst drohen weitere Kürzungen bei Schulen, Kultur oder sozialen Angeboten. Die USA und der Iran wollen gefährliche Zwischenfälle an der Straße von Hormuz verhindern. Damit die Schifffahrt für alle sicherer bleibt, richten beide Länder einen dauerhaften Kommunikationskanal ein, heißt es aus Vermittlerkreisen. Wegen der Hitzewelle bleiben heute mehr als 800 Schulen in Frankreich geschlossen. In vielen Regionen ist Alkohol im öffentlichen Raum verboten. So sollen Rettungsdienste beim landesweiten Musikfest entlastet werden. Gestern wurden teils um die 40 Grad erreicht. In den kommenden Tagen soll es noch heißer werden. Kein Sieg, aber eine große Überraschung. WM-Neuling Kap Verde hat gegen den zweifachen Weltmeister Uruguay 2:2 gespielt. Gruppengegner Spanien hat zuvor einen Schritt Richtung K.O.-Phase gemacht und 4:0 gegen Saudi-Arabien gewonnen. Und in der Gruppe G trennten sich Belgien und der Iran 0:0.
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2: Mit Wetterfrau Madeleine Villers.
3: Einen schönen guten Morgen. An der Jagst am Neckar und am Kocher startet die neue Woche weiterhin mit jeder Menge Sommerfeeling. Sonne pur also für die Tonregion und Temperaturen, die gegen Nachmittag wieder auf bis zu 35 Grad ansteigen können. Ja, und durch die hohe Luftfeuchtigkeit besteht weiterhin Gewittergefahr. Also am besten auch immer mal wieder kurz die Wetter-App checken. Und beim Radio Thun 3-Tage-Wettertrend bleibt die Hitzewelle auch weiterhin. Viel Sonnenschein, hochsommerliche Temperaturen und nur hier und da ein paar Wolken, die uns in den nächsten Tagen begleiten. Also Sonnencreme nicht vergessen, viel Wasser trinken und die Mittagshitze draußen möglichst vermeiden.
2: Danke dir.
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2: Wir haben eine Sperrung heute Morgen auf der W290 in Königshofen zwischen dem Abzweig nach Königshofen und unter Walbach. Hier laufen Bergungsarbeiten aktuell. Die Fahrbahn gesperrt. Geblitzt wird heute Morgen auch schon in Schwäbisch Hall in der Stuttgarter Straße. Aufpassen und in Heilbronn die Karlsruher Straße haben wir auch einen Blitzer entdeckt. Danke Radio Tonhörer Timo fürs Melden. Wenn ihr auch was entdeckt, macht's genauso, klingelt kostenlos durch oder schickt eine WhatsApp rein an die 0800 50 65 3x die 0.
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2: Mit der Urlaubsvertretung, ich bin der Patrick. Letzte Urlaubswoche für Caro beginnt heute. Nächste Woche ist sie wieder da. Und solange machen wir uns eine schöne Zeit und schauen gleich mal auf den Radio Thun 1000 Euro WM Kopfsalat. 7:10 spielen wir ja wieder. Kleine Aufwärmübung gleich nach Steve Fernwood und der aktuelle von Glock Glock Out of the Dark gibt's jetzt. Guten Morgen.
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0: Guten Morgen am Montag. Es ist zwar noch recht früh, aber niemals zu früh, um 1000 Euro zu gewinnen.
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0: Ja, den habt ihr hoffentlich alle auf dem Schirm. Geht ganz einfach. Ich stelle immer Aussagen auf und ihr müsst dann nur sagen, ob die falsch oder richtig sind.
2: Einziger Haken an der Sache, ihr sagt immer das Gegenteil. Also wenn die Aussage stimmt, sagt ihr falsch. Und wenn die Aussage völliger Blödsinn ist, dann sagt ihr richtig. Macht ihr das in 30 Sekunden 6-mal korrekt, dann zieht ihr in unseren Lostopf ein.
0: Ja, und das hört sich dann im Optimalfall so an, wie bei Sandra aus Böckingen letzte Woche.
1: Los geht's.
0: Spanien und Kap Verde haben sich unentschieden getrennt.
3: Falsch.
0: Ein Fußball hat zwei Ecken.
3: Richtig.
0: Das nächste Spiel der Deutschen findet morgen statt.
3: Richtig.
0: Die WM dauert 93 Tage.
3: Richtig.
0: Die Halbzeitpause dauert 15 Minuten.
3: Falsch.
0: Die Nachspielzeit dauert immer 5 Minuten.
3: Richtig.
0: Das Eckige muss ins Runde.
3: Falsch.
0: Das Spielfeld ist quadratisch.
3: Richtig.
0: Beim Wunder von Bern hat Deutschland gegen die Schweiz gewonnen.
3: Falsch.
4: So, ihr habt viel zu lange gespielt. Das waren schon 7 richtige. Mensch, Wahnsinn.
3: Dankeschön, ich freue mich.
0: Ja, und da ging es dann schon mal in den Lostopf rein. Und die nächste Spielrunde gibt's heute Morgen natürlich um 10 nach 7. Notiert euch schon mal die Nummer 0800 50 65 3x die 0.
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Bisschen Sommerstimmung zum Start in den Montag. Alvaro Soler, con calma war das. Wir schauen kurz auf die Straßen bei Radio Ton. Vorsicht in der Ortsdurchfahrt von Kirbachhof. Hier ist ein Rind auf der Fahrbahn. Hier vorsichtig fahren heute Morgen. 5.48 Uhr, das ist ein Lieblingshit von Chris de Burgh. Don't pay the ferryman. Guten Morgen.

0: Der offizielle Song zur Fußball-WM, Shakira und Burner Boy mit Die Die. Wir werfen einen kurzen Blick gleich nach 6. Da haben wir Way mit dabei. Where's My Husband und Teddy Swims schaut auch vorbei. Lose Control, das und mehr haben wir gleich nach 6. Und Lieblingshit von den Dire Straits, Money for Nothing, gibt's auch. Guten Morgen.
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9: Ich bin Sabrina Amon, guten Morgen. Mit dem bundesweiten Aktionstag Kommunen am Limit setzen Städte, Gemeinden und Landkreise heute ein gemeinsames Zeichen. Auch in der Tonregion wollen die Verantwortlichen auf eine Entwicklung aufmerksam machen, die sie zunehmend mit Sorge betrachten. Die Aufgaben wachsen, die Einnahmen halten nicht Schritt und die finanziellen Spielräume schwinden. Viele Protestveranstaltungen beginnen symbolisch um 5:05. Auch Eppingen und Künzelsau beteiligen sich an der Aktion. In Mosbach und Buchen werden heute um 5:05 symbolisch für rund eine halbe Stunde die Haupteingänge aller Landratsamtdienststellen abgesperrt. Sabrina Amon, Radio Ton.
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10: Ich bin Anna Löwer. Noch bevor die Rentenkommission ihre Reformvorschläge offiziell übergibt, kommt Gegenwind. Sozialverbände und die Linke befürchten Kürzungen, Wirtschaftsforscher befürchten eine steigende Altersarmut. Laut Medienberichten soll unter anderem das Renteneintrittsalter schrittweise steigen. Die USA und der Iran wollen gefährliche Zwischenfälle an der Straße von Hormus verhindern. Damit die Schifffahrt für alle sicher bleibt, richten beide Länder einen dauerhaften Kommunikationskanal ein, heißt es aus Vermittlerkreisen. Deutschlands Kommunen schlagen wegen ihrer Geldnot Alarm. Laut Bertelsmann Stiftung fehlen Städten, Kreisen und Gemeinden fast 32 Milliarden Euro. Der Städte- und Gemeindebund fordert mit dem heutigen Aktionstag Kommunen am Limit mehr Hilfe von Bund und Ländern, um Kürzungen etwa bei Schulen und Kultur zu verhindern. In Berlin und Teilen Brandenburgs haben Unwetter für einige Schäden gesorgt. Neben gefluteten Straßen und Kellern gab es gestern auch im ÖPNV Probleme. Mehrere S- und U-Bahnen konnten zeitweise nicht fahren. Die Berliner Feuerwehr meldete rund 250 Einsätze. Bei der Fußball-WM hat Kap Verde erneut für eine Überraschung gesorgt. Nach dem 0:0 gegen Spanien holte das Team auch gegen Uruguay einen Punkt, Endstand 2:2. Spanien setzte sich gegen Saudi-Arabien deutlich mit 4:0 durch. Belgien und der Iran trennten sich 0:0. Ägypten war mit 3:1 gegen Neuseeland erfolgreich.
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0: Mit Wetterfrau Madeleine Villas.
11: Guten Morgen in die Tonregion. Der Hochsommer bleibt uns auch zum Wochenstart zwischen Kraichgau und Ostalb treu. Viele Sonnenstunden mit nur wenigen Wolken begleiten uns durch den Tag. Die Temperaturen bewegen sich weiterhin auf hochsommerlichem Niveau. Aber durch die Wärme und feuchte Luft können sich auch stellenweise wieder Gewitter entwickeln. Aber jetzt würde ich sagen, genießen wir erstmal den Montagmorgen. Sonnenbrille raus und den Gute-Laune-Modus nicht vergessen einzuschalten.
0: So machen wir es. Danke dir.
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0: Guten Morgen auf die Straßen. Wir haben ein Rind in der Ortsdurchfahrt von Kirbachhof. Hier vorsichtig fahren. Dann haben wir auf der A6 Heilbronn Richtung Nürnberg im Bereich von Crailsheim ein defektes Fahrzeug. Hier auch aufpassen. Und eine Sperrung haben wir heute Morgen auch noch auf der B290 in Königshofen. Zwischen dem Abzweig nach Königshofen und unter Balbach. Bergungsarbeiten laufen hier deswegen in beiden Richtungen aktuell gesperrt. Geblitzt wird heute Morgen in Heilbronn in der Großgarteracher Straße. Hier dürft ihr 50 fahren. In Crailsheim in der Schöneburgstraße sind 30 erlaubt. Und bei Gerstetten haben wir auch einen Blitzer beim Abzweig am Pappelwegle. Hier sind 80 erlaubt. Wenn ihr was entdeckt, klingelt kostenlos durch oder schickt eine WhatsApp rein an die 0800 50 65 3x die 0.
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0: Der Gruppensieg, der ist der deutschen Nationalmannschaft bei der WM nicht mehr zu nehmen, seit dem Sieg gegen die Elfenbeinküste am Samstag.
12: Ja, da haben sie es ganz schön spannend gemacht, aber für ein 2:1 hat es dann am Ende doch gereicht.
0: Ja, und einer, der mittendrin war beim Public Frühling, obwohl er überhaupt keine Ahnung von Fußball hat, ist unser Reporter. Radio Bendereich. Wie ausgelassen die Stimmung war, das hören wir gleich nochmal um 10 nach 6. Patrick und der Megis sind hier. Guten Morgen.
12: Guten Morgen.
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0: Dire Straits bringen uns gut rein in die neue Woche.
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0: Am Samstag, da haben wir, also Deutschland, gegen die Elfenbeinküste gespielt. Ihr habt das Ergebnis mit Sicherheit schon mitbekommen. War ja Spannung pur, kann man sagen. Vielleicht habt ihr das Spiel auch verfolgt, bei einem Public Viewing dabei gewesen, wie unser Radioton-Kollege Franjo Bendeich.
2: Naja gut, der hat es ja nicht gemacht. Wir haben ihn eher dazu verdonnert, weil der Kerl weiß ja nichts von Fußball.
0: Ja, verdonnert ist vielleicht ein bisschen hart ausgedrückt. Ich würde mal behaupten, auf der Radioton-Fußballtorte ist er aber trotzdem nicht die hellste Kerze. Aber er war für euch vor Ort bei Heilbronn, Deutschland, gegen die Elfenbeinküste.
3: Ich mache mich gerade auf den Weg. Welches Public Viewing habe ich mir ausgesucht? Ja, Genossenschaftskellerei in Heilbronn. Warum? Weil es kein Dach hat und nach dem heißen Tag ist das gut. Was ist denn euer Tipp fürs Spiel heute Abend?
4: 1-1 sage ich.
5: Nackiges 3-1 wird es.
6: Ja, 5-1.
7: 3-1. 4? Dumme Frage, hallo?
8: Ich schau zum ersten Mal Fußball, sorry.
7: Wirklich? Wer denkst du spielt heute Abend?
6: Blue Curaçao. Aperol Spritz.
7: Ich habe meine Truppe gefunden. Ich bin nicht der Inkompetenteste, was Fußball angeht.
1: Tor für die Elfenbeinküste.
7: Tor für Deutschland.
3: Wir sind in der Nachspielzeit nach wie vor 1-2.
1: Noch ein Tor.
3: Wie fandet ihr es heute?
6: Wir wussten von Anfang an, wie gewinnt es, aber war sehr angenehm, das dann nochmal bestätigt zu bekommen.
9: Mega! Tolle Stimmung. Hat es mal Spaß gemacht.
6: Ja. Und das auf die 1. Nagelsmann, lass den Jungen 90 spielen.
0: Zweites Spiel, zweiter Sieg, so soll das.
2: Ja, aber ich glaube, ein Fußballfan wird der Franjo in dem Leben nicht mehr.
0: Ja, aber immerhin, uns ist der Gruppensieg nicht mehr zu nehmen, egal wie das Spiel am Donnerstag gegen Ecuador ausgeht. Patrick und der Meckes sind hier. Guten Morgen.
2: Guten Morgen.
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0: Radioton am Montagmorgen, 22. Juni ist heute. Das heißt, gestern war der 21. und damit Sommersonnenwende. Oder anders formuliert, der längste Tag des Jahres.
1: Naja, aber dafür, dass es der längste Tag war, ging das Wochenende dann doch wieder schnell rum.
0: Da hast du recht, aber wir begleiten euch natürlich mit der besten aktuellen Musik und immer euren Lieblingshits. Asia jetzt, Heat of the Moment um 6.21 Uhr. Patrick und der Mac sind hier. Guten Morgen.
1: Guten Morgen.

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12: Ich bin Maxi Schwab, guten Morgen. Er wollte Mountainbikern eine Lektion erteilen, doch war er sich den Konsequenzen bewusst? Der Prozess gegen einen 61-jährigen Jagdpächter aus dem Raum Weinsberg startet heute vor dem Landgericht Heilbronn. Er soll im Sommer 2024 auf dem sogenannten Ducks Trail zwischen Weinsberg, Granschen und Eberstadt mehrfach Drahtseile gespannt haben, um Mountainbiker zu stoppen. Die Staatsanwaltschaft wirft ihm nun versuchten Mord vor. Die nahezu unsichtbaren Drahtseile hätten schwere oder sogar tödliche Verletzungen verursachen können. Verletzt wurde glücklicherweise niemand, weil die Hindernisse rechtzeitig entdeckt wurden. Der Angeklagte selbst ist aktuell noch auf freiem Fuß. Maxi Schwab, Radio Ton, Heilbronn.
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13: Ich bin Anna Löwer. Noch bevor die Rentenkommission ihre Reformvorschläge offiziell übergibt, kommt Gegenwind. Sozialverbände und die Linke befürchten Kürzungen. Wirtschaftsforscher befürchten eine steigende Altersarmut. Laut Medienberichten soll unter anderem das Renteneintrittsalter schrittweise steigen. Die USA und der Iran wollen gefährliche Zwischenfälle an der Straße von Hormus verhindern. Damit die Schifffahrt für alle sicher bleibt, richten beide Länder einen dauerhaften Kommunikationskanal ein, heißt es aus Vermittlerkreisen. Deutschlands Kommunen schlagen wegen ihrer Geldnot Alarm. Laut Bertelsmann Stiftung fehlen Städten, Kreisen und Gemeinden fast 32 Milliarden Euro. Der Städte- und Gemeindebund fordert mit dem heutigen Aktionstag Kommunen am Limit mehr Hilfe von Bund und Ländern, um Kürzungen etwa bei Schulen und Kultur zu verhindern. In Berlin und Teilen Brandenburgs haben Unwetter für einige Schäden gesorgt. Neben gefluteten Straßen und Kellern gab es gestern auch im ÖPNV Probleme. Mehrere S- und U-Bahnen konnten zeitweise nicht fahren. Die Berliner Feuerwehr meldete rund 250 Einsätze. Bei der Fußball-WM hat Kap Verde erneut für eine Überraschung gesorgt. Nach dem 0:0 gegen Spanien holte das Team auch gegen Uruguay einen Punkt, Endstand 2:2. Spanien setzte sich gegen Saudi-Arabien deutlich mit 4:0 durch. Belgien und der Iran trennten sich 0:0. Ägypten war mit 3:1 gegen Neuseeland erfolgreich.
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14: Mit Wetterfrau Madeleine Villers.
15: Guten Morgen. Sommer, Sonne und heiße Temperaturen begleiten uns auch zum Wochenstart in der Thurnregion. Bis zum Nachmittag sind wieder bis zu 35 Grad möglich. Dazu gibt's viele Sonnenstunden und nur ein paar wenige Wolken. Wer kann, sollte die Mittagshitze möglichst meiden und nicht vergessen, ausreichend Wasser zu trinken. Ja, und der Radio Thurn 3 Tage Wetter drin. Bleibt auch im Hochsommer-Feeling. Weiterhin gibt es viel Sonne und heiße Temperaturen. Also am besten immer mal wieder einen kurzen Blick auf die Wetter-App werfen.
14: Ja, dann aber auch die Gewitter im Blick. Danke dir.
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14: Der längste Stau zwischen Kraichgau und Ostalb aktuell auf der W27 zwischen Bietigheim, Bissingen, Kammgarn, Spinnerei und Karl-May erledigt der Verkehr 5 Minuten kommen hier oben drauf. Schauen wir auf die A7 Würzburg Richtung Ulm zwischen der Stotzingen und Langenau. Hier steht ein defektes Fahrzeug. Ein weiteres haben wir auf der A6 Talbronn Richtung Nürnberg zwischen Bretzfeld und Öhringen und im Bereich der Anschlussstelle Kralsheim auch aufpassen, defektes Fahrzeug. Wegen Wärmungsarbeiten aktuell in beiden Richtungen gesperrt ist die B290 zwischen dem Abzweig nach Königshofen und Unterwalbach. Hier beide Richtungen derzeit dicht. Geblitzt wird heute Morgen in Schwäbisch Gmünd Mettringen in der Weilerstraße. Hier dürft ihr 40 fahren. Danke Radiotonhörerin Claudia fürs Melden. Dann haben wir einen Blitzer in Heilbronn in der Großgatterer Straße. 50 sind erlaubt und bei Gerstetten beim Abzweig am Pappelwegle sind 80 erlaubt, wenn ihr was entdeckt. Klingel kostenlos durchschicken. WhatsApp rein, 0800 50 65, dreimal die Null ist die Nummer.
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14: Wir sind da für euch und für alles, was euch bewegt, natürlich. Und da hat uns eine Nachricht erreicht, die den Fortschritt beim Aquatoll 2.0 in Neckarsulm betrifft, beziehungsweise Fortschritt, naja, was sich jetzt tut nach der Schließung des Bads in Sachen Umgestaltung, Neueröffnung etc. Darüber sprechen wir gleich nach den Backstreet Boys und Taylor Swift. The Fate of Ophelia gibt's jetzt. Caro ist diese Woche noch im Urlaub. Patrick und der Megis begleiten euch in den Montag. Guten Morgen.

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0: 6:42 Uhr.
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0: Und da haben wir heute ein besonderes Thema. Es geht ab ins Wasser, passend zum Wetter. Wir sprechen über das Aquatoll-Erlebnisbad in Neckarsulm. Franjo Bendaich, du kennst das noch sehr gut, ne?
2: Ja, ich war damals ziemlich oft da, als Kind unzählige Male, glaube ich. Patrick Menges, ich weiß nicht, ob ihr das kennt, aber immer bei der Wildwasserbahn gab es diesen Außenbereich. Und als Kind war das richtig schwer, da rauszukommen. Aber wenn es dann die ganze Truppe geschafft hat, das war genial.
3: Das war unmöglich, da reinzukommen in diesen Außenbereich.
2: Ja, nur wenn die großen Kinder einen irgendwie reingezogen haben. Also es ist jetzt 4 Jahre her, dass das Aquatoll schließen musste. Die Bilder vom verlassenen, trockenen Erlebnisbad sehen entsprechend traurig aus. 4 Jahre kann man ziemlich gar nichts von diesem Neckarsulma-Wahrzeichen.
0: Ja, aber dieses Jahr ging ja Aquatoll 2.0 durch die Medien.
2: Genau, im Februar nämlich. Und zwar hieß es da, es gibt einen Investor. Und der will nicht nur das Erlebnisbad wieder eröffnen und komplett neu bauen, sondern außerdem ein Hotel und ein Oldtimer-Museum daneben stellen. Ja, und seit Februar war dann Funkstille.
0: Ja, und da kommt jetzt eben Andreas aus Bad Friedrichshall ins Spiel. Der hat uns nämlich die Frage gestellt, war das alles vielleicht nur ein Stunt der Stadt, um gute PR zu bekommen?
2: Ja, und mit genau dieser Frage habe ich dann den Neckarsulmer Oberbürgermeister Steffen Hertwig konfrontiert. Und ich sag mal so, das Projekt ist auf jeden Fall alles andere als vorbei.
0: Was der Oberbürgermeister uns zum Aquatoll 2.0 gesagt hat und warum es da sehr bald Bewegung geben könnte, das klären wir konkreter um 8.40 Uhr.
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0: Radioton am Montagmorgen. Die WM, die läuft und da gibt's ja auch immer ganz tolle Orakel und auch ziemlich verrückte. Am verrücktesten finde ich ja das von der Uni Furtwang. Die nutzen nämlich Darmbakterien.
1: Ja, richtig. Die werden mit speziellem Nährmedium in so eine Petrischale gepackt und nach 1 bis 2 Tagen im Brutschrank bilden sich dann sichtbare Kolonien.
0: Ja, und in dieser Petrischale unten drin ist so ein Fußballfeld aufgemalt mit Toren in beiden Landesfarben. Und da, wo die Bakterien dann sind, da fallen mehr Tore. Und die ersten beiden Deutschlandspiele haben die Bakterien schon mal korrekt vorhergesagt.
1: Siehst du, Patrick, ich will ja nichts sagen, aber mit Blick auf unser WM-Tippspiel, ich glaube, du würdest selbst gegen Darmbakterien verlieren.
0: Ja, wahrscheinlich leider schon. Wie viel ihr über die WM wisst, das klären wir gleich im Radioton. 1000 Euro WM-Kopfsalat. Ihr bekommt Thesen und sagt einfach, ob die richtig oder falsch sind. Nur halt andersrum, wenn sie richtig sind, sagt ihr falsch. Und wenn sie falsch sind, sagt ihr richtig. Und wenn ihr 6 in 30 Sekunden korrekt benennt, dann seid ihr im Lostopf. Und gute Nachricht, so viel Ahnung von der WM müsst ihr gar nicht unbedingt haben. Jetzt mitspielen und durchklingeln geht kostenlos unter der 0800 50 65 dreimal die 0. Und ich sag mal so, die Darmbakterien von der Uni Furtwang, die könnten euch schon mal einen ersten Punkt bringen. 0800 50 65 dreimal die 0. Guten Morgen.

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9: Ich bin Franjo Bendeich. Guten Morgen. Ab heute könnt ihr mitten in Heilbronn Beachvolleyball spielen. Gestern wurden mit 300 Tonnen Sand zwei Felder beim Platz am Bollwerksturm aufgeschüttet. Diese stehen nun den ganzen Sommer über der Öffentlichkeit kostenlos zur Verfügung. Nicht nur sind spontane Spiele mit Freunden möglich, auch organisierte Beachvolleyball-Turniere soll es geben. Die Felder werden zwischen 22 und 8 Uhr abgeschlossen. Für tägliche Reinigung ist gesorgt. Franjo Bendeich, Radio Ton Heilbronn.
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10: Ich bin Anna Löwer. Die USA und der Iran wollen die wichtige Schifffahrtsstraße von Hormus sicherer machen. Bei Gesprächen in der Schweiz einigten sie sich auf einen Kommunikationskanal, um Pannen und Vorfälle zu verhindern. Beide Seiten wollen innerhalb von 60 Tagen eine dauerhafte Friedenslösung erreichen. Deutschlands Kommunen sind am Limit. Darauf weist der Städte- und Gemeindebund heute mit einem Aktionstag hin. Laut Bertelsmann Stiftung fehlen fast 32 Milliarden Euro. Wenn Bund und Länder nicht gegensteuern, drohen bei Freibädern, Jugend- oder Nahverkehrsangeboten Kürzungen. Die durchgesickerten Ideen für eine Rentenreform sorgen für Kritik. Sozialverbände oder auch Die Linke befürchten Rentenkürzungen. Wirtschaftsexperten gehen die Vorschläge dagegen nicht weit genug, etwa was ein steigendes Renteneintrittsalter angeht. Morgen übergibt eine Kommission ihre Vorschläge an die Regierung. Die Krankenhausgesellschaft warnt vor den Sparplänen der Bundesregierung. Laut einer neuen Studie könnte jede zweite Klinik akut bedroht sein. Etwa 140.000 Beschäftigte wären betroffen, sagte Verbandschef Gass dem RND. Heute geht's im Bundestag um die Pläne. Deutlicher Sieg für einen der Favoriten bei der Fußball-WM. Spanien hat mit 4:0 gegen Saudi-Arabien gewonnen. Kap Verde holte sich mit einem 2:2 gegen Uruguay den nächsten WM-Punkt. Außerdem spielten Belgien, Iran 0:0 und Neuseeland, Ägypten 1:3.
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11: Mit Wetterfrau Madeline Villas.
12: Einen schönen guten Morgen in Heilbronn-Franken, im Main-Tauber-Kreis und auf der Ostalb. Bleibt uns der Hochsommer auch in dieser Woche treu. Ja, es ist weiterhin schon ziemlich heiß, aber gut, es ist Sommer und die kühlen Tage hatten wir in diesem Jahr schließlich auch schon oft genug. Bis zum Nachmittag können die Temperaturen auf bis zu 35 Grad ansteigen. Dazu gibt's weiterhin Sonne pur, denn bis zu 14 Sonnenstunden sind möglich. Hitzegewitter bilden sich zum Glück nur vereinzelt. Wir in der Tonregion bleiben davon heute und in den nächsten Tagen voraussichtlich größtenteils verschont. Und aktuell um kurz nach 7 Uhr messen wir in Mosbach 21 Grad.
0: Gott, das wäre aber heftig.
12: Das wäre schon heftig, ja. Nee, wir sind erst bei 21 Grad. In Kupferzell im Hohenlohe-Kreis 20 Grad und in Schwäbisch Gmünd liegen wir bei rund 19 Grad. Also ich würde sagen, Sommeroutfit an, Sonnenbrille raus und in Gute-Laune-Modus nicht vergessen einzuschalten. Stimmt's,
0: so,
12: Patrick?
0: Ja, so machen wir es. Gute-Laune-Modus an,
12: ja,
0: und los geht's. Danke dir.
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0: Längster Stau zwischen Graichgau und Ostalb um 4 Minuten nach 7 auf der A6 Nürnberg Richtung Heilbronn. Zwischen Schnelldorf und Kreilsheim 1 Kilometer Stau, knapp 10 Minuten mehr Zeit mit einplanen. Langer Stau haben wir auch auf der B27 zwischen Bietigheim-Bissingen, Kammgarn, Spinnerei und Karl-May erledigt. Der Verkehr auch hier kommt knapp 10 Minuten obendrauf. Eine Sperrung haben wir auf der B290 Königshofen zwischen dem Abzweig nach Königshofen und unter Walbach. Hier laufen Bergungsarbeiten, beide Fahrtrichtungen aktuell gesperrt. Ein Holzbalken haben wir auf der A7 Ulm Richtung Würzburg zwischen Dinkelsbühl-Fichtenau und dem Kreuz Feuchtwangen-Kreilsheim. Hier aufpassen. Und wir haben defektes Fahrzeug auf der A7 Würzburg Richtung Ulm, zwischen Niederstotzingen und Langenau, hier auch aufgepasst. Geblitzt wird heute Morgen in Schwäbisch Gmünd, Wettringen in der Weilerstraße. Hier sind 40 erlaubt. Dann bei Gerstetten beim Abzweig am Pappelwegle. Hier dürft ihr 80 fahren. Und in Heilbronn in der Großgatterer Straße sind 50 erlaubt. Wenn ihr was entdeckt, klingelt kostenlos durch. Die Nummer ins Studio ist die 0800 50 65 3x die 0.
13: Ob Anhänger, Mülltonne oder Laser, ob Stau auf der A7, Unfall auf der 290 oder stockend auf der 466, sagt uns Bescheid. 0800 50 65 3x die 0.
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0: Wir spielen um die Chance auf 1000 Euro im 1000 Euro WM Kopfsalat und das machen wir gleich nach Brian Adams und Glockenbach. Hier ist die Urlaubsvertretung für die Caro, die ist immer noch weg. Letzte Urlaubswoche hat für sie begonnen. Patrick und der Megis, guten Morgen.
14: Guten Morgen.
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0: Radioton ist hier mit dem 1000 Euro WM Kopfsalat. Wir wollen mit euch spielen an der 0800 50 65 dreimal die 0. Patrick und der Magus sind hier und sagen in die Leitung einen schönen guten Morgen.
1: Guten Morgen, die Heike aus Bernsfelden.
0: Morgen.
1: Ich habe gehört, wir können Kopfsalat spielen.
0: Wie hast du denn das Spiel am Samstag verfolgt?
1: Leider gar nicht. Ich war auf Konzert.
0: Oh nein, wo?
1: In Wertheim auf der Burg. Da war U2 Tribute Band. Und war richtig gut.
0: Gut, das ist natürlich auch ein Programm. Ich sag mal so, du hast natürlich trotzdem mitbekommen, wie es ausgegangen ist. Genau, so. Aber das soll hier nicht das Thema sein. Wir wollen nämlich generell ein paar Fakten rund um die WM, rund um Fußball besprechen. Das Ganze ja unter dem Motto in unserem Kopfsalat: Falsch ist richtig, richtig ist falsch. Das heißt, ich werde dir jetzt gleich Thesen geben und wenn die These richtig ist, dann sagst du falsch und wenn sie falsch ist, sagst du richtig. Und wenn du 6 Thesen in 30 Sekunden korrekt benennst, dann bist du im Lostopf und den 1000 Euro damit schon mal einen Schritt näher gekommen.
1: So, ich und der Magus,
0: ja, und der Magus ist der Schiedsrichter heute Morgen.
2: Ganz genau.
3: Los geht's.
0: Deutschland hat bisher jedes Spiel gewonnen.
1: Falsch.
0: Deutschland hat dieses Jahr noch nie ein WM-Spiel verloren.
1: Richtig.
0: Schiedsrichter sind immer oberkörperfrei.
1: Falsch.
0: Die Uni Furtwagen nutzt Darmbakterien als Orakel.
1: Falsch.
0: Kein Spieler hatte diese WM mehr Tore als Julian Nagelsmann.
1: Falsch.
0: Geht der Ball kaputt, wird mit einer Bowlingkugel weitergespielt.
1: Falsch.
0: Fußballspieler haben Schuhe mit Stollen.
1: Falsch.
0: So, die letzte Antwort war noch drin. Magus hat mitgezählt.
2: Ich habe mitgezählt und ich habe leider eine schlechte Nachricht. Das waren nur 4 richtige.
1: Oh. Naja, kein Problem. Dann probiere ich es einfach wieder.
0: Wir wünschen dir auf jeden Fall einen richtig tollen Tag und sagen danke fürs Mitspielen.
1: Danke auch. Bis einen schönen Tag euch auch. Ciao.
0: Danke,
1: ciao, ciao.
0: Mach's gut, Heike. Ciao.
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0: aktuelle gute Country-Musik von Shabusi und Miles Smith bei Radio Toren. Und das mag für manche Menschen an diesem Montagmorgen um 7.21 Uhr komisch klingen, aber ich habe mich richtig auf die Arbeit gefreut.
1: Ja, bestimmt, weil du mich am Wochenende vermisst hast.
0: Ja, eher, weil wir hier im Sender eine Klimaanlage haben. Und ohne die, dann würde ich total kaputt gehen aktuell.
1: Die Klimaanlage ist so kalt wie dein Herz.
0: Ja, ich habe mich ja auch ein bisschen auf dich gefreut, ja. Megis. Und darauf diese Woche nochmal zusammen mit euch aufzustehen, denn Caro ist ja noch im Urlaub. Deswegen begleiten euch Patrick und der Megis in den Tag. Guten Morgen.
1: Guten Morgen.

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6: Ich bin Maxi Schwab, guten Morgen. Er wollte Mountainbikern eine Lektion erteilen, doch war er sich den Konsequenzen bewusst? Der Prozess gegen einen 61-jährigen Jagdpächter aus dem Raum Weinsberg startet heute vor dem Landgericht Heilbronn. Er soll im Sommer 2024 auf dem sogenannten Ducks Trail zwischen Weinsberg, Ranschen und Eberstadt mehrfach Drahtseile gespannt haben, um Mountainbiker zu stoppen. Die Staatsanwaltschaft wirft ihm nun versuchten Mord vor. Die nahezu unsichtbaren Drahtseile hätten schwere oder sogar tödliche Verletzungen verursachen können. Verletzt wurde glücklicherweise niemand, weil die Hindernisse rechtzeitig entdeckt wurden. Der Angeklagte selbst ist aktuell noch auf freiem Fuß. Maxi Schwab, Radioton, Heilbronn.
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8: Ich bin Anna Löwer. Die USA und der Iran wollen die wichtige Schifffahrtsstraße von Hormus sicherer machen. Bei Gesprächen in der Schweiz einigten sie sich auf einen Kommunikationskanal, um Pannen und Vorfälle zu verhindern. Beide Seiten wollen innerhalb von 60 Tagen eine dauerhafte Friedenslösung erreichen. Deutschlands Kommunen sind am Limit. Darauf weist der Städte- und Gemeindebund heute mit einem Aktionstag hin. Laut Bertelsmann Stiftung fehlen fast 32 Milliarden Euro. Wenn Bund und Länder nicht gegensteuern, drohen bei Freibädern, Jugend- oder Nahverkehrsangeboten Kürzungen. Die durchgesickerten Ideen für eine Rentenreform sorgen für Kritik. Sozialverbände oder auch die Linke befürchten Rentenkürzungen. Wirtschaftsexperten gehen die Vorschläge dagegen nicht weit genug, etwa was ein steigendes Renteneintrittsalter angeht. Morgen übergibt eine Kommission ihre Vorschläge an die Regierung. Die Krankenhausgesellschaft warnt vor den Sparplänen der Bundesregierung. Laut einer neuen Studie könnte jede zweite Klinik akut bedroht sein. Etwa 140.000 Beschäftigte wären betroffen, sagte Verbandschef Gast im RND. Heute geht es im Bundestag um die Pläne. Deutlicher Sieg für einen der Favoriten bei der Fußball-WM. Spanien hat mit 4:0 gegen Saudi-Arabien gewonnen. Kap Verde holte sich mit einem 2:2 gegen Uruguay den nächsten WM-Punkt. Außerdem spielten Belgien, Iran 0:0 und Neuseeland, Ägypten 1:3.
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9: Mit Wetterfrau Madeleine Villas.
10: Einen schönen guten Morgen. An der Jagst am Neckar und am Kocher startet die neue Woche weiterhin mit jeder Menge Sommerfeeling. Also Sonne pur in der Tonregion. Bis zu 14 Sonnenstunden sind nämlich möglich. Und die Temperaturen können gegen Nachmittag auf bis zu 35 Grad ansteigen. Ja, die Hitzewelle bleibt uns auch beim Radio Ton 3 Tage Wettertrend erhalten. Also viel Sonnenschein, hochsommerliche Temperaturen. Temperaturen und nur ab und zu ziehen mal ein paar Wolken durch. Hitzegewitter bilden sich zum Glück nur vereinzelt und wir in der Tonregion bleiben davon voraussichtlich größtenteils verschont. Also viel Wasser trinken, die Mittagshitze möglichst meiden und diese Sommertage einfach genießen, solange sie da sind.
9: Das machen wir. Danke dir.
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9: Der längste Stau zwischen Graichgau und Ostalb um 7.33 Uhr ist auf der A6 Nürnberg Richtung Heilbronn zwischen Schnelldorf und Crailsheim. 1 Kilometer Stau. Knapp 8 Minuten braucht ihr aktuell länger. Schauen wir auf die A7 Ulm Richtung Würzburg zwischen Marktbreit und Kitzingen. Hier Gefahr durch ein defektes Fahrzeug. B19 Aalen Richtung Schwäbisch Hall zwischen Niederndorf und Westheim. Hier eine ungesicherte Unfallstelle. Hier vorsichtig fahren. Dann schauen wir nochmal gerade auf die A7. Kam gerade frisch rein. Würzburg Richtung Ulm zwischen Uffenheim, Langensteinach und Bad Windsheim. Hier liegen Gegenstände auf der Fahrbahn. Hier aufpassen. Zu euch auf die B27 zwischen Bietigheim-Bissingen, Kammgarn-Spinnerei und Karl-May-Allee. Dichter Verkehr. Knapp 8 Minuten dauert's hier länger. Westhausen B29 zwischen Westhausen-Reichenbach und dem Abzweig nach Ellwang. Immenhofen. Dichter Verkehr. Knapp 7 Minuten dauert's länger. Und auf der B39 Meinhard Richtung Heilbronn zwischen Obersulm-Sulzbach und Ellhofen kommen auch ungefähr 8 Minuten obendrauf. Und in Laufen am Neckar auf der B27 zwischen Laufen am Neckar und Ilsfeld dauert es ungefähr 5 Minuten länger. Geblitzt wird heute Morgen in Abtsgmünd in der Ellwanger Straße. Hier dürft ihr 50 fahren. Danke Radiotonhörerin Marie fürs Melden. In Öhringen steht ein Blitzer im Nussbaumweg. Hier sind 30 erlaubt. Und in Schwäbisch Gmünd-Bettringen in der Weiler Straße 40. Wenn ihr was entdeckt, kostenlos durchklingeln oder eine WhatsApp schicken an die 0800 50 65 3x die 0.
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9: Caro ist noch im Urlaub, die Urlaubsvertretung Patrick und der Megis sind hier. Und als Moderator bei Radio Ton, da muss ich mich natürlich zwangsläufig mit Musik auskennen. Stellt sich aber die Frage, ob ich die Lieder auch erkenne, wenn sie von einem halbtalentierten Tuba-Spieler gespielt werden.
12: Ja, das stelle ich diese Woche auf die Probe und das mit dem halbtalentierten im Studio. Felix wieder zurück. Jeden Tag spiele ich einen Song aus dem Repertoire der Stadtkapelle Öhringen, die nämlich gerade eine öffentliche Abstimmung laufen haben, um herauszufinden, welche Songs sie bei ihrem Konzert am 19. Juli spielen sollen.
9: Und da können wir alle mitentscheiden. Und ob ich tatsächlich als Musikexperte durchgehe und das raushöre, was mir der Magus hier vortubieren wird, das finden wir diese Woche täglich um 20 vor 8 raus. Guten Morgen!
12: Guten Morgen!

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0: Platte und Gang am Montagmorgen bei Radio Thron. Und wenn man auf ein Musikkonzert geht, dann entscheidet man eigentlich nicht, welche Lieder da gespielt werden. Bisschen anders ist das in diesem Jahr aber bei der Stadtkapelle Öhringen. Die haben nämlich eine Online-Abstimmung auf ihrer Webseite, wo man für verschiedene Songs aus 5 Jahrzehnten abstimmen kann. Also von den 70ern bis in die 2010er rein. Und die meistgewählten kommen dann mit ins Konzertprogramm am 19. Juli.
1: Ja, 5 Jahrzehnte, das hat uns dann auf eine Idee gebracht, weil die Arbeitswoche hat ja auch 5 Tage und ich stelle den Patrick da bis Freitag täglich auf die Probe mit meiner Tuba. Ja, ich spiele Tuba.
0: Immer wieder überraschend.
1: Ja. Also jeden Tag spiele ich, wie gesagt, einen Song aus einem Jahrzehnt an. Patrick muss raten, welcher Song das ist. Schafft er das, gibt's einen Punkt. Schafft er es nicht, kriege ich einen.
0: Ja, und das heißt, im Optimalfall steht es am Freitag dann 5:0 für mich.
1: Oder nicht. Ja, wir schauen mal. Ich habe heute zum Start einen Song aus den 2010ern rausgepickt.
2: Okay.
1: Ist gut machbar, würde ich sagen. Ihr dürft natürlich auch gern mitraten. Patrick, bist du bereit?
0: Also bereit, wie man bereit sein kann, würde ich jetzt sagen. Ich bin gespannt.
1: Na, richtig. So, ich hoffe, das hört man auch gut.
0: Ja. Ich glaube, ich habe da was.
1: Ja?
0: Das erinnert mich an die WM 2010. Tamina Mina Ee Waka Waka von Shakira, würde ich sagen.
1: Könnte es auf einem guten Weg sein. Hör doch gern die Auflösung mal an.
0: Oh, ich bin begeistert, Megas.
1: Ja,
0: das kannst du gut.
1: Ich bin von dir begeistert. Also, 1:0.
0: Ja, damit haben wir es. 1:0 habe ich auf jeden Fall, das habe ich erkannt. Und ihr könnt natürlich gerne online abstimmen. Bis zum 30. Juli, nämlich noch zwischen den Songs für das Konzert der Stadtkapelle Öhringen. Schaut da gerne mal auf deren Webseite vorbei. Alle Infos auch bei uns auf radiothorn.de. Und wir hören jetzt Kid Rock All Summer Long um 7:45 Uhr. Patrick und der Megas sind hier. Guten Morgen.
1: Guten Morgen.

0: Pop. Demon Hunters bei Radio Ton. Und was war das für eine Party in der Nacht auf Sonntag? Ja, da ging es sehr gut ab in der Tonregion. Ja, wir haben uns alle gefreut. Ich war auch bei einem Public Viewing, habe da das Deutschlandspiel verfolgt. Und bei jedem Tor für uns wurde natürlich erstmal super laut gejubelt. Menschen lagen sich in den Armen. Und dann hieß es auf einmal so, halt, stopp, zählt doch nicht.
1: Ja, immerhin haben am Ende dann doch zwei von unseren vier geschossenen Toren gezählt. Zum Glück genug zum Gewinnen und zum Weiterkommen.
0: Ja, und gerade das Mitzittern hat für mich nochmal richtig Laune auf die WM gemacht. Wie geht's denn euch damit? Seid ihr spätestens jetzt auch in WM-Stimmung? Lasst uns gerne mal wissen. Schickt eine WhatsApp-Sprachnachricht rein oder ruft kostenlos an der 0800 50 65 3x die 0. Was macht sie eure WM-Stimmung? Guten Morgen.
1: Guten Morgen.

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9: Ich bin Franjo Bendeich. Guten Morgen. Ab heute könnt ihr mitten in Heilbronn Beachvolleyball spielen. Gestern wurden mit 300 Tonnen Sand 2 Felder beim Platz am Bollwerksturm aufgeschüttet. Diese stehen nun den ganzen Sommer über der Öffentlichkeit kostenlos zur Verfügung. Nicht nur sind spontane Spiele mit Freunden möglich, auch organisierte Beachvolleyball-Turniere soll es geben. Die Felder werden zwischen 22 und 8 Uhr abgeschlossen. Für tägliche Reinigung ist gesorgt. Franjo Bendeich, Radio Ton Heilbronn.
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10: Ich bin Anna Löwer. In der Schweiz ist die erste Verhandlungsrunde zwischen den USA und dem Iran zu Ende gegangen. Beide Seiten vereinbarten einen Fahrplan für weitere Friedensgespräche. Außerdem soll ein Kommunikationskanal eingerichtet werden, damit eine sichere Schifffahrt durch die Straße von Hormuz möglich ist. Noch bevor die Rentenkommission ihre Reformvorschläge offiziell übergibt, kommt Gegenwind. Sozialverbände und Die Linke befürchten Kürzungen. Wirtschaftsforschern gehen die Vorschläge nicht weit genug. Laut Medienberichten soll unter anderem das Renteneintrittsalter schrittweise steigen. Deutschlands Kommunen sind am Limit. Darauf weist der Städte- und Gemeindebund heute mit einem Aktionstag hin. Laut Bertelsmann Stiftung fehlen fast 32 Milliarden Euro. Wenn Bund und Länder nicht gegensteuern, drohen bei Freibädern, Jugend- oder Nahverkehrsangeboten Kürzungen. Großbritannien spekuliert über den Rücktritt von Premierminister Starmer. Laut britischen Medien könnte es schon heute soweit sein. Starmer steht zunehmend unter Druck. Seine Labour-Partei musste bei den Kommunalwahlen letzten Monat schwere Verluste hinnehmen. Zur Fußball-WM. Kap Verde, Uruguay 2:2, Spanien, Saudi-Arabien 4:0, Belgien, Iran 0:0 und Ägypten, Neuseeland 3:1.
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12: Guten Morgen in die Tonregion. Zwischen Kraichgau und Ostalb geht's auch heute zum Wochenstart mit dem Hochsommer weiter. Gegen Nachmittag sind bis zu 35 Grad möglich. Dazu gibt's bis zu 14 Sonnenstunden. Ja, das Sommerfeeling bleibt uns auch in den nächsten Tagen erhalten. Und von Hitzegewittern bleiben wir in der Tonregion voraussichtlich größtenteils verschont. Und aktuell um kurz nach 8 Uhr messen wir in Bad Rappenau, im Landkreis Heilbronn 23 Grad, in Künzelsau im Hohenlohekreis ebenfalls 23 Grad und in Heidenheim liegen wir bei rund 22 Grad. Also Sommeroutfit an oder wie Megis und ich heute im Deutschland-Trikot und vor allem den gute Laune und den Modus nicht vergessen einzuschalten.
13: Ja, Patrick, wo ist eigentlich dein Deutschland-Trikot?
12: Ja, Patrick.
14: Ja, ich habe leider noch keins, wenn ich ehrlich sein soll.
12: Du ziehst wahrscheinlich eins an, wenn wir dann Weltmeister sind.
14: Ja, spätestens dann. Wenn es dazu kommt, dann habe ich auf jeden Fall
12: auf
14: auch.
12: Jeden Fall.
14: Ich kann Megis mir mal eins ausleihen. Nein, er hat doch eh so viele.
13: Du passt doch da gar nicht rein in meine Trikots.
14: Ach, vielleicht doch. Wenn wir spannend, wir wissen, da geht das schon.
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14: Der längste Stau zwischen Kraichgau und Ostalb um 8:03 auf der A6 Nürnberg Richtung Heilbronn zwischen Schnelldorf und Crailsheim. 2 Kilometer Stau, knapp 10 Minuten kommen hier aktuell oben drauf. Vorsicht auf der A7 Ulm Richtung Würzburg zwischen Marktbreit und Kitzingen. Hier haben wir Gefahr durch ein defektes Fahrzeug. Und auf der A8 Stuttgart Richtung Heilbronn zwischen Stuttgart-Zuffenhausen und Ludwigsburg Süd auch ein defektes Fahrzeug. Schauen wir zu euch auf die Bundesstraßen, auf die B27 zwischen Bietigheim-Bissingen, Kammgarn, Spinnerei und Karl-May erledigt der Verkehr knapp 10 Minuten mehr Zeit mit allen Planen. Auf der B19 zwischen Künzelsau, Belsenberg und Künzelsau kommen ungefähr 5 Minuten obendrauf. Auf der B29 zwischen Hüttlingen, B19 und Ahlen-Oberalfingen ungefähr 5 Minuten. Und ähnlich haben wir es auch auf der B29 zwischen Westhausen-Reichenbach und dem Abzweig nach Ellwang. Hier auch 5 Minuten mehr mit allen Planen. Dichten Verkehr haben wir außerdem zwischen Bad Wimpfen und Bad Friedrichshain-Jaxfeld auf der B27 und auf der B19 zwischen Schwäbisch Hall-Stuttgarter Straße und Schwäbisch Hall-Zentrum. Hier auch 5 Minuten mehr Zeit mit allen Planen. Alle Verzögerungen, auch die kürzeren, findet ihr auf radioton.de und in der App. Und geblitzt wird heute Morgen in Abzgmünd in der Ellwanger Straße. Hier sind 50 erlaubt. In Öhringen im Nussbaumweg dürft ihr 30 fahren und in Heilbronn auf der Großgarterer Straße 50. Wenn ihr was entdeckt, kostenlos durchklingeln 0800 50 65 3x die 0.
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14: Simon aus Großbortwar, der schreibt an die 0800 50 65 3x die 0 hier ins Studio, dass er eigentlich überhaupt keinen Bock auf die WM hatte, aber... Ihr schreibt, nach dem Spiel gegen die Elfenbeinküste hat mich das Fieber dann doch wieder gepackt.
13: Ha, aber genauso ist das bei einer WM. Früher oder später packt es dich einfach, ob du willst oder nicht.
14: Genau, bei uns im Rotland Mann und Horst, da ist das Ganze ein bisschen anders. Die haben nämlich gerade jetzt die Schnauze voll. Was denen so ganz und gar nicht passt, das hören wir um 7:50 nach Nick Kershaw und Benson Boone. Patrick und der Magus sind hier. Guten Morgen.
13: Guten Morgen.
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0: Die ersten beiden Gruppenspiele hat Deutschland geschafft und beide gewonnen. Muss man auch mal sagen, das gab es zum letzten Mal bei einer WM 2006.
1: Ja, und trotzdem passt das Ganze dem einen oder anderen schon wieder gar nicht.
0: Ja, allen voran unserem Brutland, Manne und Horst, die haben ja immer was zu meckern. Auch trotz der komfortablen Situation haben sie was gefunden.
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3: Samuel Horst, was fällt denen Deutsche eigentlich ein, schon nach dem zweiten Spiel Gruppensieger zu sein?
4: Aber ehrlich, Manne, da ist doch die Spannung fürs letzte Gruppenspiel weg.
3: Fürs ganze Turnier sogar. Wo soll das denn enden, wenn man nicht mal mehr bei einem Rückstand Angst haben muss?
4: Stell dir mal vor, der Neuer fängt jetzt noch an, 0:0 zu spielen.
3: Und der Undaf, bei dem muss man fast noch befürchten, dass er Torschützekönig wird.
4: Hör mir auf, wenn das so weitergeht, entwickelt sich in Deutschland noch sowas wie eine Euphorie.
3: Weißt du, 2018 und 2022 wäre uns sowas nicht passiert.
4: Prost, Manne!
3: Auf dich, Horst!
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0: gute Laune Booster. Montagmorgen die aktuelle von Alex Rowan, Fever Dream haben wir gehört und Radioton. Ja, ist mit dabei beim Start in diesem Montag. Wir sind's, also Patrick und der Magis, wir sind mit dabei.
1: Richtig. Und nicht wundern, wenn der Berufsverkehr heute langsamer als normal ist.
0: Aber ich muss sagen, also große Unfälle oder sowas haben wir jetzt nicht auf den Straßen, Magis.
1: Nee, aber dafür fahren alle langsamer, um die Klimaanlage im Auto noch so lange wie möglich zu genießen.
0: Ja, zumindest die, die im Auto eine haben und auf der Arbeit keine. Vielleicht habt ihr auch nirgends eine, dann tut er uns besonders leid, oder ihr habt beide Male eine, dann lässt sich es einigermaßen aushalten mit der Klimaanlage heute. Ansonsten wird es ein bisschen schwierig. Liebe Grüße an alle auf der Baustelle oder die sonst irgendwie draußen sind für uns. Wir begleiten euch mit der besten aktuellen Musik und immer euren Lieblingshits. Strength Alone gibt's jetzt. Guten Morgen.
2: Morgen.

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7: Ich bin Maxi Schwab, guten Morgen. Über 100.000 Besucher hat das Heilbronner Lichterfest übers Wochenende in die Stadt gelockt. Und das trotz großer Hitze und des WM-Qualifikationsspiels der deutschen Fußballnationalmannschaft. 3 Tage lang verwandelten Lichtinstallationen, Live-Musik, Straßenkunst und Kulinarik die Heilbronner Innenstadt in eine einzige große Festmeile. Dabei gab es erstmals in der Geschichte des Lichterfests keine zentrale Lasershow, sondern mehrere dezentrale Lichtinszenierungen. Nach Angaben der Heilbronn Marketing GmbH sorgte das für eine bessere Verteilung der Besucherströme und längere Aufenthaltszeiten. Auch das Thema Nachhaltigkeit spielte wieder eine große Rolle. Rund 70% der Stände nutzten Mehrweggeschirr, außerdem kam ausschließlich regional erzeugter Ökostrom zum Einsatz. Das nächste Heilbronner Lichterfest trägt die Stadt als europäische grüne Hauptstadt vom 17. bis 19. Juni 2027 aus. Maxi Schwab, Radio Ton, Heilbronn.
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8: Ich bin Anna Löwer. In der Schweiz ist die erste Verhandlungsrunde zwischen den USA und dem Iran zu Ende gegangen. Beide Seiten vereinbarten einen Fahrplan für weitere Friedensgespräche. Außerdem soll ein Kommunikationskanal eingerichtet werden, damit eine sichere Schifffahrt durch die Straße von Hormuz möglich ist. Noch bevor die Rentenkommission ihre Reformvorschläge offiziell übergibt, kommt Gegenwind. Sozialverbände und Die Linke befürchten Kürzungen. Wirtschaftsforschern gehen die Vorschläge nicht weit genug. Laut Medienberichten soll unter anderem das Renteneintrittsalter schrittweise steigen. Deutschlands Kommunen sind am Limit. Darauf weist der Städte- und Gemeindebund heute mit einem Aktionstag hin. Laut Bertelsmann Stiftung fehlen fast 32 Milliarden Euro. Wenn Bund und Länder nicht gegensteuern, drohen bei Freibädern, Jugend- oder Nahverkehrsangeboten Kürzungen. Großbritannien spekuliert über den Rücktritt von Premierminister Starmer. Laut britischen Medien könnte es schon heute soweit sein. Starmer steht zunehmend unter Druck. Seine Labour-Partei musste bei den Kommunalwahlen letzten Monat schwere Verluste hinnehmen. Zur Fußball-WM. Kap Verde, Uruguay 2:2, Spanien, Saudi-Arabien 4:0, Belgien, Iran 0:0 und Ägypten, Neuseeland 3:1.
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9: Und das klingt so schön sommerlich seit heute. Mhm. Wetterfrau Martin Winners hat hoffentlich auch sommerliche Aussichten mit dabei.
10: Ja, da bin ich mir nicht so ganz sicher, Patrick. Nein, Spaß. Ja, an der Jagst, am Neckar und am Kocher bleibt uns das hochsommerliche Wetter auch heute treu. Bis zum Nachmittag können die Temperaturen wieder auf bis zu 35 Grad ansteigen. Dazu gibt's Sonne pur, denn bis zu 14 Sonnenstunden sind möglich. Wer kann, sollte die Mittagshitze möglichst meiden und nicht vergessen, ausreichend Wasser zu trinken. Ja, auch beim Radio Ton 3 Tage Wettertrend bleibt uns das Hochsommerfeeling erhalten. Viel Sonnenschein, weiterhin heiße Temperaturen und nur hier und da mal ein paar Wolken. Hitzegewitter bilden sich zum Glück nur vereinzelt und wir in der Tonregion bleiben davon voraussichtlich größtenteils verschont. Also Sonnencreme nicht vergessen, die Wasserflasche griffbereit halten und diese Sommertage einfach mitnehmen und genießen. Sind ja nicht so oft.
9: Nee, da Das stimmt, das genießen wir auf jeden Fall. Danke dir.
10: Ich danke dir.
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9: Der längste Stau zwischen Kraichgau und Ostalb, aktuell auf der A6 in Nürnberg Richtung Heilbronn. Zwischen Schnelldorf und Gralsheim 3 Kilometer Stau, mindestens 12 Minuten mehr Zeit mit Einplanen. Schauen wir auf die A6 Mannheim Richtung Heilbronn. Dieses Mal zwischen Bad Rappenau und Heilbronn unter Eisesheim 3 Kilometer Stau. Hier kommen ungefähr 10 Minuten derzeit oben drauf. Grund dafür ist, dass es einen Unfall gibt. Ungesicherte Unfallstelle auf dem linken Fahrstreifen. Hier auf jeden Fall vorsichtig fahren. Vorsichtig fahren auch auf der A7 Würzburg Richtung Ulm zwischen Niederstotzingen und Langenau. Hier ein defektes Fahrzeug. Und auf der A81 Stuttgart Richtung Heilbronn zwischen Stuttgart-Zuffenhausen und Ludwigsburg Süd auch ein defektes Fahrzeug. Hier auch aufpassen. Schauen wir zu euch auf die B27 zwischen Bietigheim-Bissingen, Kammgarn, Spinnerei und Karl-May-Allee. Dichter Verkehr. 8 Minuten kommen oben drauf. Und auf der B29 zwischen Hüttlingen, B19 und Aalen-Oberalfingen 5 Minuten. Und auf der B19 zwischen Schwäbisch Hall, Stuttgarter Straße und Schwäbisch Hall Zentrum auch ungefähr 5 Minuten mehr Zeit mit einplanen. Geblitzt wird heute Morgen natürlich auch in Abtsgmünde der Elbanger Straße. Hier dürft ihr 50 fahren. Danke Radiotonhörerin Marie fürs Melden. In Gralsheim in der Schöneburgstraße wird geblitzt, wenn ihr schneller als 30 unterwegs seid. Und in Schwäbisch Gmünd Bettringen in der Weiler Straße sind 40 erlaubt. Wenn ihr noch was entdeckt, klingelt kostenlos durch, schickt eine WhatsApp rein an die 0800 50 65 3x die 0.
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9: Ab ins Bad, denkt man sich bei dem Wetter. Und apropos Bad, was geht eigentlich in Sachen Aquatoll 2.0 in Neckarsulm?
11: Ja, vor 4 Jahren hat das Aquatoll zugemacht und zuletzt war es eigentlich um die Zukunft gefühlt eher still geworden.
9: Ja, aber wir haben da was rausgefunden. Auf Radio Ton Anfrage, da spricht der Oberbürgermeister. Bürgermeister, jetzt Klartext, um 20 vor 9 gleich. Patrick und der Megis sind hier, kommt gut rein in den Montag. Guten Morgen.
11: Guten Morgen.

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0: 8.42 Uhr haben wir es. Guten Morgen.
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0: Und da sprechen wir heute über das Aquatoll. Das ist eine Institution in der Region. Seit 1990, da prägt das Neckarsulmer Erlebnisbad Kindheiten, zumindest bis es 2022 schließen musste. 4 Jahre später, dann der Hoffnungsschimmer im Februar, da hieß es, man habe einen privaten Investor gefunden, der das Aquatoll 2.0 auf die Beine stellen möchte. Und seit Februar, da haben wir irgendwie nicht mehr wirklich was gehört. Was ist da los? Das hat sich auch Andreas aus Bad Friedrichshall gefragt. Der hat sich beim Radioton Bürgerradio gemeldet mit der Frage, wie geht's dem Aquatoll 2.0? Haben wir heute Morgen schon drüber gesprochen und versprochen, wir haben konkrete Antworten. Guten Morgen, Radioton-Kollege Franjo Bendeich.
2: Hallo Patrick. Also im Februar, da war ja die Vorstellung, nicht nur soll das Erlebnisbad komplett neu gebaut werden, auch ein Oldtimer-Museum und ein Hotel sollen an Mai Platz finden. Da es seit Februar aber keine öffentlichen Infos mehr gab, habe ich mal mit dem Neckarsulmer Oberbürgermeister Steffen Hertwig gesprochen.
3: Ganz klar, der Investor und wir stehen zu diesem Projekt. Wir verfolgen weiterhin das Ziel. Ich weiß, dass die Öffentlichkeit darauf fiebert, dass wir verkünden können, dass alles in trockenen Tüchern ist. Aber es ist noch nicht ganz so weit.
2: Im weiteren Verlauf vom Gespräch hat sich herausgestellt, sehr gute Nachrichten. Wir können sogar innerhalb der nächsten Monate, vielleicht sogar noch vor der Sommerpause, mit einem unterzeichneten Vertrag von dem Investor und von der Stadt Neckarsulm rechnen. Bis dahin heißt es abwarten. Der Oberbürgermeister gibt sich selbst aber absolut zuversichtlich.
0: Das sind doch mal gute Nachrichten. Danke, Franjo, für deine Einschätzung. Wann es genau zur Vertragsunterzeichnung kommt, beziehungsweise wenn es soweit ist, dann erfahrt das bei uns natürlich zuerst. Und wenn ihr auch ein Anliegen habt, dann meldet euch doch mal gerne bei uns.
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0: Ja, und natürlich stößt er heute auch im UNDAF-Trikot hier am Mikro.
1: Ganz klar.
0: Hol uns jetzt aber gerne mal ab, wie geht's denn jetzt weiter für die Nationalmannschaft?
1: Also wenn es keine großen Überraschungen gibt, dann treffen wir wahrscheinlich als Gruppensieger auf Schottland in der Runde der letzten 32. Danach könnte es dann aber happig werden. Frankreich ist auf dem besten Kurs, uns im Achtelfinale zu begegnen.
0: Ah ja, ja, geklappt hat ja schon gegen die Elfenbeinküste nicht alles, muss man sagen. Was muss denn aus deiner Sicht jetzt noch besser werden?
1: Also auch wenn manche sagen, UNDAF funktioniert nur als Einwechselspieler, würde ich gerne mal sehen, wie er von Beginn an spielt. Das könnte man jetzt gegen Ecuador im dritten Spiel ganz ohne Druck testen. Auch Nadim Amiri hat mich nach der Einwechslung eigentlich ziemlich überzeugt. Wenn es nach Leistung geht, würde ich ihn auch mal gern statt Musiala starten sehen. Der wirkt leider immer noch ein bisschen gehemmt nach seiner schweren Verletzung im letzten Sommer. Und dann heißt natürlich noch Daumen drücken für Schlotterbeck, dass der sein gutes Heilfleisch ein bisschen aktivieren kann. Es wäre nämlich ein ziemlicher Rückschlag, wenn der für den Rest des Turniers ausfällt.
0: Ja, das machen wir. Die Daumen sind gedrückt. Die ganze Zeit ja eh schon. Drücken wir so, bis sie wund sind. Und das scheint auch zu funktionieren. Danke dir, Maxi.
1: Immer gern.
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1: Alle? Ich stelle jetzt ohne mich nach Orle zu Rat und Tat, Hobner?
2: Schmarrer.

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12: Ich bin Maxi Schwab. Guten Morgen. Gleich mehrere schwere Unfälle hielten die Einsatzkräfte in der Region am Wochenende auf Trab. Bei einer Massenkarambolage am Samstag auf der A6 bei Kirkhardt verletzten sich insgesamt 13 Menschen, darunter 8 Kinder einer Jugendfußballgruppe. 11 Verletzte kamen ins Krankenhaus, mehrere davon schwer verletzt. Die Autobahn musste stundenlang gesperrt werden. Tödlich endete dann leider ein weiterer Unfall bei Bad Mergentheim am Sonntag. Eine Autofahrerin geriet aus bislang ungeklärter Ursache auf die Gegenfahrbahn und kollidierte da mit 2 Fahrzeugen. Die Frau starb noch an der Unfallstelle. In beiden Fällen mussten Rettungshubschrauber hinzukommen. Die Polizei ermittelt jetzt zu den genauen Unfallursachen. Maxi Schwab, Radio Ton.
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13: Ich bin Anna Löwer. Nicht nur die Hitze hat Deutschland im Griff, sondern auch Unwetter. Besonders heftig sind sie über Berlin und Brandenburg hinweggezogen. Am Wochenende sind außerdem bei Badeunfällen 3 Menschen ums Leben gekommen. Mehrere weitere werden noch vermisst. Bei den Verhandlungen für ein dauerhaftes Friedensabkommen zwischen USA und Iran gibt es offenbar Fortschritte. Beide Seiten einigten sich in der Schweiz auf einen Gesprächskanal. Damit sollen Zwischenfälle in der Straße von Hormuz vermieden werden. Deutschlands Kommunen schlagen wegen ihrer Geldnot Alarm. Laut Bertelsmann Stiftung fehlen Städten, Kreisen und Gemeinden fast 32 Milliarden Euro. Der Städte- und Gemeindebund fordert mit dem heutigen Aktionstag Kommunen am Limit mehr Hilfe von Bund und Ländern, um Kürzungen etwa bei Schulen und Kultur zu verhindern. Großbritannien spekuliert über den Rücktritt von Premierminister Starmer. Laut britischen Medien könnte es schon heute soweit sein. Starmer steht zunehmend unter Druck. Seine Labour-Partei musste bei den Kommunalwahlen letzten Monat schwere Verluste hinnehmen. Deutlicher Sieg für einen der Favoriten bei der Fußball-WM. Spanien hat mit 4:0 gegen Saudi-Arabien gewonnen. Kap Verde holte sich mit einem 2:2 gegen Uruguay den nächsten WM-Punkt. Außerdem spielten Belgien, Iran 0:0 und Neuseeland, Ägypten 1:3.
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15: Einen schönen guten Morgen in Heilbronn-Franken, im Main-Tauber-Kreis und auf der Ostalb zeigt sich der Sommer auch heute wieder von seiner richtig sonnigen Seite. Bis zum Nachmittag können die Temperaturen auf bis zu 35 Grad ansteigen und dazu gibt's auch bis zu 14 Sonnenstunden. Wer heute vor allem viel draußen unterwegs ist, sollte ausreichend Wasser trinken und die Mittagshitze möglichst meiden, denn die Sonne hat aktuell schon ordentlich Kraft. Und aktuell um kurz nach 9 Uhr messen wir in Leingarten im Landkreis Heilbronn 25 Grad, in Bad Mergentheim 24 Grad und in Neresheim auf der Ostalb liegen wir auch bei rund 24 Grad. Also Sonnenbrille raus, die Wasserflasche nicht vergessen und diese Sommertage einfach genießen, wie auch hier mit unserem schönen neuen Musikbett, Patrick. Ne?
14: Ja, das klingt toll, Alice. Was für ein Bett. Ja. Das ist Hintergrundmusik. Ja. So schön sommerlich.
15: Ja, wie schön.
14: Passend zum Wetter. Ist aber auch ganz schön warm.
15: Ja.
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14: Um 9:03, längster Stau aktuell auf der A6, Mannheim Richtung Heilbronn, zwischen Bad Rappenau und Heilbronn unter Eisesheim, 5 Kilometer Stau, mindestens 15 Minuten kommen hier aktuell obendrauf. Grund dafür ein Unfall, es läuft eine Unfallaufnahme auf dem linken Fahrstreifen, der linke und mittlere Fahrstreifen sind gesperrt. Ihr kommt da ja einigermaßen gut dran vorbei, aber trotzdem ein bisschen mehr Zeit auf dieser Strecke mit einplanen. Und wir schauen direkt auf die Gegenrichtung. A6 Heilbronn Richtung Mannheim, zwischen Heilbronn unter Eisesheim und dem Rastplatz Eichhäuser Hof. Hier hat es nämlich gerade eben auch gekracht. Ungesicherte Unfallstelle auf dem Standstreifen. Hier auf jeden Fall auch vorsichtig fahren. Schauen wir auf die A6, Nürnberg Richtung Heilbronn. Dieses Mal zwischen Schnelldorf und Crailsheim 4 Kilometer Stau, auch hier mindestens 15 Minuten mehr Zeit mit einplanen. Und auf der A3 Nürnberg Richtung Würzburg zwischen Kitzingen-Schwarzach und dem Kreuz Bibelried 2 Kilometer Stau, auch hier kommen 15 Minuten obendrauf. Ein defektes Fahrzeug haben wir noch auf der A81 Heilbronn Richtung Würzburg zwischen Möckmühl und Osterburken. Hier aufpassen und Stuttgart Richtung Heilbronn auf der 81 zwischen Stuttgart-Zuffenhausen und Ludwigsburg-Süd. Auch ein defektes Fahrzeug. Wir schauen auf die Blitzer heute Morgen. Da haben wir einen in Bad Mergentheim in der Herrenwiesenstraße. Hier dürft ihr 30 fahren. Danke Radiotonhörerin Julia fürs Melden. In Finsterrot in der Ortsdurchfahrt wird auch geblitzt. 50 sind hier erlaubt und in Abtsbünd in der Ellwanger Straße dürft ihr auch 50 fahren. Danke Radiotonhörerin Marie. Wenn ihr noch was entdeckt, macht's genauso kostenlos durchklingeln oder eine WhatsApp schicken an die 0800 50 65 3x die 0.
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14: Die WM, die beschäftigt uns ja nicht nur hier in Deutschland, sondern natürlich auch alle vor Ort in den USA. Und da ist ja auch ein Teil Tonregion unterwegs, kann man sagen. Der WM-Golf aus Künzelsau nämlich. Also tatsächlich so ein alter VW von Shorty und Fabi.
17: Ja, und zwischen Roadtrip und WM-Stress haben sich die beiden nach dem Elfenbeinküste-Spiel per Sprachnachricht noch bei uns gemeldet.
14: Ja, wie es war im Stadion, wie sie den Sieg gefeiert haben und wie die Reise für die beiden weitergeht, das hören wir gleich um 10:09. Patrick oder Megis sind hier. Guten Morgen!
17: Guten Morgen!
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0: Lieblingshit von R.E.M. bei uns.
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0: Das Public Viewing und auch die Autokorsos nach dem Spiel. Die haben am Samstag schon ordentlich Laune gemacht, würde ich sagen. Aber warum denn die WM aus der Ferne schauen, wenn man auch ganz nah dran sein kann, ne?
2: Ja, und näher dran zu sein als Shorty und Fabi aus Künzelsau geht tatsächlich kaum. Die sind mit ihrem WM-Golf, wie sie ihr Auto nennen, in die USA gereist.
0: Wir hatten die beiden ja am Freitag schon im Interview und nach dem Spiel, da haben sich die beiden dann direkt wieder per Sprachnachricht bei uns gemeldet.
3: Ja, hallo, Shorty am Apparat. Wenn ihr euch dran erinnert, am Freitag haben wir vorausgesagt, es wird ein schwieriges Spiel. 2-1 geht's aus. Fabi, was hast du noch ergänzt?
4: Ja, ihr erinnert euch sicherlich, Dennis macht das schon. Dennis, geile Socke. Glückwunsch zum Sieg ans gesamte Team.
2: Ja, also sieht so aus, als hätten wir ein neues WM-Orakel, Patrick.
0: Ja, einfach mal den Golf fragen. Aber wie ist denn jetzt euer weiterer Plan, Fabi?
4: Wir gehen weiter, sitzen jetzt in Winston-Salem zusammen in der Hohenloher Community. Feiern den Sieg. Wir werden uns spätestens am Dienstag in Richtung New York begeben. Folgt uns weiter auf Insta, WMEM Fangolf. Ihr werdet sehen, was wir alles erleben. Und das wird hoffentlich viel und positiv sein. Vielleicht sehen wir uns in Berlin, wenn die Mannschaft mit dem Pokal und dem Golf zurückkommt. Bis dahin alles Gute.
0: Das wäre schön, optimistisch würde ich sagen.
2: Ja, sowieso.
0: Ja, wir behalten den WM-Golf aus Künzelsau natürlich auch immer wieder im Blick. Guten Morgen.
2: Guten Morgen.
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0: Michael Patrick Kelly begleitet uns bei Radioton rein in diesen Tag. Gestern am Sonntag war ja was Besonderes. Es war ja Sommersonnenwende.
1: Ja, oder auch bekannt als längster Tag des Jahres. Und damit ist allerspätestens jetzt Sommer.
0: Und es fühlt sich ja gerade alles so ein bisschen sehr warm an. Es ist sehr heiß. Vor allen Dingen auch, mag ich gar nicht dran denken, jetzt an den Feierabend tatsächlich. Wenn ich da in mein Auto einsteige, da komme ich so richtig ins Schwitzen, weil es steht den ganzen Tag in der Sonne draußen auf dem Radiotonparkplatz. Da bin ich auch nicht der Einzige. Was kann man denn jetzt dagegen tun? Radiotonkollege Franjo Bendeich ist zu uns ins Studio gekommen. Kannst du da vielleicht helfen?
2: Nee, überhaupt nicht. Also ich habe das Problem selber in meinem Auto. Ich sterbe da quasi immer. Aber ich schlage vor, dass wir das diese Woche einfach mal selber testen. Und zwar, ich mache das Ganze, heute geht's ganz klassisch los mit einer Sonnenschutzfolie in der Windschutzscheibe. Und nach 60 Minuten schaue ich dann, wie heiß das Auto mit geworden ist. Und ein zweites Auto ist genau das gleiche, wie heiß das ohne Sonnenschutz geworden ist.
0: Okay, und dann vergleich mal, du hast gerade gesagt, eine Stunde. Lass mir diesen Vergleich quasi wirken. Ist das nicht zu kurz?
2: Das habe ich auch gedacht. Nach einer Stunde tatsächlich hat sich die Temperatur im Auto eingepegelt und danach ändert sich nicht mehr viel. Also ist schon mal der erste Tipp, ob man jetzt eine Stunde einkaufen ist und das Auto draußen steht oder das Auto den ganzen Tag auf der Arbeit draußen steht. Das macht für die Temperatur ziemlich keinen Unterschied.
0: Ja, und was soll mir der Tipp jetzt bringen?
2: Gute Frage. nicht viel Anwendungsbedarf, aber
0: okay,
2: ja.
0: Also, wir lassen es auf jeden Fall ab heute mal testen, wie es denn funktioniert. Das hören wir dann heute Nachmittag beim Kollegen Max.

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6: Ich bin Maxi Schwab. Guten Morgen. Über 100.000 Besucher hat das Heilbronner Lichterfest übers Wochenende in die Stadt gelockt. Und das trotz großer Hitze und des WM-Qualifikationsspiels der deutschen Fußballnationalmannschaft. 3 Tage lang verwandelten Lichtinstallationen, Live-Musik, Straßenkunst und Kulinarik die Heilbronner Innenstadt in eine einzige große Festmeile. Dabei gab es erstmals in der Geschichte des Lichterfests keine zentrale Lasershow, sondern mehrere dezentrale Lichtinszenierungen. Nach Angaben der Heilbronn Marketing GmbH sorgte das für eine bessere Verteilung der Besucherströme und längere Aufenthaltszeiten. Auch das Thema Nachhaltigkeit spielte wieder eine große Rolle. Rund 70% der Stände nutzten Mehrweggeschirr, außerdem kam ausschließlich regional erzeugter Ökostrom zum Einsatz. Das nächste Heilbronner Lichterfest trägt die Stadt als europäische grüne Hauptstadt vom 17. bis 19. Juni 2027 aus. Maxi Schwab, Radio Ton, Heilbronn.
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7: Ich bin Anna Löwer. Nicht nur die Hitze hat Deutschland im Griff, sondern auch Unwetter. Besonders heftig sind sie über Berlin und Brandenburg hinweggezogen. Am Wochenende sind außerdem bei Badeunfällen 3 Menschen ums Leben gekommen. Mehrere weitere werden noch vermisst. Bei den Verhandlungen für ein dauerhaftes Friedensabkommen zwischen USA und Iran gibt es offenbar Fortschritte. Beide Seiten einigten sich in der Schweiz auf einen Gesprächskanal. Damit sollen Zwischenfälle in der Straße von Hormuz vermieden werden. Deutschlands Kommunen schlagen wegen ihrer Geldnot Alarm. Laut Bertelsmann Stiftung fehlen Städten, Kreisen und Gemeinden fast 32 Milliarden Euro. Der Städte- und Gemeindebund fordert mit dem heutigen Aktionstag Kommunen am Limit mehr Hilfe von Bund und Ländern, um Kürzungen etwa bei Schulen und Kultur zu verhindern. Großbritannien spekuliert über den Rücktritt von Premierminister Starmer. Laut britischen Medien könnte es schon heute soweit sein. Starmer steht zunehmend unter Druck. Seine Labour-Partei musste bei den Kommunalwahlen letzten Monat schwere Verluste hinnehmen. Deutlicher Sieg für einen der Favoriten bei der Fußball-WM. Spanien hat mit 4:0 gegen Saudi-Arabien gewonnen. Kap Verde holte sich mit einem 2:2 gegen Uruguay den nächsten WM-Punkt. Außerdem spielten Belgien Iran 0:0 und Neuseeland Ägypten 1:3.
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8: Mit Wetterfrau Martin Villas.
9: Guten Morgen in die Tonregion. An der Jagst am Neckar und am Kocher bleibt uns der Hochsommer auch zum Start in die neue Woche treu. Der Deutsche Wetterdienst warnt von 11 bis etwa 19 Uhr auch vor extremer Hitze. Bis zum Nachmittag können die Temperaturen nämlich auf bis zu 35 Grad ansteigen. Dazu gibt's jede Menge Sonnenschein. Bis zu 14 Sonnenstunden sind möglich. Auch der Radio Ton 3-Tage-Wettertrend bleibt ebenfalls im Hochsommer-Feeling. Weiterhin heiße Temperaturen und nur ab und zu ziehen mal ein paar Wolken durch. Hitzegewitter bilden sich zum Glück nur vereinzelt und wir in der Tonregion bleiben davon voraussichtlich größtenteils verschont. Also viel Wasser trinken, die Mittagshitze möglichst meiden und den gute Laune-Modus zum Wochenstart nicht vergessen einzuschalten.
8: Der ist an, würde ich sagen.
9: Auf jeden Fall.
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11: Der längste Stau zwischen Kraichgau und Ostalb aktuell auf der A3 in Nürnberg Richtung Würzburg zwischen Kitzingen-Schwarzach und Kreuz Bibelried. 2 Kilometer Stau, mindestens 16 Minuten kommen hier aktuell oben drauf. Schauen wir zu euch auf die A6 Mannheim Richtung Heilbronn zwischen Bad Rappenau und Heilbronn unter Eisesheim. 4 Kilometer Stau, mindestens 15 Minuten dauert es hier länger. Grund dafür, hier wird ein Unfall aufgenommen. Linker und mittlerer Fahrstreifen sind hier aktuell gesperrt. Schauen wir auf die A7, Füsse-Reute Richtung Würzburg zwischen Kreuz Ulm-Elchingen und Niederstotzingen. 1 Kilometer Stau, 5 Minuten dauert es hier länger. Dann haben wir noch ein kaputtes Auto auf der A6 Heilbronn Richtung Mannheim im Bereich von Wiesloch-Rauenberg und auf der A8 Stuttgart Richtung München zwischen Mühlhausen und der Ausfahrt Hohenstadt hier auch aufpassen. Geblitzt wird heute Morgen natürlich auch schon in Bad Mergentheim in der Herrenwiesenstraße. Hier dürft ihr 30 fahren. In Finsterrot in der Ortsdurchfahrt sind 50 erlaubt und in Öhringen im Nussbaumweg 30. Danke Radiotonhörer Michel fürs Melden. Wenn ihr auch was habt, klingelt kostenlos durch, schickt eine WhatsApp rein an die 0800 50 65 dreimal die 0.
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11: Wer heute Morgen kleine Augen hat, hat entweder zu viel WM geguckt heute Nacht oder dem war vielleicht zu warm.
13: Naja, kleiner Lifehack, einfach mal in einer eingeschalteten finnischen Sauna schlafen.
11: Finnische Sauna hat 80 bis 100 Grad, Megis.
13: Das ist immer noch kühler als so manches Dachgeschossschlafzimmer.
11: Ja, wie wir uns trotzdem alle kühl halten können, das hören wir gleich trotzdem. Urlaub von Caro tatsächlich. Diese Woche, da dürfen wir euch noch zusammen wecken. Patrick und der Megis sind hier. Schönen guten Morgen.
13: Guten Morgen.

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0: Roxette pfeifen uns in den Montagmorgen bei Radioton und es ist einfach viel zu warm, muss ich jetzt einfach mal sagen. Also sogar heute Morgen, als ich um 4 zur Arbeit gefahren bin, da konnte ich nicht einfach die Autofenster runter machen und es war angenehm kühl. Nee, ich musste die Klimaanlage einschalten. Und von den Nächten ohne Klimaanlage zu Hause im Schlafzimmer, da möchte ich gar nicht erst anfangen, nur noch am Schwitzen im Bett.
1: Naja, gut, dass die Caro uns für ihre Urlaubszeit trotzdem noch ein paar Tipps in ihrer Kniffkiste dagelassen hat.
0: Ja, unter anderem mit einem ganz guten Hack, was wir in diesen heißen Nächten tun können. Und das glaubt erstmal keiner.
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3: Wenn ihr das gehört habt, dann nehmt ihr in warmen Sommernächten in Zukunft immer eine Wärmflasche mit ins Bett. So paradox es erstmal klingt. Um die 18 Grad sollte es im Schlafzimmer haben, damit wir wirklich eine gute und erholsame Nacht haben. Eine zweckentfremdete Wärmflasche hilft uns dabei. Wir machen einfach einen Kühlakku draus. Einfach mit Wasser füllen und ein paar Stunden vor dem Schlafengehen in den Kühlschrank legen. Optional geht auch das Eisfach, dann aber nicht bis zum Rand befüllen, damit sich das Eis nicht zu sehr ausdehnt. Und dann mit der Wärmflasche im Arm selig und schön gekühlt einschlafen.
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0: Das klingt doch schön. Musikalische Hitze haben wir jetzt auch bei Radioton. Zweiraumwohnung, 36 Grad. Bis jetzt. Schönen guten Morgen.
1: Guten Morgen.

0: Beste aktuelle Musik bei Radio Ton. Michael Schulte und Orstes, Half of My Heart, haben wir gerade gehört. Und ja, Megis, ich würde sagen, für heute haben wir es geschafft.
1: Ja, reicht auch so langsam, wa? Wir müssen ja morgen schon wieder ran.
0: Eben, morgen früh ab 5. Da begleiten wir euch zusammen wieder in den Tag und hören jetzt den Lieblingshit aus dem Jahr 1990. Deepish Mode, Enjoy the Silence gibt's jetzt. Guten Morgen.
1: Guten Morgen.

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4: Ich bin Anna Löwer. Über Deutschland sind teils heftige Unwetter hinweggezogen. Etwa in Berlin und Brandenburg haben sie für einige Schäden gesorgt. Viele haben am Wochenende das Sommerwetter genossen und sind baden gegangen. Aber auch da lauern Gefahren. Bei Badeunfällen sind 3 Menschen ums Leben gekommen. Bei den Verhandlungen für ein dauerhaftes Friedensabkommen zwischen USA und Iran gibt es offenbar Fortschritte. Beide Seiten einigten sich in der Schweiz auf einen Gesprächskanal. Damit sollen Zwischenfälle in der Straße von Hormuz vermieden werden. Deutschlands Kommunen sind am Limit. Darauf weist der Städte- und Gemeindebund heute mit einem Aktionstag hin. Laut Bertelsmann Stiftung fehlen fast 32 Milliarden Euro. Wenn Bund und Länder nicht gegensteuern, drohen bei Freibädern, Jugend- oder Nahverkehrsangeboten Kürzungen. Die durchgesickerten Ideen für eine Rentenreform sorgen für Kritik. Sozialverbände oder auch die Linke befürchten Rentenkürzungen. Wirtschaftsexperten gehen die Vorschläge dagegen nicht weit genug, etwa was ein steigendes Renteneintrittsalter angeht. Morgen übergibt eine Kommission ihre Vorschläge an die Regierung. Zur Fußball-WM. Kapverde, Uruguay 2:2, Spanien, Saudi-Arabien 4:0, Belgien, Iran 0:0 und Ägypten, Neuseeland 3:1.
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5: Derzeit scheint bei uns die Sonne vom strahlend blauen Himmel. In Hohenlohe gibt's eine teilweise Wolkendecke. In Heilbronn liegen die Temperaturen gerade bei 27 Grad. In Hohenlohe sind es 29 Grad und im Ostalbkreis 27 Grad. Im Laufe des Nachmittags klettern die Werte auf bis zu 35 Grad. Dabei bleibt's überwiegend sonnig. In der Nacht sinken die Temperaturen in der gesamten Tonregion auf um die 19 bis 20 Grad ab. Morgen startet ihr mit viel Sonne in den Tag. Die Höchstwerte liegen bei um die 34 Grad.
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6: Auf der A81 von Heilbronn Richtung Würzburg gibt es zwischen Möckmühl und Osterburken eine Gefahr durch ein defektes Fahrzeug. Auch auf der A6 in Richtung Heilbronn bei der Anschlussstelle Bad Rappenau blockiert ein defektes Fahrzeug die Fahrbahn. Achtet bitte zudem auf der A3 von Frankfurt Richtung Würzburg am Dreieck Würzburg-West auf einen defekten LKW. Auf der A3 von Nürnberg Richtung Würzburg staut es sich zwischen Kitzingen-Schwarzach und dem Kreuz Biebelried auf 3 Kilometern. Ihr braucht hier mindestens 22 Minuten länger. Noch mehr Verkehr, ausführlich zum Nachlesen, findet ihr auf radioton.de und in unserer App.
7: Ob Anhänger, Mülltonne oder Laser, ob Stau auf der A7, Unfall auf der 290 oder stockend auf der 466, sagt uns Bescheid. 0800 50 65 3x die 0.
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6: Aktuell gibt's bei uns einen strahlend blauen Himmel. In Heilbronn und im Ostalbkreis liegen die Temperaturen jeweils bei 28 Grad. In Hohenlohe sind es 30 Grad. Im Laufe des Nachmittags klettern die Werte weiter auf bis zu 35 Grad. Dabei bleibt es überwiegend sonnig. Zum Abend hin kühlt es langsam ab. In der Nacht sinken die Temperaturen auf Werte um die 19 bis 20 Grad. Morgen startet ihr mit viel Sonne in den Tag. Die Höchstwerte erreichen erneut um die 34 Grad.
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7: Achtung, auf der A81 zwischen Möckmühl und Osterburken in Richtung Würzburg steht ein defektes Fahrzeug. Aufpassen müsst ihr auch auf der A6 zwischen Mannheim und Heilbronn an der Anschlussstelle Bad Rappenau, ebenfalls wegen eines defekten Fahrzeugs. Auf der A8 von Stuttgart in Richtung München zwischen Mühlhausen und der Ausfahrt Hohenstadt gibt's ebenfalls eine Gefahrenstelle durch ein defektes Fahrzeug. Im Bereich des Dreiecks Würzburg-West auf der A3 von Frankfurt nach Würzburg sorgt ein defekter LKW für Hindernisse. Noch mehr Verkehr ausführlich zum Nachlesen findet ihr auf radioton.de und in unserer App.

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3: Ich bin Anna Löwer. Die nächste Hitzewelle aus Spanien ist unterwegs nach Deutschland. Ab Mitte der Woche sollen die Temperaturen auf bis zu 40 Grad steigen. Die hohen Temperaturen haben schon jetzt am Wochenende für heftige Gewitter gesorgt. Vor allem in Brandenburg und Berlin wurden Straßen überflutet, Keller sind vollgelaufen. Der britische Premierminister Keir Starmer tritt zurück. Das hat er jetzt angekündigt. Starmer und seine Labour-Partei stecken gerade im Umfragetief. Zuletzt gab es bei den Kommunalwahlen eine Klatsche. Nachfolger will Starmers innerparteilicher Konkurrent Andy Burnham werden. 2 von 3 Deutschen haben schon mal überlegt, im Ausland zu arbeiten. Ein Drittel hat sich laut einer Umfrage fürs Jobportal Indeed sogar konkret informiert. Die Hauptgründe? Mehr Geld, bessere Lebensqualität und weniger Steuern. Für immer wegziehen will aber kaum jemand. In der Schweiz ist die erste Verhandlungsrunde zwischen den USA und dem Iran zu Ende gegangen. Beide Seiten vereinbarten einen Fahrplan für weitere Friedensgespräche. Außerdem soll ein Kommunikationskanal eingerichtet werden, damit eine sichere Schifffahrt durch die Straße von Hormuz möglich ist. Die durchgesickerten Ideen für eine Rentenreform sorgen für Kritik. Sozialverbände oder auch die Linke befürchten Rentenkürzungen. Wirtschaftsexperten gehen die Vorschläge dagegen nicht weit genug, etwa was ein steigendes Renteneintrittsalter angeht. Morgen übergibt eine Kommission ihre Vorschläge an die Regierung.
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4: Aktuell scheint bei uns die Sonne. In Hohenlohe und in Heilbronn gibt's einen klaren Himmel. Im Ostalbkreis ist es gerade bewölkt. In Heilbronn liegen die Temperaturen am Vormittag bei 29 Grad. In Hohenlohe sind es 31 Grad und im Ostalbkreis 29 Grad. Im Tagesverlauf steigen die Werte weiter an. Zum Nachmittag hin erreichen wir Höchstwerte um die 35 Grad. In der Nacht sinken die Temperaturen auf rund 20 Grad ab. Morgen gibt's einen Mix aus Sonne und Wolken. Die Höchstwerte liegen bei etwa 34 Grad.
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5: Auf der A8 München Richtung Stuttgart zwischen Mühlhausen und Eichelberg. Achtung, ein defektes Fahrzeug blockiert die Fahrbahn. Auf der A81 von Würzburg Richtung Heilbronn gibt es ebenfalls Gefahr durch ein defektes Fahrzeug im Bereich der Anschlussstelle Möckmühl. Auf der A3 von Nürnberg Richtung Würzburg staut es sich zwischen den Anschlussstellen Kitzingen-Schwarzach und Rottendorf auf 4 Kilometern. Ihr braucht mindestens 19 Minuten länger. Auf der A7 Würzburg Richtung Ulm gibt es zwischen Ellwangen und Ahlen-Westhausen 3 Kilometer Stau. Rechnet hier mit etwa 12 Minuten mehr. Noch mehr Verkehr, ausführlich zum Nachlesen, findet ihr auf radioton.de und in unserer App.
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15: Aktuell haben wir bei uns strahlend blauen Himmel mit viel Sonne. In Heilbronn liegen die Temperaturen derzeit bei 30 Grad, in Hohenlohe sind es 32 Grad und im Ostalbkreis gibt es ebenfalls 30 Grad. Im Verlauf des Nachmittags steigen die Werte weiter an, zeitweise ziehen ein paar Wolken auf und im Ostalbkreis sind mit Blitz und Donner auch Gewitter möglich. In der Nacht kühlt es in der gesamten Tonregion auf um die 20 Grad ab. Morgen wird's ähnlich wie heute. Dazu bleibt's überwiegend trocken bei Höchstwerten um die 34 Grad.
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16: Achtung, auf der A7 von Ulm Richtung Würzburg zwischen Bad Windsheim und Uffenheim-Langensteinach, hier steht ein defektes Fahrzeug. Auf der A81 Richtung Heilbronn gibt es im Bereich Kreuz-Weinsberg ebenfalls ein defektes Fahrzeug. Auf der A8 von München nach Stuttgart ist zwischen Mühlhausen und Eichelberg ein weiteres defektes Fahrzeug gemeldet. Auf der A6 von Nürnberg Richtung Mannheim staut sich der Verkehr zwischen den Anschlussstellen Heilbronn-Neckarsulm und Heilbronn-Untereisesheim auf 2 Kilometern. Plant hier mindestens 12 Minuten mehr ein. 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
10: Ich bin Anna Löwer. Ein Sommerwochenende inklusive Gewittern und Unwetter liegt hinter uns. Da steht auch schon die nächste Hitzewelle vor der Tür. Ab Mitte der Woche sollen die Temperaturen auf bis zu 40 Grad steigen. Dazu kommen tropische Nächte ohne richtige Abkühlung. Der britische Regierungschef Keir Starmer legt den Vorsitz seiner Labour-Partei nieder. Das bedeutet, dass er auch sein Amt als Premierminister verlieren wird. Er hat bereits mit König Charles gesprochen. Starmer stand seit Monaten schwer unter Druck. Zuletzt kehrten ihm auch mehrere seiner Minister den Rücken. 2 von 3 Deutschen haben schon mal überlegt, im Ausland zu arbeiten. Ein Drittel hat sich laut einer Umfrage fürs Jobportal Indeed sogar konkret informiert. Die Hauptgründe: mehr Geld, bessere Lebensqualität und weniger Steuern. Für immer wegziehen will aber kaum jemand. Deutschlands Kommunen schlagen wegen ihrer Geldnot Alarm. Laut Bertelsmann Stiftung fehlen Städten, Kreisen und Gemeinden fast 32 Milliarden Euro. Der Städte- und Gemeindebund fordert mit dem heutigen Aktionstag Kommunen am Limit mehr Hilfe von Bund und Ländern, um Kürzungen etwa bei Schulen und Kultur zu verhindern. 2 der WM-Top-Favoriten sind heute wieder im Einsatz. Titelverteidiger Argentinien bekommt es im 2. Vorrundenspiel mit unseren Nachbarn aus Österreich zu tun und Frankreich spielt gegen den Irak. Außerdem ist Norwegen noch gegen Senegal gefordert und Jordanien trifft auf Algerien.
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11: Aktuell scheint bei uns die Sonne vom Himmel. Nur im Osterhalbkreis gibt es ein paar Wolken. In Heilbronn haben wir 31 Grad, in Hohenlohe 32 Grad und im Osterhalbkreis 31 Grad. Im weiteren Verlauf des Nachmittags steigen die Temperaturen noch ein bisschen weiter an, bevor es zum Abend hin wieder etwas abkühlt. In der Nacht sinken die Werte in der gesamten Tonregion auf rund 19 bis 20 Grad. Morgen gibt es wieder viel Sonne, dazu klettern die Temperaturen tagsüber erneut auf Werte um die 34 Grad.
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12: Achtung, auf der A7 Ulm Richtung Würzburg, zwischen Uffenheim-Langensteinach und Gollhofen sowie zwischen Bad Windsheim und Uffenheim-Langensteinach steht ein defektes Fahrzeug. Auch auf der A81 von Würzburg Richtung Heilbronn gibt es Probleme. Im Bereich Kreuz-Weinsberg ist ein Fahrzeug defekt. Und auf der A8 München Richtung Stuttgart zwischen Mühlhausen und Eichelberg bitte wegen eines liegen gebliebenen Fahrzeugs vorsichtig fahren. Noch mehr Verkehr ausführlich zum Nachlesen findet ihr auf radioton.de und in unserer App.
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1: mit der Maris Binder von der Evangelischen Kirche. Ich brauche Geduld. Das ist mir klar geworden, als ich am Spätnachmittag gedacht habe, ach, so ein frisch gebackenes Brot fürs Abendessen wäre doch cool. Mein Problem, ich hatte keine Geduld, den Teig gehen zu lassen. Also habe ich ihn bei niedriger Temperatur in den Ofen gestellt. Die Hefe wird schon aufgehen, habe ich mir gedacht. Tja, das Ergebnis war kein frisch gebackenes Brot, sondern ein harter, speckiger Teigklumpen. Ich ahne, auch sonst im Leben könnte mir Geduld manchmal gut tun. Im Umgang mit anstrengenden Menschen zum Beispiel. Oder wenn Dinge einfach nicht so laufen, wie ich es mir wünsche. Vieles braucht Zeit, Entscheidungen, Veränderungen oder neue Wege. Wie wertvoll da eine Portion Geduld sein kann, das haben auch schon die Autoren der Bibel gewusst. Und beschreiben Geduld als was, was Gott wachsen lässt. Zu Hause beim Brotbacken kann ich das mit der Geduld üben. Dabei schicke ich ein Stoßgebet zum Himmel. Gott, gib mir Geduld. Und möglichst bitte nicht erst morgen.
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4: Derzeit haben wir bei uns viel Sonne und einen strahlend blauen Himmel. In Heilbronn liegen die Temperaturen gerade bei 32 Grad, in Hohenlohe sind es 33 Grad und im Ostalbkreis 31 Grad. Im Laufe des Nachmittags steigen die Werte noch ein bisschen weiter an. Im Ostalbkreis ziehen allerdings Wolken auf und es gibt Gewitter mit Blitz und Donner. In der Nacht kühlt es in der gesamten Tonregion auf um die 19 bis 20 Grad ab. Morgen wird's wieder sonnig, bei Höchstwerten um die 34 Grad.
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5: Achtung, auf der A81 von Würzburg Richtung Heilbronn zwischen Neuenstadt und Kreuz-Weinsberg steht ein defektes Fahrzeug. Auf der A8 München Richtung Stuttgart zwischen Ulm-West und Merklingen ebenfalls ein defektes Fahrzeug. Auch auf der A7 von Ulm Richtung Würzburg gibt es zwischen Bad Windsheim und Uffenheim-Langensteinach sowie zwischen Heidenheim und Aalen-Oberkochen gefährliche, defekte Fahrzeuge. Noch mehr Verkehr ausführlich zum Nachlesen findet ihr auf radioton.de und in unserer App. Baby,

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2: Ich bin Anna Löwer. Die nächste Hitzewelle aus Spanien ist unterwegs nach Deutschland. Ab Mitte der Woche sollen die Temperaturen auf bis zu 40 Grad steigen. Die hohen Temperaturen haben schon jetzt am Wochenende für heftige Gewitter gesorgt. Vor allem in Brandenburg und Berlin wurden Straßen überflutet, Keller sind vollgelaufen. Der britische Premierminister Keir Starmer tritt zurück. Das hat er jetzt angekündigt. Starmer und seine Labour-Partei stecken gerade im Umfragetief. Zuletzt gab es bei den Kommunalwahlen eine Klatsche. Nachfolger will Starmers innerparteilicher Konkurrent Andy Burnham werden. Das war falsch. Der frisch gewählte Linken-Chef Luigi Pantisano hat heute um Entschuldigung für seine Aussage gebeten, es gebe derzeit keinen Unterschied zwischen der Politik der CDU und der AfD. Das Statement hatte am Wochenende auch in seiner eigenen Partei für Irritationen gesorgt. Deutschlands Kommunen sind am Limit. Darauf weist der Städte- und Gemeindebund heute mit einem Aktionstag hin. Laut Bertelsmann Stiftung fehlen fast 32 Milliarden Euro. Wenn Bund und Länder nicht gegensteuern, drohen bei Freibädern, Jugend- oder Nahverkehrsangeboten Kürzungen.
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3: Aktuell haben wir bei uns einen strahlend blauen Himmel. In Hohenlohe gibt es allerdings ein paar Wolken. In Heilbronn liegen die Temperaturen am Mittag bei 33 Grad. In Hohenlohe sind es ebenfalls 33 Grad und im Ostalbkreis 32 Grad. Im Laufe des Nachmittags klettern die Werte noch ein bisschen weiter nach oben, bevor es zum Abend hin wieder etwas abkühlt. In der Nacht sinken die Temperaturen in der gesamten Thunregion auf etwa 20 Grad ab. Morgen setzt sich die Sonne durch. Dazu steigen die Werte erneut auf bis zu 35 Grad.
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4: A. 7 Würzburg Richtung Ulm. Zwischen Kitzingen und Marktbreit. Achtung, Gegenstände auf der Fahrbahn. Auf der A3 Nürnberg Richtung Würzburg gibt es im Bereich der Anschlussstelle Würzburg-Randersacker eine Gefahr durch ein defektes Fahrzeug. A81 Stuttgart Richtung Heilbronn. Zwischen Mundelsheim und Ilsfeld ebenfalls ein defektes Fahrzeug. Zudem auf der A7 Würzburg Richtung Ulm zwischen Dinkelsbühl, Fichtenau und Ellwangen müsst ihr mit einem weiteren defekten Fahrzeug rechnen. Noch mehr Verkehr ausführlich zum Nachlesen findet ihr auf radioton.de und in unserer App.
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13: Derzeit haben wir bei uns viel Sonne, dazu gibt es nur einzelne Wolken am Himmel. In Hohenlohe liegen die Temperaturen am Nachmittag bei 34 Grad, in Heilbronn sind es 33 Grad und im Ostalbkreis 33 Grad. Im weiteren Verlauf des Tages bleibt es überwiegend sonnig, die Wolken nehmen aber teilweise zu. Zum Abend hin kühlt die Luft in der gesamten Tonregion auf Werte um die 27 bis 29 Grad ab. In der Nacht sinken die Temperaturen weiter auf um die 20 Grad. Morgen startet ihr mit viel Sonne in den Tag. Dazu steigen die Werte im Tagesverlauf wieder auf etwa 34 bis 35 Grad.
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14: Achtung, auf der A7 Würzburg Richtung Ulm zwischen Kitzingen und Marktbreit. Dort liegt ein Leitkegel auf der Fahrbahn. Zwischen Niederstotzingen und Langenau gibt es ein defektes Fahrzeug. Passt bitte auf. Auch auf der A81 von Würzburg Richtung Heilbronn zwischen Osterburken und Möckmühl und auf der A3 bei der Anschlussstelle Würzburg-Randersacker von Nürnberg Richtung Würzburg sind defekte Fahrzeuge eine Gefahr. Noch mehr Verkehr ausführlich zum Nachlesen findet ihr auf radioton.de und in unserer App.

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5: Ich bin Uwe Schimonek. Für Nico Schlotterbeck ist die Fußball-WM gelaufen. Der DFB-Verteidiger hat sich in der Partie gegen die Elfenbeinküste schwerer verletzt. Diagnose Bänderriss im linken Sprunggelenk. Das bedeutet mindestens 8 Wochen Pause. Für Schlotterbeck rückt Antonio Rüdiger in die Innenverteidigung. Ein Sommerwochenende inklusive Gewittern und Unwetter liegt hinter uns. Da steht auch schon die nächste Hitzewelle vor der Tür. Ab Mitte der Woche sollen die Temperaturen auf bis zu 40 Grad steigen. Dazu kommen tropische Nächte ohne richtige Abkühlung. Die durchgesickerten Ideen für eine Rentenreform sorgen für Kritik. Sozialverbände oder auch die Linke befürchten Rentenkürzungen. Wirtschaftsexperten gehen die Vorschläge dagegen nicht weit genug, etwa was ein steigendes Renteneintrittsalter angeht. Morgen übergibt eine Kommission ihre Vorschläge an die Regierung. Der britische Regierungschef Keir Starmer legt den Vorsitz seiner Labour-Partei nieder. Das bedeutet, dass er auch sein Amt als Premierminister verlieren wird. Er hat bereits mit König Charles gesprochen. Starmer stand seit Monaten schwer unter Druck. Zuletzt kehrten ihm auch mehrere seiner Minister den Rücken.
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6: Ein Leben unter 30 Grad? Nein, auch heute nicht der Fall. 35 Grad in Heilbronn, 32 in Bad Mergentheim, in Schwäbisch Hall messen wir 34 und in Aalen sind es 28. Tendenz auch heute wieder steigend. Dazu nur ganz wenige Wolken, ansonsten Sonne, Sommer pur. Der Radioton 3-Tage-Wettertrend. Die Zeit für die Abkühlung im Schwimmbad oder am See ist reif. Bis Donnerstag steigen die Temperaturen noch etwas an. Wir kratzen zwischen Kraichgau und Ostalb an der 40-Grad-Marke, vor allem am Donnerstag. Erst Ende der Woche steigt auch das Risiko für Hitzegewitter wieder mehr an. Dennoch, auch vorher kann es immer wieder mal blitzen und donnern.
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6: Ja, da war ich eben ganz kurz mal so ein bisschen irritiert vom neuen Wettermusikbett. Klingt gut, wie ich finde. Wir schauen auf die Straßen um 14.03 Uhr und auf die A3 Nürnberg Richtung Würzburg. Zwischen Kitzingen, Schwarzach und Rottendorf haben wir 4 Kilometer Stau. Hier braucht er aktuell 36 Minuten länger durch. Entschuldigung, natürlich nur 36 Minuten, aber das ist ja auch nicht nur, ist ja auch ganz schöne Bandbreite hier. Dann A7 Ulm Richtung Würzburg. Zwischen Aalen-Westhausen und Ellwangen haben wir noch 3 Kilometer Stau. Hier dauert es 18 Minuten länger. Und schauen wir noch ganz kurz auf die Straße B27 zwischen Bietigheim-Bissingen, Kammgarn-Spinnerei und Karl-Mayer-Allee, da haben wir dichten Verkehr. Da dauert es aktuell 6 Minuten länger. Und dann bitte vorsichtig fahren auf der L2310 bei Wertheim. Da gab es einen Unfall zwischen einem Bus und einem PKW, ganz genau bei Wertheim-Lengfurt. Da ist auch ein Rettungshubschrauber im Einsatz. Also hier am besten die Strecke weitläufig umfahren. Da ist aktuell sehr, sehr viel los. Schauen wir auf die Gefahrenmeldungen bei uns in der Thun-Region. Einmal vorsichtig fahren auf der A6 Heilbronn Richtung Nürnberg. Zwischen Bretzfeld und Öhringen, Gefahr durch ein defektes Fahrzeug. Dann auf der A81 Stuttgart Richtung Heilbronn zwischen Mundelsheim und Ilsfeld, ebenfalls ein kaputter Wagen steht hier rum. Und nochmal A6 Heilbronn Richtung Nürnberg zwischen Kirchberg und Crailsheim, ebenfalls ein defekter Wagen hier. Dann schauen wir auf die Blitzer. Bad Mergentheim in der Herrenwiesenstraße wird geblitzt. 30er-Zone hat uns Radiotonhörerin Maria durchgegeben. Vielen, vielen Dank dir, Maria. Und in Fedelbach wird auch geblitzt in der Gleichener Straße. 30er-Zone. Nein, das ist eine 50er-Zone ganz genau. Und in Heilbronn in der Neckartalstraße wird auch geblitzt. Hier sind 70 erlaubt. Wenn ihr noch was gesehen habt, 0800 50 65 dreimal die 0 natürlich kostenlos alles durchgeben.
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6: Stunde 1 am Nachmittag mit mir und ich kann euch sagen, schon in dieser Stunde verschenke ich hier einen Trips-Trill-Jahrespass-Gutschein. Und mit dem erhaltet ihr Zugang nicht nur zu den rund 100 genialen Attraktionen im Erlebnispark, da gibt es noch ganz, ganz viel mehr obendrauf. Was genau, das klären wir in knapp 40 Minuten, dann haue ich den Pass hier raus bei Radioton. Ich bin Max Peter, euch einen schönen Montag. Jetzt mit David Guetta zusammen mit One Republic. I don't wanna wait.
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0: Radioton am Nachmittag mit Max, Peter und ja, es ist zwar schon wieder ein paar Tage und Nächte her, dennoch möchte ich auch nochmal erwähnen, Deutschland hat am Samstag gegen die Elfenbeinküste gespielt und gewonnen. 2:1 dank unserem Torjäger Dennis Under vom VfB Stuttgart und auch Radioton-Kollege Franjo Bender. Ich hatte das Spiel Deutschland gegen die Elfenbeinküste verfolgt, auch wenn er nichts mit Fußball zu tun hat, beziehungsweise am Hut hat. Der war am Samstag unterwegs zum Public Viewing, wohin er gegangen ist und wie das war, das erzählt er uns einfach selbst.
1: Ich mache mich gerade auf den Weg. Welches Public Viewing habe ich mir ausgesucht? Ja, Genossenschaftskellerei in Heilbronn. Warum? Weil es kein Dach hat und nach dem heißen Tag.
2: Ist das gut?
1: Was ist denn euer Tipp fürs Spiel heute Abend?
3: 1-1 sage ich.
4: Nackiges 3-1 wird es.
5: Ja, 5-1.
6: 3-1.
7: 4?
6: Dumme Frage, hallo?
8: Ich schaue zum ersten Mal Fußball, sorry.
7: Wirklich? Wer denkst du spielt heute Abend?
5: Blue Curaçao. Aperol Spritz.
7: Ich habe meine Truppe gefunden. Ich bin nicht der Inkompetenteste, was Fußball angeht.
9: Tor für die Elfenbeinküste.
7: Tor für Deutschland. Wir sind in der Nachspielzeit nach wie vor 1-1.
10: Jibi!
9: Und noch ein Tor.
7: Wie fandet ihr es heute?
11: Wir wussten von Anfang an, wie gewinnt es, aber war sehr angenehm, das dann nochmal bestätigt zu bekommen.
12: Mega! Tolle Stimmung! Hat es mal Spaß gemacht!
13: Ja. Und das auf die 1. Nagelsmann, lass den Jungen 90 spielen!
0: Ja, zweites Spiel, zweiter Sieg. Am Donnerstag geht es dann weiter für unsere DFB-Elf. Dann um 22 Uhr gegen Ecuador. Ob wir den Franjo dann nochmal rausschicken, das überlegen wir uns nochmal. Der Gruppensieg, der gehört aber schon uns. Egal, wie das Spiel dann ausgeht am Donnerstag. Michael Schulte jetzt, 5 AM, Radioton. 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
9: Ein Leben unter 30 Grad klingt momentan eher wie eine nostalgische Erinnerung. Auch heute bleibt die 30-Grad-Marke weit hinter uns. In Heilbronn im Unterland und im hohen Lohekreis 35 Grad. Auf der Ostab und rund um Heidenheim liegen wir aktuell bei 33 Grad. Die Ventilatoren laufen auf Hochtouren. Manche Klimaanlagen kommen an ihre Grenzen. Der Radioton-3-Tage-Wettertrend sagt, die Zeit für Freibad, Badesee und jede Form von Abkühlung ist mehr als gekommen. Bis Donnerstag legen die Temperaturen sogar noch etwas zu. Zwischen Kraichgau und Ostalb kratzen wir vor allem ab Wochenmitte an der 40-Grad-Marke. Spätestens dann fühlen sich die Gartenstühle an, wie frisch aus dem Backofen, wenn nicht schon jetzt. Und aufpassen, bei der Hitze sind Hitzegewitter immer mal wieder drin und die können vor allem Ende der Woche wieder heftiger ausfallen.
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9: Halb drei vorbei, wir schauen auf die A3 in Nürnberg Richtung Würzburg. Zwischen Kitzingen-Schwarzach und Würzburg-Randersacker haben wir 4 Kilometer Stau. Ihr braucht 35 Minuten länger durch. Dann gab es noch einen Unfall zwischen Bus und PKW in Wertheim auf der L2310 bei Wertheim-Lenkfurt ganz genau. Hier ist auch der Rettungshubschrauber und viele, viele Rettungskräfte im Einsatz. Also bitte hier die Fläche am besten weitläufig umfahren. Vorsichtig auch fahren bitte auf der A6 Heilbronn Richtung Nürnberg zwischen Bretzfeld und Öhringen. Gefahr durch ein defektes Fahrzeug. Dann auf der A81 Heilbronn Richtung Stuttgart im Bereich Anschlussstelle Ludwigsburg Süd steht ein defektes Fahrzeug. Und nochmal auf der A81 Stuttgart Richtung Heilbronn zwischen Mundelsheim und Ilsfeld, aber auch auf der A6 Heilbronn Richtung Nürnberg zwischen Kirchberg und Crailsheim ein kaputter Wagen am Straßenrand. Wir schauen noch, wo geblitzt wird in der Tonregion. Einmal in Bad Mergentheim in der Herrenwiesenstraße, hier sind 30 erlaubt. Dann steht ein Blitzer auch in Heilbronn in der Großgarteracher Straße, hier sind 50 gestattet. Und in Pfedelbach in der Gleichener Straße sind ebenfalls 50 Stundenkilometer erlaubt. Da wird geblitzt, hat uns Radiotonhörer Uwe eben auch nochmal bestätigt. 0800 50 65 3x die 0. Wenn ihr was gesehen habt, gibt's auch gerne durch. Ich bin Max Peter. Jetzt machen wir weiter hier mit euren Lieblingshits und End of Beginning. Schönen Montag.

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0: Wenn's Wetter stimmt, dann gibt es einige Möglichkeiten, was wir unternehmen können. Natürlich steht das Schwimmbad oder der Seebesuch weit oben auf der Wunschliste. Oder ihr besucht mal wieder einen Erlebnispark. Radioton am Montag. 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
1: Das Gute ist, dass es eben nicht der Jahrespass selbst ist, sondern der Gutschein dafür. 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Ich hatte einmal im Kalenderjahr kostenlosen Eintritt in unser Partnerpark. Es lohnt sich also auf jeden Fall.
0: Super Sache. 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Max Peter hier am Montag mit Glock Glock. We'll be right back.

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10: Ich bin Uwe Schimonek. Es ist eine Schocknachricht für Deutschland bei der Fußball-WM. Wie schon befürchtet, hat sich Verteidiger Nico Schlotterbeck schwerer verletzt. Mit einem Bänderriss im Sprunggelenk fällt er für den Rest des Turniers aus. In der Innenverteidigung übernimmt nun Antonio Rüdiger Schlotterbecks Platz. Die nächste Hitzewelle aus Spanien ist unterwegs nach Deutschland. Ab Mitte der Woche sollen die Temperaturen auf bis zu 40 Grad steigen. Die hohen Temperaturen haben schon jetzt am Wochenende für heftige Gewitter gesorgt. Vor allem in Brandenburg und Berlin wurden Straßen überflutet, Keller sind vollgelaufen. Noch bevor die Rentenkommission ihre Reformvorschläge offiziell übergibt, kommt Gegenwind. Sozialverbände und die Linke befürchten Kürzungen. Wirtschaftsforschern gehen die Vorschläge nicht weit genug. Laut Medienberichten soll unter anderem das Renteneintrittsalter schrittweise steigen. 2 von 3 Deutschen haben schon mal überlegt, im Ausland zu arbeiten. Ein Drittel hat sich laut einer Umfrage fürs Jobportal Indeed sogar konkret informiert. Die Hauptgründe? Mehr Geld, bessere Lebensqualität und weniger Steuern. Für immer wegziehen will aber kaum jemand.
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1: Wer auf Abkühlung hofft, den muss ich leider heute enttäuschen. Heute gibt's die nächste Hitzeschicht. 35 Grad in Heilbronn, im Unterland, im Hohenlohe-Kreis, auf der Ostalb und rund um Heidenheim messen wir derzeit 33 Grad. Die Richtung ist klar. Nach oben geht's mit den Temperaturen. Und die Nächte bleiben tropisch. An alle, die eine Dachgeschosswohnung ohne Klima haben, mein Beileid. Der Radioton 3-Tage-Wettertrend empfiehlt daher, Füße ins Wasser, Kopf in den Schatten und die Getränkevorräte rechtzeitig auffüllen. Bis Donnerstag steigen die Temperaturen noch etwas an. Wir kratzen durchgehend an der 40-Grad-Marke. Und damit sind auch die Hitzegewitter nicht ausgeschlossen. Die Atmosphäre steht unter Spannung und speichert die Wärme weiter wie ein Backstein nach einem Sommertag.
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1: 2 nach 3 ist es. Wir schauen auf die B27 Bad Friedrichshall zwischen Bad Friedrichshall-Kochendorf und Bad Friedrichshall-Jagstfeld. Dichter Verkehr, hier braucht ihr mindestens 9 Minuten länger durch. Da haben wir noch 2 Gefahrenmeldungen für euch. Von der A81 eine Heilbronn Richtung Stuttgart im Bereich Anschlussstelle Heilbronn unter Gruppenbach haben wir Gefahr durch ein defektes Fahrzeug. Und ein defektes Fahrzeug steht auch auf der A81 Würzburg Richtung Stuttgart zwischen Weinsberg-Ellhofen und Heilbronn unter Gruppenbach. Dann bitte immer noch vorsichtig fahren auf der L2310 bei Wertheim-Lenkfurt ganz genau. Hier ist ein Rettungshubschrauber im Einsatz. Hier hat es einen Crash gegeben zwischen Bus und einem PKW. Und auf die Blitzer gucken wir auch noch. In Eppingen steht einer in der Unterdorfstraße, 30er-Zone, hat uns Radiotonhörerin Christiane durchgegeben. Vielen, vielen Dank dir. Dann wird geblitzt in Schwäbisch Hall in der Ellwanger Straße, 50er-Zone. Und auch noch in Heilbronn in der Weinsberger Straße steht ein Blitzer. Hier sind 40 erlaubt. Allen eine gute Fahrt und wenn ihr was gesehen habt, 0800 50 65 dreimal die 0.
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1: Die große Hitzewelle, Tag 5 und wir mittendrin, was das mit uns macht und vor allem mit unseren Autos, das besprechen wir gleich mit Franjo Bender, ich aus der Radioton-Redaktion um 14:45.
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0: die neue Woche. Sie ist losgegangen mit Temperaturen über 35 Grad bei uns in der Tonregion. Und meine Kollegen hier in der Redaktion, die leiden. Unter der Hitze im Auto, aber auch unter der Hitze generell. Und wir wollen mal testen, wie man damit richtig umgeht. Jedenfalls mit der Hitze im Auto. Und Franjo Bendaich aus der Radioton-Redaktion ist bei mir. Franjo, das war dein Gedanke, oder?
1: Genau, ich habe heute mal den Versuch gewagt. Zwei gleiche Autos. Eins brutzelt einfach so in der Sonne und das andere hat einen Sonnenschutz, also so eine Schutz-Alufolie in der Windschutzscheibe.
0: Ja, und was ist bei rausgekommen?
1: 60 Minuten habe ich gewartet. Es waren 53,7, okay, aber mit Sonnenschutz. Also. Jetzt kommen wir noch zu dem Auto ohne Sonnenschutz. Da hat der Thermometer versagt. Ich glaube, der ist zu warm geworden. Ich bin dann extra zu Obi gegangen und habe einen besseren Thermometer gekauft. Und irgendwann bei 60 Grad, und es waren 60 Grad, kam eine Fehlermeldung.
0: Aber was hast du denn da für einen Scheiß gekauft? Was jetzt? Jetzt hast du ja keine Ergebnisse eigentlich, oder?
1: Ja, ich würde sagen, wir machen das morgen nochmal. Mit einem anderen Thermometer.
0: Saunathermometer vielleicht?
1: Das ist eine Idee. Fleischthermometer habe ich mir überlegt.
0: Das ist auch nicht schlecht. Metzger des Vertrauens nebenan. Das wär's. Okay, dann bin ich sehr gespannt, was morgen bei rumkommt. Wir wollen ja so ein paar Thermometer bzw. Temperaturzahlen auch von dir bekommen. Die Hitze im Auto. Wir kümmern uns drum. Vielen Dank, Franjo Bendaich.
1: Aber gerne doch.
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4: Ein Leben unter 30 Grad? Nein, auch heute nicht der Fall. 35 Grad in Heilbronn, 32 in Bad Mergentheim, in Schwäbisch Hall messen wir 34 und in Aalen sind es 28. Tendenz auch heute wieder steigend. Dazu nur ganz wenige Wolken, ansonsten Sonne, Sommer pur. Der Radioton 3-Tage-Wettertrend. Die Zeit für die Abkühlung im Schwimmbad oder am See ist reif. Bis Donnerstag steigen die Temperaturen noch etwas an. Wir kratzen zwischen Kraichgau und Ostalb an der 40-Grad-Marke, vor allem am Donnerstag. Erst Ende der Woche steigt auch das Risiko für Hitzegewitter wieder mehr an. Dennoch, auch vorher kann es immer wieder mal blitzen und donnern.
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4: Kurz vor halb vier, wir schauen auf die A8 Stuttgart Richtung München. Zwischen Eichelberg und Ausfahrt Hohenstadt haben wir 4 Kilometer stockenden Verkehr. Hier braucht er rund 8 Minuten länger durch. Dann A81 Stuttgart Richtung Heilbronn. Zwischen Ludwigsburg Süd und Pleidelsheim 4 Kilometer Stop and Go, 5 Minuten plus. Und bitte noch vorsichtig fahren auf der A3 Würzburg Richtung Nürnberg zwischen Würzburg-Randersacker und Rottendorf. Gefahr durch ein defektes Fahrzeug. Hier ist auch der Standstreifen blockiert. Schauen wir auf die Blitzer. In Eppingen steht einer in der Unterdorfstraße. 30 sind hier erlaubt. Dann wird geblitzt in Schwäbisch Hall in der Ellwanger Straße. 50er Zone. Und in Gemmingen in der Schweigener Straße. Der Blitzer ist auch aktiv. 30 sind hier erlaubt. Hat uns Radiotonhörerin Ulrike auch durchgegeben. Vielen, vielen Dank dir. Wenn ihr was gesehen habt, gibt's auch durch via WhatsApp oder Sprachnachricht am besten 0850 65 3 mal die 0. Natürlich alles kostenlos. Ich bin Max Peter. Wir legen los mit dem Weg Richtung Feierabend. Jetzt würde ich sagen, und euren Lieblingssitz bei Radioton. Kirill, Stumbling in. Schönen Montag.

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Gestern war der Start des kalendarischen Sommers offiziell und uns tropft es aus allen Poren, schweißtreibend sind sie die vergangenen Tage und auch für heute gilt viel trinken, Schattenplätze aufsuchen und setzt euch nicht zu lange in die pralle Sonne. Kleiner Tipp noch von mir, macht euren Garten unwetterfest. Auch für heute Nachmittag hat der Wetterdienst vor Unwettern gewarnt. Überall in der Tonregion können sie auftreten, inklusive Starkregen, Sturm und sogar Hagel. Kein Wunder bei den Temperaturen der letzten Tage. Weit über 30 Grad. Ja, Max Peter hier, wir haben Montag und ihr hört eure Lieblingshits bei Radioton. Vielleicht jetzt mit einem Eis in der Hand, Bananensplit. Oder vielleicht esst ihr ja doch ein Spaghetti-Eis. Ach, hätte ich jetzt was zu. Jennifer Lopez, Save Me Tonight. Jetzt für euch eure Lieblingshits bei Radioton. 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

0: Gleich nach vier ist es wieder soweit. Wir spielen eine WM-Kopfsalat-Runde hier bei Radio Ton. Und ich bin schon wieder ein bisschen aufgeregt. Deswegen jetzt schon mal die Telefonnummer notieren. 0800 50 65 3 mal die 0. Gleich ab 16 Uhr sind die Leitungen dann auch frei. Ich freue mich drauf.
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9: Ich bin Maxi Schwab. Guten Tag. Wenn Naturschutz zu weit geht. Ein 61-jähriger Jagdpächter aus dem Raum Weinsberg muss sich seit heute vor dem Heilbronner Landgericht wegen versuchten Mordes verantworten. Er hatte auf einem illegal genutzten Mountainbike-Trail im Wald zwischen Eberstadt und Weinsberg-Ranschen mehrfach Drahtseile gespannt. Der Mann räumte nun die Tat vor Gericht ein, betonte aber, niemand verletzt haben zu wollen. Über Jahre hinweg habe er sich von den Bikern ignoriert gefühlt und wollte die Wildtiere schützen. Die Staatsanwaltschaft zieht dagegen eine lebensgefährliche Falle. Der Prozess ist kein Einzelfall. Immer wieder werden auf Mountainbike-Strecken bundesweit Hindernisse wie Drähte, Nägel oder Steine entdeckt. Maxi Schwab, Radio Ton, Heilbronn.
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10: Ich bin Uwe Schimonek. Ein Sommerwochenende inklusive Gewittern und Unwetter liegt hinter uns, da steht auch schon die nächste Hitzewelle vor der Tür. Ab Mitte der Woche sollen die Temperaturen auf bis zu 40 Grad steigen. Dazu kommen tropische Nächte ohne richtige Abkühlung. Für Nico Schlotterbeck ist die Fußball-WM gelaufen. Der DFB-Verteidiger hat sich in der Partie gegen die Elfenbeinküste schwerer verletzt. Diagnose Bänderriss im linken Sprunggelenk. Das bedeutet mindestens 8 Wochen Pause. Für Schlotterbeck rückt Antonio Rüdiger in die Innenverteidigung. Die durchgesickerten Ideen für eine Rentenreform sorgen für Kritik. Sozialverbände oder auch Die Linke befürchten Rentenkürzungen. Wirtschaftsexperten gehen die Vorschläge dagegen nicht weit genug, etwa was ein steigendes Renteneintrittsalter angeht.

0: Morgen übergibt eine Kommission ihre Vorschläge an die Regierung. J.D. Vance hat eine positive Bilanz der ersten Verhandlungsrunde mit dem Iran gezogen. Eine sehr gute Grundlage für eine endgültige Einigung, sagte der US-Vizepräsident am Verhandlungsort in der Schweiz. Teheran habe zugestimmt, wieder Inspektoren der Internationalen Atomenergiebehörde einzuladen. Der britische Regierungschef Keir Starmer legt den Vorsitz seiner Labour-Partei nieder. Das bedeutet, dass er auch sein Amt als Premierminister verlieren wird. Er hat bereits mit König Charles gesprochen. Starmer stand seit Monaten schwer unter Druck. Zuletzt kehrten ihm auch mehrere seiner Minister den Rücken.
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2: Ein Leben unter 30 Grad klingt momentan eher wie eine nostalgische Erinnerung. Auch heute bleibt die 30-Grad-Marke weit hinter uns. In Heilbronn im Unterland und im Hohenlohe-Kreis 35 Grad. Auf der Ostab und rund um Heidenheim liegen wir aktuell bei 33 Grad. Die Ventilatoren laufen auf Hochtouren. Manche Klimaanlagen kommen an ihre Grenzen. Der Radio-Thun-3-Tage-Wettertrend sagt, die Zeit für Freibad, Badesee und jede Form von Abkühlung ist mehr als gekommen. Bis Donnerstag legen die Temperaturen sogar noch etwas zu. Zwischen Kraichgau und Ostalb kratzen wir vor allem ab Wochenmitte an der 40 Grad Marke. Spätestens dann fühlen sich die Gartenstühle an wie frisch aus dem Backofen, wenn nicht schon jetzt. Und aufpassen, bei der Hitze sind Hitzegewitter immer mal wieder drin und die können vor allem Ende der Woche wieder heftiger ausfallen.
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2: Um kurz nach vier schauen wir auf die A8 Stuttgart Richtung München zwischen Kirchheim-Tech Ost und Hohenstadt. Da haben wir 4 Kilometer Stau, da braucht ihr mindestens eine Stunde länger durch aktuell. Dann A81 Stuttgart Richtung Heilbronn zwischen Stuttgart-Zuffenhausen und Bleidelsheim. 6 Kilometer Stop and Go, hier 6 Minuten länger. Und dann noch vorsichtig bitte fahren auf der A6 Heilbronn Richtung Nürnberg zwischen Öhringen und Neuenstein. Gefahr durch ein defektes Fahrzeug. Wo wird geblitzt? Lernen wir auch noch. Einmal in Eppingen in der Unterdorfstraße. 30 sind hier erlaubt. Dann in Schwäbisch Hall in der Ellwanger Straße steht ein Blitzer. 50er Zone. Und in Gemmingen in der Schweigener Straße nach wie vor. Hier sind 30 erlaubt, da auch Fuß vom Gas. 0800 50 65 3x die 0, wenn ihr was gesehen habt, geht's gerne durch, kostenlos natürlich.
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2: Rekorde, Rekorde, Rekorde bei der WM. Iran stellt gegen Belgien die älteste Startelf der WM-Geschichte, im Schnitt über 32 Jahre alt. Curaçaos Torhüter Room glänzt mit 15 Paraden und stellt damit einen Rekord auf und US-Verteidiger Chris Richards spielt gegen Paraguay 83 Pässe mit einer perfekten Quote von 100%. Ja, auch diese WM ist eine WM für die Geschichtsbücher, jedenfalls wenn es um Rekorde geht. Und das wird auch wichtig. In der nächsten Runde WM-Kopfsalat, den spielen wir um 15:45 und dafür jetzt anrufen. Die Leitungen sind offen. 0800 50 65 3x die 0. Ich bin ganz gespannt, wen ich gleich in der Leitung habe und mit wem ich spielen darf. 0800 50 65 3x die 0. Der Kopfsalat geht in die nächste Runde mit Max Peter.
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0: 30 Sekunden Zeit. 6 Behauptungen richtig bzw. falsch einordnen und ihr seid im Lostopf um 1000 Euro. Es ist wieder Zeit für Nervenkitzel, es ist wieder Zeit für den Radioton-WM-Kopfsalat. Und jetzt ist jemand in der kostenlosen Leitung 0800 50 65 3x die 0. Der Maxi, hallo.
1: Hallo Max, hier ist der liebe gute Ernst aus Neckargardach.
0: Ernst, grüß dich.
1: Ja, auch mal wieder, gell?
0: Aber auch
1: heute,
0: mal wieder.
1: Heute hab ich keinen Blitzer.
0: Nee, du willst spielen mit mir?
1: Ja, ich will mit dir spielen. Bin bereit.
0: Du kennst die Regeln?
1: Ich muss auf den Parkplatz fahren.
0: Ja, fahr mal kurz auf den Parkplatz, bitte. Du musst jetzt, wir brauchen volle Konzentration von dir, weil du weißt, immer wenn ich eine Behauptung aufstelle, die richtig ist, musst du das Gegenteil sagen, nämlich falsch. Und umgekehrt auch so. Ja?
1: Ich bin jetzt auf dem Parkplatz.
0: Gut. Konzentration, jetzt. 30 Sekunden und wir starten. Achtung.
2: Los geht's.
0: Deutschland schlägt Portugal um Cristiano Ronaldo beim WM-Finale in Brasilien.
1: Richtig.
0: Ein Tor ist breiter als hoch.
1: Falsch.
0: Kimmich ist Kapitän der deutschen Nationalmannschaft.
1: Falsch.
0: Donald Trump hat sich das Recht vorbehalten, beim Finale Co-Schiedsrichter zu sein.
1: Richtig.
0: Ein bekannter Balljunge bei der Partie ist Thomas Hessler.
1: Richtig.
0: Iran stellt die älteste Start-Elf der WM-Geschichte.
1: Da habe ich akustisch nicht verstanden.
0: Iran stellt die älteste Start-Elf der WM-Geschichte.
1: Richtig.
0: Ach nee, Ernst. Du hast alles richtig, bis auf eben. Iran stellt die älteste Start-Elf der WM-Geschichte. Das hättest du falsch sagen müssen. Ah, Mann. Ist das dramatisch. Schade. Nicht den Kopf hängen lassen, einfach wieder versuchen.
1: Es hat nicht sollen sein. Ich versuch's wieder.
0: Wir spielen morgen wieder. Morgen um 10 nach 7 bei unseren Jungs Patrick und Meckes am Morgen. Natürlich auch morgen Nachmittag bei mir, bei Max Peter um 15:45. Mensch, es war so knapp, Ernst. Aber es geht weiter. Die Chancen sind noch da, die WM geht noch ein bisschen. Und auch wir spielen noch ein bisschen Kopfsalat hier bei Radioton.

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11: Wer auf Abkühlung hofft, den muss ich leider heute enttäuschen. Heute gibt's die nächste Hitzeschicht. 35 Grad in Heilbronn im Unterland, im Hohenlohe-Kreis, auf der Ostalb und rund um Heidenheim messen wir derzeit 33 Grad. Die Richtung ist klar. Nach oben geht's mit den Temperaturen. Und die Nächte bleiben tropisch. An alle, die eine Dachgeschosswohnung ohne Klima haben, mein Beileid. Der Radioton 3-Tage-Wettertrend empfiehlt daher, Füße ins Wasser, Kopf in den Schatten und die Getränkevorräte rechtzeitig auffüllen. Bis Donnerstag steigen die Temperaturen noch etwas an. Wir kratzen durchgehend an der 40-Grad-Marke. Und damit sind auch die Hitzegewitter nicht ausgeschlossen. Die Atmosphäre steht unter Spannung und speichert die Wärme weiter wie ein Backstein nach einem Sommertag.
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11: 16.31 Uhr, viel los auf der A8 Stuttgart Richtung München zwischen Kirchheimteck West und Mühlhausen. Da haben wir 8 Kilometer Stau, da braucht er rund eine Stunde länger durch. Dann A8 München Richtung Stuttgart zwischen Merklingen und Ausfahrt Hohenstadt 1 Kilometer Stau, da dauert 7 Minuten länger. Schauen wir auf die B290 für alle Pendler Aalen Richtung Crailsheim zwischen Crailsheim-Ingersheim und Crailsheim-Nordwest-Umgehung. Dichter Verkehr hier rund 7 Minuten plus einberechnen. Und vorsichtig fahren bitte auf der A6 Heilbronn Richtung Mannheim zwischen Heilbronn unter Eisesheim und Bad Rappenau. Gefahr durch ein defektes Fahrzeug. Und das gilt auch für die A81 Heilbronn Richtung Stuttgart im Bereich der Anschlussstelle Ludwigsburg Süd. Und nochmal A6 Heilbronn Richtung Nürnberg. Jetzt aber zwischen Öhring und Neuenstein Gefahr durch ein defektes Fahrzeug. Wo wird geblitzt? Klären wir natürlich auch noch. Nach wie vor in Eppingen in der Unterdorfstraße, 30er-Zone. Dann in Heilbronn in der Großgartacher Straße, da steht ein Blitzer in der 50er-Zone. Und in Schwäbisch Hall in der Ellwanger Straße, ebenfalls 50 erlaubt. Auch hier steht ein Blitzer. Und das war es eigentlich im Großen und Ganzen. Natürlich können aber überall anders auch Blitzer stehen. Und wenn ihr die gesehen habt, genauso wie ein Stau, dann geht's gerne durch. 0800 50 65 3x die 0. Alles möglich, natürlich kostenlos über diese Nummer. Jetzt haben wir Teddy Swims für euch, Mr. Know-It-All, eure Lieblingshits bei Radio Ton am Montagnachmittag und wir bereiten jetzt mal so ein bisschen den Weg Richtung Feierabend. Ich bin Max Peter.

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0: Wenn Feuer und Wasser aufeinandertreffen, entzieht das Wasser dem Feuer durch starke Kühlung ja eigentlich die Wärme. Das Wasser verdampft, der entstehende Wasserdampf verdrängt den lebenswichtigen Sauerstoff, das Feuer erstickt. So sagt das die Wissenschaft. Und ja, so ist das auch in der Natur. Wenn aber im musikalischen Sinne Feuer und Wasser aufeinandertreffen, dann kann das manchmal eine unvergessliche kreative Wirkung erzielen. Im Falle unserer Gitarrenvirtuosen von Café del Mundo ist die Wirkung genau so. Kreativ, einzigartig und magisch.
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2: Ja, ich bin's wieder, Alex.
3: Und hier ist der Jan Pascal.
2: Wir ziehen zusammen euren Hitze in Stecker.
3: Yeah, like the way I do. Ne? So auf dem Weg, wie wir das machen hier mit unseren zwei Akustikgitarren von Melissa Everidge.
2: Ja, die liebe Melissa, was hat sie denn da aufs Parkett gezaubert? Unglaublich, wie sie das singt. Was für eine Power in der Stimme. Ja, also ich bin hin und weg.
3: Die ganze Seele kommt da raus, oder? Zum Vorschein, sie legt das alles aufs Tablett und da geht's um ein Beziehungsthema. Und das hat aber Power, Energie, D-Moll, Gitarre, D-Moll, B-Dur. Das ist so ganz typisch und man kann das, glaube ich, schön schlagen, man kann das super umsetzen.
2: Ja, dieses Gitarrenriff am Anfang ist schon mega. Das übernimmst du. Lass mich die Melodie spielen. Yeah. Ich guck mal, die hat zwischendurch so ein paar Blue Notes drin. So, ja, mal schauen, wie ich das auf der Gitarre
3: schaffe. Auf den Song freue ich mich jetzt wahnsinnig.
2: Ja, der hat so eine direkte Power, direkt nach vorn. Ja.
3: Persönliches Highlight von mir. All time, every favorite. Also, let's go.

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12: Ich bin Sabrina Amon. Guten Tag. Eine Frau ist eine Woche nach einem Unfall in ihrer Heilbronner Wohnung an den lebensgefährlichen Verletzungen gestorben. Der Einsatz eines Rettungshubschraubers hatte mit der Landung mitten auf der Südstraße für viel Aufmerksamkeit gesorgt. Laut Heilbronner Polizei starb die 86-Jährige heute im Krankenhaus. Die Verletzungen hatte sich das Opfer durch einen explodierenden Wasserkocher zugezogen. Sabrina Amon, Radio Ton Heilbronn.
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13: Ich bin Uwe Schimonek. Die Menschen im Westen und Süden Deutschlands müssen auch in den kommenden Tagen mit Saunatemperaturen bis zu 40 Grad rechnen. Besonders in den Städten, wo die Gebäude dicht an dicht stehen, bleibt die Wärmebelastung hoch und kann damit gefährlich werden. In den aufgeheizten Wäldern steigt außerdem die Waldbrandgefahr. Es ist eine Schocknachricht für Deutschland bei der Fußball-WM. Wie schon befürchtet, hat sich Verteidiger Nico Schlotterbeck schwerer verletzt. Mit einem Bänderriss im Sprunggelenk fällt er für den Rest des Turniers aus. In der Innenverteidigung übernimmt nun Antonio Rüdiger Schlotterbecks Platz. Noch bevor die Rentenkommission ihre Reformvorschläge offiziell übergibt, kommt Gegenwind. Sozialverbände und die Linke befürchten Kürzungen. Wirtschaftsforschern gehen die Vorschläge nicht weit genug. Laut Medienberichten soll unter anderem das Renteneintrittsalter schrittweise steigen. 2 von 3 Deutschen haben schon mal überlegt, im Ausland zu arbeiten. Ein Drittel hat sich laut einer Umfrage fürs Jobportal Indeed sogar konkret informiert. Die Hauptgründe? Mehr Geld, bessere Lebensqualität und weniger Steuern. Für immer wegziehen will aber kaum jemand. Das war falsch. Der frisch gewählte Linken-Chef Luigi Partisano hat heute um Entschuldigung für seine Aussage gebeten, es gebe derzeit keinen Unterschied zwischen der Politik der CDU und der AfD. Das Statement hatte am Wochenende auch in seiner eigenen Partei für Irritationen gesorgt.
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1: Ein Leben unter 30 Grad? Nein, auch heute nicht der Fall. 35 Grad in Heilbronn, 32 in Bad Mergentheim, in Schwäbisch Hall messen wir 34 und in Aalen sind es 28. Tendenz auch heute wieder steigend. Dazu nur ganz wenige Wolken, ansonsten Sonne, Sommer pur. Der Radioton 3 Tage Wettertrend. Die Zeit für die Abkühlung im Schwimmbad oder am See ist reif. Bis Donnerstag steigen die Temperaturen noch etwas an. Wir kratzen zwischen Kraichgau und Ostalb an der 40 Grad Marke, vor allem am Donnerstag. Erst Ende der Woche steigt auch das Risiko für Hitzegewitter wieder mehr an. Dennoch, auch vorher kann es immer wieder mal blitzen und donnern.
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1: Um 17.03 Uhr schauen wir auf die A8, unser Sorgenkind am Nachmittag, Stuttgart Richtung München, zwischen Kirchheim-Tech Ost und Hohenstadt. Da haben wir aktuell noch 9 Kilometer Stau. Hier dauert es trotzdem eine Stunde länger durch. Ist echt furchtbar. Wir sind an eurer Seite, Kopf hoch. Dann schauen wir auf die Pendlerstrecken, Obersulm, B39. Zwischen Obersulm, Sülzbach und Breitenauer See. Dichter Verkehr dauert etwa 10 Minuten länger durch. Und B29 Aalen Richtung Nördlingen. Zwischen Hüttlingen B19 und Aalen Oberalfingen. Dichter Verkehr rund 8 Minuten dauert es hier länger. Vorsichtig bitte nur unterwegs sein auf der A6 Heilbronn Richtung Mannheim. Zwischen Heilbronn unter Eisesheim und Bad Rappenau Gefahr durch ein defektes Fahrzeug. Und das gilt auch für die A3 Würzburg Richtung Frankfurt zwischen Helmstadt und Wertheim-Lenkfurt. Wo wird geblitzt? Klären wir auch. Einmal in Heilbronn. In der Neckartalstraße sind sie 70 erlaubt. Da fahre ich auch jeden Tag vorbei. Vorsichtig fahren. Dann in Spiegelberg in der Sulzbacher Straße ebenfalls 70 gestartet. Vielen, vielen Dank Radiotonhörerin Katharina fürs Durchgeben. Und in Gressberg in der Goldbacher Straße, da sind 100 erlaubt. Auch da steht ein mobiler Blitzer, hat uns Radiotonhörer Gustav durchgegeben. Danke dir. 0850 65 3x die 0. Wenn ihr was gesehen habt, gibt's auch gerne durch. Natürlich kostenlos.
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1: Also die Sonne brezelt vom Himmel und verschafft uns einen üblen Sonnenbrand, wenn man wirklich zu lange draußen in der Sonne sitzt. Vorsicht ist geboten, vor allem in der Mittagssonne, beziehungsweise auch jetzt noch am frühen Abend, will ich schon mal fast nennen. Viele Menschen leiden unter der Hitzewelle, aber wie sieht es eigentlich mit unseren Gärten aus? Was wir tun können, um den besten Effekt rauszuholen, auch bei Temperaturen um die 40 Grad, wir klären es um 16:45 bei Radio Ton. Ich bin Max Peter, schönen Montag.

0: Radioton am Montag. Ja, und der Sommer meint es gerade ziemlich gut mit uns. Temperaturen an der 40-Grad-Marke, das macht vielen zu schaffen. Aber wie sieht es denn eigentlich mit unseren Gärten aus? Ja, der Rasen wird braun, die Blumen hängen schlapp in der Ecke und manche Tomatenpflanzen, ja, die sehen aus, als hätten sie gerade eine Nachtschicht hinter sich gebracht. Radioton-Chefredakteurin mit grünem Daumen, Sabrina Amon, ist bei mir. Was hilft bei solchen Temperaturen wirklich dem Garten?
1: Ja, also vor allem Wasser, klar, aber eben bitte mit Köpfchen. Also bis etwa 25 Grad reicht es, den Rasen ein- bis zweimal pro Woche ordentlich zu gießen. Lieber einmal richtig als jeden Tag nur ein paar Tropfen und so kommen die Wurzeln dann nämlich tiefer und Pilze haben weniger Chancen.
0: Und stimmt das eigentlich, dass man mittags auf keinen Fall gießen darf, weil die Pflanzen sonst verbrennen?
1: Ja, also das ist tatsächlich eher ein Gartenmythos. Der berühmte Brennglaseffekt tritt bei den meisten Pflanzen gar nicht auf. Das größere Problem ist, das Wasser verdunstet mittags einfach viel schneller und deshalb lieber morgens oder abends gießen.
0: Okay, und wenn der Rasen schon aussieht wie in der Savanne?
1: Dann steckt oft kein Schädling dahinter, sondern Nährstoffmangel. Im Juli ist ein guter Zeitpunkt zum Düngen. Außerdem den Rasen nicht zu kurz mähen. Ein bisschen Sommerfrisur statt Glatze hilft, Wasser zu sparen.
0: Und für die Beete?
1: Ja, da gibt's die einfachste Maßnahme überhaupt, Mulch, also Rasenschnitt oder Stroh auf die Erde. Das wirkt wie eine Sonnenbrille für den Boden, hält die Feuchtigkeit länger drin und spart jede Menge Gießarbeit.
0: Klingt gut, also Pflanzen trinken lassen, den Rasen nicht auf Militärschnitt trimmen und den Beeten eine Mulchdecke gönnen. Dann kommt der Garten deutlich entspannter durch die nächste Hitzewelle. Vielen, vielen Dank.
1: Gerne.
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1: Rund 35 Grad in Heilbronn im Unterland, im Hohenlohe-Kreis, auf der Ostalb und rund um Heidenheim messen wir aktuell rund 33 Grad. Auch am späten Nachmittag kann man sich einen Hitzeschlag holen, auch in den vielen Dachgeschosswohnungen, die nicht klimatisiert sind. Also da beneide ich wirklich aktuell niemanden. Auch mögliche Gewitterzellen bringen am Abend keine wirkliche Abkühlung. Dennoch, vorbereitet sein, sie können kommen. Der Radioton 3-Tage-Wettertrend bis Donnerstag. Steigen die Temperaturen noch etwas an, wir kratzen durchgehend an der 40-Grad-Marke und damit sind natürlich auch weitere Gehitzewitter nicht ausgeschlossen. Die Atmosphäre steht unter Spannung und ihr wisst, wenn das so ist, kommt irgendwann die Entladung.
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1: 17.32 Uhr gleich, wir schauen auf die A8, unser Sorgenkind am Nachmittag, Stuttgart Richtung München. Zwischen Kirchheimteck Ost und Mühlhausen haben wir 8 Kilometer Stau, hier braucht ihr mindestens eine Stunde länger durch. Dann A8 München Richtung Stuttgart zwischen Hohenstadt und Mühlhausen, 3 Kilometer Stop and Go, 6 Minuten plus. Fahrt bitte vorsichtig auf der A3 Frankfurt Richtung Würzburg zwischen Marktheidenfeld und Wertheim-Lenkfurt, Gefahr durch Gegenstände auf der Fahrbahn. Und vorsichtig auch unterwegs sein auf der A6 Nürnberg Richtung Heilbronn im Bereich Kreuz Weinsberg, Gefahr durch ein defektes Fahrzeug. Und das gilt auch für die A6 Nürnberg Richtung Heilbronn im Bereich der Anschlussstelle Kirchberg und auf der A6 Heilbronn Richtung Mannheim zwischen Heilbronn unter Eisesheim und Bad Rappenau, Gefahr durch ein defektes Fahrzeug. Schauen wir auf die Blitzer. Da steht einer in Heilbronn in der Neckartalstraße, 70 sind hier erlaubt. Dann in Spiegelberg wird nach wie vor geblitzt, in der Sulzbacher Straße, 70er-Zone. Und in Greilsheim auf dem Pamirsring, da steht auch ein Blitzer in der 50er-Zone, hat uns Radio-Tonhörer Toni durchgegeben. Vielen, vielen Dank dir. 0850 65 3x0, wenn ihr was gesehen habt, schickt uns auch gerne eine WhatsApp-Sprachnachricht, ganz lässig und easy. Ich bin Max Peter, ihr hört Radio-Ton und eure Lieblingssongs. Und dazu gehört natürlich auch Michael Schulte. Andi.

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0: Die Black Eyed Peas, I Got a Feeling, Radioton am Montag, 22. Juni. Ja, und Träume sind zum Träumen da oder man erfüllt sie sich einfach. Das machen gerade Shorty und Fabi aus Künzelsau, sind samt ihrem VW Golf, ihrem WM Golf in den USA unterwegs, schippern da von einer Fußball-Weltmeisterschaftsstätte zur nächsten und genießen einfach den WM-Sommer mit ganz vielen wunderbaren Begegnungen. Nach dem Sieg unserer DFB-Elf am Samstag gegen die Elfenbeinküste haben sich die zwei direkt via Sprachnachricht bei uns gemeldet.
1: Ja, hallo, Shorty am Apparat. Wenn ihr euch dran erinnert, am Freitag haben wir vorausgesagt, es wird ein schwieriges Spiel. 2-1 geht's aus. Fabi, was hast du noch ergänzt?
2: Ja, ihr erinnert euch sicherlich, Dennis macht das schon. Dennis, geile Socke. Glückwunsch zum Sieg ans gesamte Team.
0: Ja, das Golfteam als WM-Orakel, wie der weitere Plan der zwei jetzt noch aussieht, hat uns Fabi dann auch noch verraten.
2: Wir gehen weiter, sitzen jetzt in Winston-Salem zusammen in der Hohenloher Community. Hey! Feiern den Sieg. Wir werden uns spätestens am Dienstag in Richtung New York begeben. Folgt uns weiter auf Insta, WM-EM Fangolf. Ihr werdet sehen, was wir alles erleben. Und das wird hoffentlich viel und positiv sein. Vielleicht sehen wir uns in Berlin, wenn die Mannschaft mit dem Pokal und dem Golf zurückkommt. Bis dahin alles Gute.
0: Ja, von den zwei werden wir ganz bestimmt noch einiges hören. Und von der DFB-Elf glaube ich auch. Zum Beispiel am Donnerstag. Dann geht ja die nächste Partie in die Runde. Der Nagelsmann-Truppe gegen Ecuador. 22 Uhr ist dann Anpfiff. Gruppensieg. Der ist uns aber schon sicher. Da freuen wir uns natürlich alle drüber. Radioton mit euren Lieblingssitz. Save My Love, Kygo, Khaled und Griffin zusammen. Ich bin Max Peter. Schönen Montag.

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8: Ich bin Maxi Schwab, guten Tag. Unter dem Motto Kommunen am Limit haben Städte und Landkreise heute von der Ostalb bis in den Main-Tauber-Kreis und darüber hinaus auf ihre angespannte Finanzlage mit Protestaktionen und Kundgebungen aufmerksam gemacht. Im Kern fordern Kommunalpolitiker mehr Unterstützung von Bund und Ländern. Hintergrund sind steigende Sozialausgaben und immer neue Aufgaben, die aus Sicht der Kommunen nicht ausreichend finanziert werden. Die Folgen könnten Bürger direkt spüren, etwa durch weniger Angebote im Nahverkehr, bei Kultur oder Infrastruktur. Die Forderung der Kommunen, wer neue Aufgaben beschließt, muss auch für die Kosten aufkommen. Maxi Schwab, Radio Ton.
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9: Ich bin Uwe Schimonek. Die nächste Hitzewelle aus Spanien ist unterwegs nach Deutschland. Ab Mitte der Woche sollen die Temperaturen auf bis zu 40 Grad steigen, erst im Südwesten, später auch im Osten. Dann kann es erneut heftig gewittern. Schon am Wochenende waren da vor allem Brandenburg und Berlin betroffen. Die Fortschritte bei den Friedensgesprächen zwischen den USA und dem Iran machen sich positiv bei uns an den Tankstellen bemerkbar. Diesel hat laut ADAC am Wochenende erstmals wieder weniger gekostet als vor dem Iran-Krieg. Im Schnitt 1,73 Euro. Allerdings in anderthalb Wochen läuft der Tankrabatt aus. Für Nico Schlotterbeck ist die Fußball-WM gelaufen. Der DFB-Verteidiger hat sich in der Partie gegen die Elfenbeinküste schwerer verletzt. Diagnose Bänderriss im linken Sprunggelenk. Das bedeutet mindestens 8 Wochen Pause. Für Schlotterbeck rückt Antonio Rüdiger in die Innenverteidigung. Deutschlands Kommunen sind am Limit. Darauf weist der Städte- und Gemeindebund heute mit einem Aktionstag hin. Laut Bertelsmann-Stiftung fehlen fast 32 Milliarden Euro. Wenn Bund und Länder nicht gegensteuern, drohen bei Freibädern, Jugend- oder Nahverkehrsangeboten Kürzungen. Der britische Regierungschef Keir Starmer legt den Vorsitz seiner Labour-Partei nieder. Das bedeutet, dass er auch sein Amt als Premierminister verlieren wird. Er hat bereits mit König Charles gesprochen. Starmer stand seit Monaten schwer unter Druck. Zuletzt kehrten ihm auch mehrere seiner Minister den Rücken.
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10: Rund 35 Grad in Heilbronn im Unterland, im Hohenlohe-Kreis auf der Ostalb und rund um Heidenheim messen wir aktuell rund 33 Grad. Auch im späten Nachmittag kann man sich einen Hitzeschlag holen, auch in den vielen Dachgeschosswohnungen, die nicht klimatisiert sind. Also da beneide ich wirklich aktuell niemanden. Auch mögliche Gewitterzellen bringen am Abend keine wirkliche Abkühlung. Dennoch, vorbereitet sein, sie können kommen. Der Radioton 3-Tage-Wettertrend bis Donnerstag. Steigen die Temperaturen noch etwas an, wir kratzen durchgehend an der 40-Grad-Marke und damit sind natürlich auch weitere Gehitzewetter nicht ausgeschlossen. Die Atmosphäre steht unter Spannung und ihr wisst, wenn das so ist, kommt irgendwann die Entladung.
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10: Und wir schauen auf die A8 Stuttgart Richtung München zwischen Kirchheimteck Ost und

0: Mühlhausen haben wir 9 Kilometer Stau. Hier braucht der Rund eine Stunde länger durch. Das ist eine Katastrophe da auf dieser Strecke. Das war's aber. Ein paar Gefahrenmeldungen habe ich aber noch für euch. Von der A6 zum Beispiel, Heilbronn Richtung Mannheim zwischen Bad Rappenau und Sinsheim-Steinsfurt steht ein defektes Fahrzeug. Auch auf der A6 Mannheim Richtung Heilbronn zwischen Wiesloch-Rauenberg und Sinsheim Gefahr durch ein defektes Fahrzeug. Dann auf der A6 Nürnberg Richtung Heilbronn im Bereich Kreuz-Weinsberg ebenfalls ein kaputter Wagen. Und vorsichtig auch unterwegs sein bitte auf der A3 Frankfurt Richtung Würzburg zwischen Marktheidenfeld und Wertheim-Lenkfurt. Gefahr immer noch durch Gegenstände auf der Fahrbahn. Dann schauen wir auf die Blitzer in der Tonregion. Einer steht in Greilsheim auf dem Pamirsring. 50 sind hier erlaubt. Dann wird geblitzt in Spiegelberg in der Sulzbacher Straße. Hier sind 70 gestattet. Und in Heilbronn wird noch geblitzt in der Weinsberger Straße. 40 sind erlaubt, hat uns Radiotonhörerin Katrin eben durchgegeben. Vielen, vielen Dank. Wenn ihr noch was habt, meldet es auch gerne durch. Kostenlos 0850 65 3x0. Ich bin Max Peter. Morgen ab 14 Uhr wieder für euch da. Hier natürlich bei Radioton.
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9: Derzeit gibt's bei uns überwiegend klaren Himmel. Im Ostalbkreis ziehen allerdings gerade Gewitter mit Blitz und Donner durch. In Heilbronn haben wir 30 Grad, in Hohenlohe sind's ebenfalls 30 Grad und im Ostalbkreis 28 Grad. Heute Nacht kühlt die Luft in der gesamten Tonregion auf um die 19 Grad ab, wobei es im Ostalbkreis am kühlsten wird. Morgen startet ihr mit viel Sonne in den Tag. Im Verlauf kommen immer wieder Wolken auf, bevor sich die Sonne erneut durchsetzt.
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10: Achtung, auf der A3 Frankfurt Richtung Würzburg. Zwischen Marktheidenfeld und Wertheim-Lenkfurt liegen Gegenstände auf der Fahrbahn. Auf der A6 in Richtung Mannheim zwischen Bad Rappenau und Sinsheim-Steinsfurt steht ein defektes Fahrzeug. Auch auf der A81 Richtung Heilbronn zwischen Mundelsheim und Ilsfeld gibt es Gefahren durch ein defektes Fahrzeug. Im Bereich Kreuz-Weinsberg auf der A6 Nürnberg Richtung Heilbronn ebenfalls ein defektes Fahrzeug. Noch mehr Verkehr ausführlich zum Nachlesen findet ihr auf radioton.de und in unserer App.

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2: Ich bin Uwe Schimonek. Die Menschen im Westen und Süden Deutschlands müssen auch in den kommenden Tagen mit Saunatemperaturen bis zu 40 Grad rechnen. Besonders in den Städten, wo die Gebäude dicht an dicht stehen, bleibt die Wärmebelastung hoch und kann damit gefährlich werden. In den aufgeheizten Wäldern steigt außerdem die Waldbrandgefahr. Für Nico Schlotterbeck ist die Fußball-WM gelaufen. Der DFB-Verteidiger hat sich in der Partie gegen die Elfenbeinküste schwerer verletzt. Diagnose Bänderriss im linken Sprunggelenk. Das bedeutet mindestens 8 Wochen Pause. Für Schlotterbeck rückt Antonio Rüdiger in die Innenverteidigung. J.D. Vance hat eine positive Bilanz der ersten Verhandlungsrunde mit dem Iran gezogen. Eine sehr gute Grundlage für eine endgültige Einigung, sagte der US-Vizepräsident am Verhandlungsort in der Schweiz. Teheran habe zugestimmt, wieder Inspektoren der Internationalen Atomenergiebehörde einzuladen. Das war falsch. Der frisch gewählte Linken-Chef Luigi Partisano hat heute um Entschuldigung für seine Aussage gebeten, es gebe derzeit keinen Unterschied zwischen der Politik der CDU und der AfD. Das Statement hatte am Wochenende auch in seiner eigenen Partei für Irritationen gesorgt. 2 von 3 Deutschen haben schon mal überlegt, im Ausland zu arbeiten. Ein Drittel hat sich laut einer Umfrage fürs Jobportal Indeed sogar konkret informiert. Die Hauptgründe? Mehr Geld, bessere Lebensqualität und weniger Steuern. Für immer wegziehen will aber kaum jemand.
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3: Aktuell gibt's bei uns überwiegend klaren Himmel, während im Ostalbkreis ein Gewitter durchzieht. In Heilbronn haben wir gerade 31 Grad, in Hohenlohe ebenfalls 31 Grad und im Ostalbkreis 25 Grad. Heute Nacht kühlt es ab, die Tiefstwerte liegen bei rund 19 Grad. Morgen steigen die Temperaturen wieder. Im Laufe des Tages werden Höchstwerte um die 34 Grad erreicht.
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4: Achtung, auf der A8 von München Richtung Stuttgart. Zwischen Hohenstadt und Mühlhausen steht ein defektes Fahrzeug. Auch auf der A6 von Heilbronn Richtung Mannheim gibt es ein defektes Auto zwischen Bad Rappenau und Sinsheim-Steinsfurt. Weiter auf der A7 von Würzburg Richtung Ulm zwischen Giengen-Herbrechtingen und Niederstotzingen ist ebenfalls ein Fahrzeug liegen geblieben. Schließlich auf der A81 von Stuttgart Richtung Heilbronn gibt es eine Gefahrenstelle zwischen Pleidelsheim und Mundelsheim wegen eines defekten Autos. Noch mehr Verkehr ausführlich zum Nachlesen findet ihr auf radioton.de und in unserer App.
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5: Derzeit gibt es bei uns einen überwiegend klaren Himmel. In Heilbronn und in Hohenlohe liegen die Temperaturen am Abend bei jeweils 33 Grad. Im Ostalbkreis sind es 27 Grad. Heute Nacht kühlt es sich in der gesamten Tonregion auf um die 21 Grad ab. Morgen früh startet ihr mit klarem Himmel. Im Tagesverlauf ziehen dann ein paar Wolken auf. Die Höchstwerte erreichen dabei etwa 34 Grad.
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6: Achtung, auf der A3 Nürnberg Richtung Frankfurt zwischen Würzburg-Randersacker und Würzburg-Heidingsfeld. Hier gibt es eine Gefahr durch ein defektes Fahrzeug. Auch auf der A6 in beiden Richtungen müsst ihr aufpassen. Richtung Heilbronn bei der Anschlussstelle Kupferzell und Richtung Mannheim zwischen Bad Rappenau und Sinsheim-Steinsfurt stehen defekte Fahrzeuge. Auf der A8 von München nach Stuttgart zwischen Hohenstadt und Mühlhausen ebenfalls ein defektes Fahrzeug. Noch mehr Verkehr ausführlich zum Nachlesen findet ihr auf radioton.de und in unserer App.

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4: Ich bin Uwe Schimonek. Die nächste Hitzewelle aus Spanien ist unterwegs nach Deutschland. Ab Mitte der Woche sollen die Temperaturen auf bis zu 40 Grad steigen, erst im Südwesten, später auch im Osten. Dann kann es erneut heftig gewittern. Schon am Wochenende waren da vor allem Brandenburg und Berlin betroffen. Die Fortschritte bei den Friedensgesprächen zwischen den USA und dem Iran machen sich positiv bei uns an den Tankstellen bemerkbar. Diesel hat laut ADAC am Wochenende erstmals wieder weniger gekostet als vor dem Iran-Krieg. Im Schnitt 1,73 Euro. Allerdings in anderthalb Wochen läuft der Tankrabatt aus. Für Nico Schlotterbeck ist die Fußball-WM gelaufen. Der DFB-Verteidiger hat sich in der Partie gegen die Elfenbeinküste schwerer verletzt. Diagnose Bänderriss im linken Sprunggelenk. Das bedeutet mindestens 8 Wochen Pause. Für Schlotterbeck rückt Antonio Rüdiger in die Innenverteidigung. Die Bundeswehreinheit in Litauen soll bis 2027 auf knapp 5000 Soldaten anwachsen. Dafür braucht es wahrscheinlich auch Pflichtversetzungen. Das hat Verteidigungsminister Pistorius bei einem Besuch vor Ort eingeräumt. Versetzungen seien in der Truppe aber nichts Ungewöhnliches, so der Minister. RB Leipzig geht mit Martin Demichelis an der Seitenlinie in die neue Saison. Der ehemalige Bayern-Profi trainierte zuletzt Mallorca in der spanischen ersten Liga. Jetzt unterschrieb er bei RB einen 2-Jahres-Vertrag. Letzte Woche hatten sich die Leipziger nach nur einem Jahr von Ole Werner getrennt.
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5: Aktuell gibt's bei uns einen überwiegend klaren Himmel, wobei sich im Ostalbkreis noch ein paar mehr Wolken zeigen. In Heilbronn und in Hohenlohe haben wir jeweils 33 Grad, im Ostalbkreis sind es 28 Grad. Heute Nacht kühlt es in der gesamten Tonregion auf rund 19 bis 21 Grad ab, dazu bleiben die Wolken überwiegend locker. Morgen steigen die Temperaturen im Tagesverlauf wieder auf bis zu 34 Grad. Dabei zeigt sich die Sonne zwischendurch immer wieder.
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6: Auf der A7 von Würzburg Richtung Ulm gibt es zwischen Feuchtwangen West und Dinkelsbühl-Fichtenau eine Gefahrenstelle durch Reifenteile auf der Fahrbahn. Passt gut auf. Auf der A3 von Nürnberg Richtung Frankfurt steht zwischen Würzburg-Randersacker und Würzburg-Heidingsfeld ein defektes Fahrzeug und könnte zur Gefahr werden. Auch auf der A6 von Nürnberg Richtung Heilbronn müsst ihr im Bereich der Anschlussstelle Kupferzell auf ein defektes Fahrzeug achten. Wenn ihr auf der A8 von Stuttgart Richtung München unterwegs seid, gibt es zwischen Eichelberg und Mühlhausen einen 7 Kilometer langen Stau, der euch mindestens eine Stunde kostet. Noch mehr Verkehr, ausführlich zum Nachlesen, findet ihr auf radioton.de und in unserer App.
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2: Derzeit ist es bei uns überwiegend klar bis stark bewölkt. In Heilbronn und in Hohenlohe liegen die Temperaturen am Abend bei 32 Grad. Im Ostalbkreis gibt es 28 Grad. In der Nacht kühlt es in der gesamten Tonregion auf etwa 20 Grad ab. Dabei lockern die Wolken auf und der Himmel wird weitgehend klar. Morgen scheint die Sonne bei Höchstwerten um die 34 Grad. Nachmittags ziehen zeitweise ein paar Wolken durch.
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3: Achtung, auf der A81 zwischen Stuttgart und Heilbronn bei der Anschlussstelle Stuttgart-Zuffenhausen. Hier steht ein defektes Fahrzeug. Auch auf der A8 von München nach Stuttgart zwischen Hohenstadt und Mühlhausen gibt es eine ähnliche Gefahr durch ein defektes Fahrzeug. Zusätzlich ist auf der A7 von Würzburg nach Ulm zwischen Giengen-Herbrechtingen und Niederstotzingen ebenso Vorsicht geboten wegen eines defekten Fahrzeugs. Wenn ihr auf der A8 von Stuttgart Richtung München unterwegs seid, zwischen Eichelberg und Mühlhausen, rechnet mit einem 6 Kilometer langen Stau und mindestens einer Stunde extra. Noch mehr Verkehr, ausführlich zum Nachlesen, findet ihr auf radioton.de und in unserer App. Have a

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0: Temperaturen bis zu 40 Grad rechnen. Besonders in den Städten, wo die Gebäude dicht an dicht stehen, bleibt die Wärmebelastung hoch und kann damit gefährlich werden. In den aufgeheizten Wäldern steigt außerdem die Waldbrandgefahr. Für Nico Schlotterbeck ist die Fußball-WM gelaufen. Der DFB-Verteidiger hat sich in der Partie gegen die Elfenbeinküste schwerer verletzt. Diagnose: Bänderriss im linken Sprunggelenk. Das bedeutet mindestens 8 Wochen Pause. Für Schlotterbeck rückt Antonio Rüdiger in die Innenverteidigung. Die USA lockern im Streit mit dem Iran jetzt den Druck beim Öl. Washington hebt die Sanktionen auf Geschäfte mit iranischem Rohöl auf, zumindest während weiter über einen dauerhaften Frieden verhandelt wird. Das dürfte auch die Ölpreise weiter entspannen. 2 von 3 Deutschen haben schon mal überlegt, im Ausland zu arbeiten. Ein Drittel hat sich laut einer Umfrage fürs Jobportal Indeed sogar konkret informiert. Die Hauptgründe: mehr Geld, bessere Lebensqualität und weniger Steuern. Für immer wegziehen will aber kaum jemand. Jetzt ist es offiziell, Martin De Michelis wird neuer Cheftrainer bei RB Leipzig. Das hat der Verein jetzt bekannt gegeben. Der Argentinier dürfte vielen noch als langjähriger Profi bei den Bayern im Gedächtnis sein. Zuletzt stand der 45-Jährige beim spanischen Erstligisten Mallorca an der Seitenlinie.
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2: Derzeit gibt es bei uns noch viel Sonne. In Hohenlohe und im Ostalbkreis sind die Wolken allerdings etwas zahlreicher unterwegs. In Heilbronn liegen die Temperaturen jetzt am Abend bei 32 Grad. In Hohenlohe sind es 31 Grad und im Ostalbkreis 27 Grad. In der Nacht kühlt es auf Werte um die 21 Grad ab. Dabei lockern die Wolken auf und der Himmel zeigt sich überwiegend klar. Morgen steigen die Temperaturen im Laufe des Tages wieder auf Werte um die 34 Grad. Zwischendurch ziehen immer mal wieder Wolken durch.
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3: Achtung, auf der A3 Würzburg Richtung Frankfurt liegt an der Ausfahrt Würzburg-Heidingsfeld ein Plastikteil auf der Fahrbahn. Bleibt bitte aufmerksam. Zwischen Würzburg-Randersacker und Würzburg-Heidingsfeld auf der A3 Nürnberg Richtung Frankfurt steht ein defektes Fahrzeug. Passt auf! Auf der A6 Heilbronn Richtung Nürnberg gibt es ein defektes Fahrzeug zwischen Heilbronn-Neckarsulm und Kreuz-Weinsberg. Auch auf der A81 Stuttgart Richtung Heilbronn findet ihr ein defektes Fahrzeug im Bereich der Anschlussstelle Stuttgart-Zuffenhausen. Noch mehr Verkehr ausführlich zum Nachlesen findet ihr auf radioton.de und in unserer App.
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3: Aktuell gibt's bei uns einen überwiegend klaren Himmel. In Hohenlohe ist es stark bewölkt. In Heilbronn liegen die Temperaturen am Abend bei 31 Grad. In Hohenlohe sind es 29 Grad und im Ostalbkreis 27 Grad. In der Nacht kühlt es in der gesamten Tonregion auf rund 20 Grad ab. Dabei bleibt es weitgehend klar. Morgen scheint tagsüber oft die Sonne. Zwischendurch ziehen immer wieder Wolken durch. Die Höchstwerte liegen zwischen 32 und 34 Grad.
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4: Vorsicht auf der A6 zwischen Sinsheim Süd und Sinsheim Steinsfurt Richtung Heilbronn. Hier steht ein defektes Fahrzeug. Ebenfalls auf der A6 von Nürnberg nach Heilbronn bei der Anschlussstelle Kupferzell ist ein defektes Fahrzeug gemeldet. Auf der A3 Würzburg Richtung Frankfurt bei der Ausfahrt Würzburg-Heidingsfeld liegt ein Plastikteil auf der Straße. Und auf der A81 von Stuttgart Richtung Heilbronn bei Stuttgart-Zuffenhausen ist ein weiteres defektes Fahrzeug gemeldet. Noch mehr Verkehr ausführlich zum Nachlesen findet ihr auf radioton.de und in unserer App.

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3: Ich bin André Glatzel. Die Menschen im Westen und Süden Deutschlands müssen auch in den kommenden Tagen mit Saunatemperaturen bis zu 40 Grad rechnen. Besonders in den Städten, wo die Gebäude dicht an dicht stehen, bleibt die Wärmebelastung hoch und kann damit gefährlich werden. In den aufgeheizten Wäldern steigt außerdem die Waldbrandgefahr. Die Fortschritte bei den Friedensgesprächen zwischen den USA und dem Iran machen sich bei uns an den Tankstellen bemerkbar. Diesel hat laut ADAC am Wochenende erstmals wieder weniger gekostet als vor dem Iran-Krieg. Im Schnitt kostete der Liter Diesel 1,73 Euro. Allerdings läuft zum Monatsende der Tankrabatt wieder aus. Deutschlands Kommunen schlagen wegen ihrer Geldnot Alarm. Laut Bertelsmann Stiftung fehlen

0: meist trocken. In Heilbronn liegen die Temperaturen heute Nacht bei 30 Grad, in Hohenlohe bei 28 Grad und im Ostalbkreis bei 25 Grad. Im weiteren Verlauf der Nacht gehen die Werte in der gesamten Tonregion auf um die 21 Grad zurück. Morgen kommt die Sonne durch, im Tagesverlauf steigen die Temperaturen dann auf Werte zwischen 32 und 34 Grad.
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2: Achtung, auf der A8 von Stuttgart Richtung München zwischen Anschlussstelle Eichelberg und Mühlhausen. Ein defektes Fahrzeug sorgt für Gefahr. Hier steckt ihr zusätzlich in 5 Kilometern Stau fest und braucht mindestens eine Stunde länger. Auch auf der A6 von Mannheim Richtung Heilbronn müsst ihr aufpassen. Zwischen Sinsheim Süd und Sinsheim Steinsfurt gibt es ein defektes Fahrzeug. Und auf der A81 von Stuttgart Richtung Heilbronn bei der Anschlussstelle Stuttgart-Zuffenhausen ebenfalls ein defektes Fahrzeug. Noch mehr Verkehr ausführlich zum Nachlesen findet ihr auf radioton.de und in unserer App.
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2: Derzeit ist es bei uns überwiegend klar bis stark bewölkt. In Heilbronn haben wir aktuell 30 Grad, in Hohenlohe sind es 28 Grad und im Ostalbkreis 24 Grad. In der Nacht lockern die Wolken weiter auf und die Temperaturen sinken in der gesamten Thurnregion auf um 20 Grad ab. Morgen gibt's zunächst einen klaren Himmel, im Verlauf ziehen dann einige Wolken durch. Die Höchstwerte liegen zwischen 32 und 35 Grad.
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3: Auf der A8 von Stuttgart Richtung München zwischen Eichelberg und Mühlhausen steht ein defektes Fahrzeug. Fahrt hier besonders vorsichtig. Weiterhin auf der A3 von Frankfurt Richtung Würzburg im Bereich Würzburg-Kist ebenfalls eine Gefahrenstelle durch ein defektes Fahrzeug. Und auf der A8 Stuttgart Richtung München erwartet euch zwischen Eichelberg und Mühlhausen ein 4 Kilometer langer Stau. Plant hier mindestens eine Stunde mehr ein. Noch mehr Verkehr ausführlich zum Nachlesen findet ihr auf radioton.de und in unserer App.

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4: Ich bin André Glatzel. Die Menschen im Westen und Süden Deutschlands müssen auch in den kommenden Tagen mit Saunatemperaturen bis zu 40 Grad rechnen. Besonders in den Städten, wo die Gebäude dicht an dicht stehen, bleibt die Wärmebelastung hoch und kann damit gefährlich werden. In den aufgeheizten Wäldern steigt außerdem die Waldbrandgefahr. Die USA lockern im Streit mit dem Iran jetzt den Druck beim Öl. Washington hebt die Sanktionen auf Geschäfte mit iranischem Rohöl auf, zumindest während weiter über einen dauerhaften Frieden verhandelt wird. Das dürfte auch die Ölpreise weiter entspannen. Der britische Premier Keir Starmer tritt zurück. Das hat er jetzt angekündigt. Starmer und seine Labour-Partei stecken gerade im Umfragetief. Zuletzt gab es bei den Kommunalwahlen eine Klatsche. Nachfolger will Starmers innerparteilicher Konkurrent Andy Burnham werden. 2 von 3 Deutschen haben schon mal überlegt, im Ausland zu arbeiten. Ein Drittel hat sich laut einer Umfrage fürs Jobportal Indeed sogar konkret informiert. Die Hauptgründe? Mehr Geld, bessere Lebensqualität und weniger Steuern. Für immer wegziehen will aber kaum jemand. Bei der Fußball-WM ist Argentinien sicher eine Runde weiter. Das Team um Superstar Lionel Messi gewann das 2. Vorrundenspiel gegen Österreich mit 2:0.
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5: Derzeit gibt's bei uns einen überwiegend klaren bis bewölkten Himmel. In Heilbronn

0: 55 Minuten mehr ein. Ebenfalls auf diesem Abschnitt müsst ihr euch auf ein defektes Fahrzeug einstellen. Noch mehr Verkehr ausführlich zum Nachlesen findet ihr auf radioton.de und in unserer App.
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3: Derzeit haben wir bei uns einen bedeckten Himmel. In Heilbronn liegen die Temperaturen in der Nacht bei 28 Grad. In Hohenlohe gibt es 27 Grad und im Ostalbkreis 23 Grad. In den nächsten Stunden lockern die Wolken auf. Die Luft kühlt in der gesamten Tonregion auf um die 20 Grad ab. Morgen startet ihr mit Sonne in den Tag. Im Verlauf ziehen immer wieder Wolken durch, bei Höchstwerten um die 34 Grad.
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4: Achtung, auf der A8 Stuttgart Richtung München gibt es zwischen den Anschlussstellen Eichelberg und Mühlhausen eine Gefahr durch ein defektes Fahrzeug. Zudem staut es sich dort auf 5 Kilometern, rechnet mit mindestens einer Stunde mehr. Auch auf der A3 von Frankfurt Richtung Würzburg gibt es im Bereich der Anschlussstelle Würzburg-Kist eine Gefahr durch ein defektes Fahrzeug. Noch mehr Verkehr, ausführlich zum Nachlesen, findet ihr auf radioton.de und in unserer App.

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1: Ich bin André Glatzel. Die Menschen im Westen und Süden Deutschlands müssen auch in den kommenden Tagen mit Saunatemperaturen bis zu 40 Grad rechnen. Besonders in den Städten, wo die Gebäude dicht an dicht stehen, bleibt die Wärmebelastung hoch und kann damit gefährlich werden. In den aufgeheizten Wäldern steigt außerdem die Waldbrandgefahr. Die Fortschritte bei den Friedensgesprächen zwischen den USA und dem Iran machen sich bei uns an den Tankstellen bemerkbar. Diesel hat laut ADAC am Wochenende erstmals wieder weniger gekostet als vor dem Irankrieg. Im Schnitt kostete der Liter Diesel 1,73 Euro. Allerdings läuft zum Monatsende der Tankrabatt wieder aus. Der britische Regierungschef Keir Starmer legt den Vorsitz seiner Labour-Partei nieder. Das bedeutet, dass er auch sein Amt als Premierminister verlieren wird. Er hat bereits mit König Charles gesprochen. Starmer stand seit Monaten schwer unter Druck. Zuletzt kehrten ihm auch mehrere seiner Minister den Rücken. Das war falsch. Der frisch gewählte Linken-Chef Luigi Pantisano hat um Entschuldigung für seine Aussage gebeten, es gebe derzeit keinen Unterschied zwischen der Politik der CDU und der AfD. Das Statement hatte am Wochenende auch in seiner eigenen Partei für Irritation gesorgt. Argentinien hat bei der Fußball-WM das Ticket für die K.O.-Runde klargemacht. Die Argentinier setzten sich gegen Österreich mit 2:0 durch. Beide Tore schoss Lionel Messi.

0: Kilometern. Ihr braucht hier mindestens 59 Minuten länger. Noch mehr Verkehr, ausführlich zum Nachlesen, findet ihr auf radioton.de und in unserer App.
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1: Ich bin André Glatzel. Die Menschen im Westen und Süden Deutschlands müssen auch in den kommenden Tagen mit Saunatemperaturen bis zu 40 Grad rechnen. Besonders in den Städten, wo die Gebäude dicht an dicht stehen, bleibt die Wärmebelastung hoch und kann damit gefährlich werden. In den aufgeheizten Wäldern steigt außerdem die Waldbrandgefahr. Die Fortschritte bei den Friedensgesprächen zwischen den USA und dem Iran machen sich bei uns an den Tankstellen bemerkbar. Diesel hat laut ADAC am Wochenende erstmals wieder weniger gekostet als vor dem Iran-Krieg. Im Schnitt kostete der Liter Diesel 1,73 Euro. Allerdings läuft zum Monatsende der Tankrabatt wieder aus. Der britische Regierungschef Keir Starmer legt den Vorsitz seiner Labour-Partei nieder. Das bedeutet, dass er auch sein Amt als Premierminister verlieren wird. Er hat bereits mit König Charles gesprochen. Starmer stand seit Monaten schwer unter Druck. Zuletzt kehrten ihm auch mehrere seiner Minister den Rücken. Das war falsch. Der frisch gewählte Linken-Chef Luigi Pantisano hat um Entschuldigung für seine Aussage gebeten, es gebe derzeit keinen Unterschied zwischen der Politik der CDU und der AfD. Das Statement hatte am Wochenende auch in seiner eigenen Partei für Irritation gesorgt. Argentinien hat bei der Fußball-WM das Ticket für die K.O.-Runde klargemacht. Die Argentinier setzten sich gegen Österreich mit 2:0 durch. Beide Tore schoss Lionel Messi.
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2: Aktuell gibt's bei uns einen überwiegend klaren Himmel, dazu bleibt es trocken. In Heilbronn und in Hohenlohe liegen die Temperaturen gerade bei 26 bzw. 25 Grad. Im Ostalbkreis sind es 22 Grad. In der Nacht sinken die Werte auf um die 20 Grad ab. Morgen steigen die Temperaturen im Tagesverlauf wieder deutlich an. Dabei scheint zwischendurch immer wieder die Sonne, bei Höchstwerten um die 35 Grad.
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3: Achtung, auf der A8 Stuttgart Richtung München zwischen Anschlussstelle Eichelberg und Anschlussstelle Mühlhausen. Ein liegengebliebenes PKW sorgt für Gefahr. In der gleichen Strecke von Eichelberg bis Mühlhausen steht ihr zudem im Stau, rechnet mit mindestens 51 Minuten mehr. Noch mehr Verkehr ausführlich zum Nachlesen findet ihr auf radioton.de und in uns.

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1: Ich bin André Glatzel. Die Menschen im Westen und Süden Deutschlands müssen auch in den kommenden Tagen mit Saunatemperaturen bis zu 40 Grad rechnen. Besonders in den Städten, wo die Gebäude dicht an dicht stehen, bleibt die Wärmebelastung hoch und kann damit gefährlich werden. In den aufgeheizten Wäldern steigt außerdem die Waldbrandgefahr. Die USA lockern im Streit mit dem Iran jetzt den Druck beim Öl. Washington hebt die Sanktionen auf Geschäfte mit iranischem Rohöl auf, zumindest während weiter über einen dauerhaften Frieden verhandelt wird. Das dürfte auch die Ölpreise weiter entspannen. Deutschlands Kommunen sind am Limit. Darauf hat der Städte- und Gemeindebund mit einem Aktionstag hingewiesen. Laut Bertelsmann Stiftung fehlen fast 32 Milliarden Euro. Wenn Bund und Länder nicht gegensteuern, drohen bei Freibädern, Jugend- oder Nahverkehrsangeboten Kürzungen. Die durchgesickerten Ideen für eine Rentenreform sorgen für Kritik. Sozialverbände oder auch die Linke befürchten Rentenkürzungen. Wirtschaftsexperten gehen die Vorschläge dagegen nicht weit genug, etwa was ein steigendes Renteneintrittsalter angeht. Morgen übergibt eine Rentenkommission ihre Vorschläge an die Regierung. Bei der Fußball-WM ist Argentinien sicher eine Runde weiter. Das Team um Superstar Lionel Messi gewann das zweite Vorrundenspiel gegen Österreich mit 2:0.
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2: Zur Stunde gibt's bei uns unterschiedliche Wetterverhältnisse. In Heilbronn haben wir einen klaren Himmel bei 26 Grad. In Hohenlohe sind es 24 Grad mit wenigen Wolken. Und im Ostalbkreis liegt die Temperatur bei 22 Grad mit stärkerer Bewölkung. In der Nacht kühlt es in der gesamten Thunregion auf Werte um die 19 bis 21 Grad ab. Dabei bleibt es weitgehend trocken. Morgen steigen die Temperaturen tagsüber wieder deutlich an. Dabei zeigt sich die Sonne immer häufiger.
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3: Auf der A8 von Stuttgart Richtung München staut es sich zwischen Eichelberg und Hohenstadt über 5 Kilometer. Ihr braucht mindestens 7 Minuten länger. Noch mehr Verkehr, ausführlich zum Nachlesen, findet ihr auf radioton.de und in unserer App.
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1: Ich bin André Glatzel. Die Menschen im Westen und Süden Deutschlands müssen auch in den kommenden Tagen mit Saunatemperaturen bis zu 40 Grad rechnen. Besonders in den Städten, wo die Gebäude dicht an dicht stehen, bleibt die Wärmebelastung hoch und kann damit gefährlich werden. In den aufgeheizten Wäldern steigt außerdem die Waldbrandgefahr. Die USA lockern im Streit mit dem Iran jetzt den Druck beim Öl. Washington hebt die Sanktionen auf Geschäfte mit iranischem Rohöl auf, zumindest während weiter über einen dauerhaften Frieden verhandelt wird. Das dürfte auch die Ölpreise weiter entspannen. Deutschlands Kommunen sind am Limit. Darauf hat der Städte- und Gemeindebund mit einem Aktionstag hingewiesen. Laut Bertelsmann Stiftung fehlen fast 32 Milliarden Euro. Wenn Bund und Länder nicht gegensteuern, drohen bei Freibädern, Jugend- oder Nahverkehrsangeboten Kürzungen. Die durchgesickerten Ideen für eine Rentenreform sorgen für Kritik. Sozialverbände oder auch Die Linke befürchten Rentenkürzungen. Wirtschaftsexperten gehen die Vorschläge dagegen nicht weit genug, etwa was ein steigendes Renteneintrittsalter angeht. Morgen übergibt eine Rentenkommission ihre Vorschläge an die Regierung. Bei der Fußball-WM ist Argentinien sicher eine Runde weiter. Das Team um Superstar Lionel Messi gewann das zweite Vorrundenspiel gegen Österreich mit 2:0.
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2: Aktuell gibt's bei uns einen teilweise bewölkten Himmel. In Hohenlohe und im Ostalbkreis ist es überwiegend klar. In Heilbronn haben wir gerade 25 Grad, in Hohenlohe 23 Grad und im Ostalbkreis 22 Grad. Im weiteren Verlauf der Nacht lockern die Wolken weiter auf. Die Temperaturen sinken in der gesamten Thunregion auf um die 20 Grad ab. Morgen früh startet ihr mit klarem Himmel. Im Tagesverlauf ziehen dann Wolken auf. Die Höchstwerte liegen bei 33 bis 35 Grad.
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3: Achtung auf der A8 von Stuttgart Richtung München. Zwischen Eichelberg und Mühlhausen steht ein defektes Fahrzeug auf der Fahrbahn. Noch mehr Verkehr ausführlich zum Nachlesen findet ihr auf radiothun.de und in unserer App.

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1: Ich bin André Glatzel. Gewitterwarnung beim WM-Spiel zwischen Frankreich und dem Irak. Nach der ersten Halbzeit musste die Partie in Philadelphia für etwa anderthalb Stunden unterbrochen werden. Zur Halbzeit stand es 1:0 für Frankreich. Im ersten Spiel des Abends hat Argentinien gegen Österreich 2:0 gewonnen und steht damit in der K.O.-Runde. Die Fortschritte bei den Friedensgesprächen zwischen den USA und dem Iran machen sich bei uns an den Tankstellen bemerkbar. Diesel hat laut ADAC am Wochenende erstmals wieder weniger gekostet als vor dem Irankrieg. Im Schnitt kostete der Liter Diesel 1,73 Euro. Allerdings läuft zum Monatsende der Tankrabatt wieder aus. Noch bevor die Rentenkommission ihre Reformvorschläge offiziell übergibt, kommt Gegenwind. Sozialverbände und Die Linke befürchten Kürzungen, Wirtschaftsforschern gehen die Vorschläge nicht weit genug. Laut Medienberichten soll unter anderem das Renteneintrittsalter schrittweise steigen. Das war falsch. Der frisch gewählte Linken-Chef Luigi Pantisano hat um Entschuldigung für seine Aussage gebeten, es gebe derzeit keinen Unterschied zwischen der Politik der CDU und der AfD. Das Statement hatte am Wochenende auch in seiner eigenen Partei für Irritation gesorgt. Zwei von drei Deutschen haben schon mal überlegt, im Ausland zu arbeiten. Ein Drittel hat sich laut einer Umfrage fürs Jobportal Indeed sogar konkret informiert. Die Hauptgründe? Mehr Geld, bessere Lebensqualität und weniger Steuern. Für immer wegziehen will aber kaum jemand.
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2: Aktuell haben wir bei uns teilweise bewölkte bis überwiegend klare Verhältnisse. In Heilbronn liegen die Temperaturen in der Nacht bei 24 Grad, in Hohenlohe sind es 23 Grad und im Ostalbkreis 21 Grad. In den kommenden Stunden kühlt es in der gesamten Thunregion leicht auf um die 20 Grad ab, dabei bleibt es überwiegend klar. Morgen gibt's erst strahlend blauen Himmel, später ziehen dann einzelne Wolken auf, bei Höchstwerten um die 35 Grad.
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3: Achtung, auf der A8 von Stuttgart Richtung München zwischen Eichelberg und Mühlhausen. Dort steht ein defektes Fahrzeug und es besteht Gefahr. Noch mehr Verkehr, ausführlich zum Nachlesen, findet ihr auf radioton.de und in unserer App.
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